0: Niederlage dagegen für RB Leipzig. Die Sachsen unterlagen beim italienischen Debütanten Como 1907 deutlich mit 1:4.
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2: 15 bis 20 Grad, das sind die maximalen Höchstwerte für heute. Wir haben auch immer wieder mal kurze Regenschauer lokal und halt viele, viele Wolken. Der Samstag bringt dann morgen auch dichte Wolken, aber zwischendurch auch mal kurze sonnige Phasen. Und dann kann es wieder einen Schauer geben. Die Temperaturen steigen schon ein bisschen an und ab Sonntag wird es dann freundlicher und wärmer.
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3: Normaler Verkehr im Allgäu. Ich wünsche euch eine gute Fahrt.
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1: Ich bin Katrin Müller. Der Hausärztinnen- und Hausärzteverband warnt vor einem möglichen Zusammenbruch der Versorgung. Bundesgesundheitsminister Linnemann müsse umgehend handeln, fordert der Co-Vorsitzende Blumenthal-Bayer in Berlin. Ihm zufolge gibt es viel Angst in den Praxen. Man sei durchgeschüttelt, die Situation unübersichtlich.
2: Wer hilft bei Schnupfen, Grippe und anderen Wehwehchen, wenn es den Hausarzt um die Ecke nicht mehr gibt? Schon jetzt ist die Versorgung in einigen Teilen Deutschlands stark unter Druck. Jeder Vierte gibt in einer Umfrage des Hausärzteverbands an, dass sich die Situation in den letzten 5 Jahren verschlechtert hat. Das dürften die Sparmaßnahmen der Bundesregierung nur noch verschärfen. Mehr als 60% der Mediziner erwarten längere Wartezeiten und weniger Zeit für ihre Patienten. Deshalb fordert der Verband vom Gesundheitsminister bessere Rahmenbedingungen und weniger Bürokratie. Tanja Wagner, Nachrichtenredaktion.
1: Im Osten der Schweiz sind bei einem Unfall eines niederländischen Reisebusses mehrere Menschen ums Leben gekommen. Weitere Personen wurden verletzt, wie die Polizei mitteilte. Der Unfall ereignete sich demnach im Kanton Graubünden. Rund 50 Menschen saßen wohl im Bus. Der krachte plötzlich gegen eine Leitplanke, kippte um und blieb auf der Seite liegen. Im Bundestag endet heute die erste Lesung der Haushaltspläne der Bundesregierung für das kommende Jahr. Unter anderem redet noch Arbeitsministerin Baas. Sie ist für die umstrittene Rentenreform zuständig. Nur einer von vielen Punkten, der von der Opposition kritisiert wird.
3: Als die Rentenkommission ihre Reformvorschläge vorgelegt hat, sagten Kanzler Merz und Arbeitsministerin Baas, genauso machen wir das, und zwar alles. Inzwischen stellt aber auch Baas etwa das Geplante aus der abschlagsfreien Rente nach 45 Beitragsjahren wieder in Frage. Würde die Regierung damit eingehen auf Bedenken der Bevölkerung, die sich im AfD-Sieg bei der Landtagswahl in Sachsen-Anhalt ausgedrückt haben, oder zeigen neue interne Diskussionen, dass Union und SPD nichts auf die Reihe bekommen? Darüber wird im Bundestag heute gestritten werden. Aus Berlin, Jan-Henna Reitze.
1: Zum Fußball. In der Champions League ist der FC Bayern erfolgreich in die Ligaphase gestartet. Gegen den norwegischen Verein Bodø Glimt gewannen die Münchner in der heimischen Allianz Arena mit 5:0. RB Leipzig dagegen hat sein Auswärtsspiel gegen Como 1907 mit 1:4 verloren.
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4: 15 bis 20 Grad, das sind die maximalen Höchstwerte für heute. Wir haben auch immer wieder mal kurze Regenschauer lokal und halt viele, viele Wolken. Der Samstag bringt dann morgen auch dichte Wolken, aber zwischendurch auch mal kurze sonnige Phasen. Und dann kann es wieder einen Schauer geben. Die Temperaturen steigen schon ein bisschen an und ab Sonntag wird es dann freundlicher und wärmer.
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5: Normaler Verkehr im Allgäu. Ich wünsche euch eine gute Fahrt.
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1: 15 bis 20 Grad, das sind die maximalen Höchstwerte für heute. Wir haben auch immer wieder mal kurze Regenschauer lokal und halt viele, viele Wolken. Der Samstag bringt dann morgen auch dichte Wolken, aber zwischendurch auch mal kurze sonnige Phasen. Und dann kann es wieder einen Schauer geben. Die Temperaturen steigen schon ein bisschen an und ab Sonntag wird es dann freundlicher und wärmer.
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2: Normaler Verkehr im Allgäu. Ich wünsche euch eine gute Fahrt.

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1: Ich bin Katrin Müller. Alarmierende Details zum mutmaßlichen Stromsaboteur. Ermittler haben nach Angaben von NRW-Innenminister Reul im Wohnwagen des 48-Jährigen ein Notizbuch gefunden. Darin hatte der Mann handschriftlich mehr als 160 weitere Anschlagsziele vermerkt.
2: Es seien durch die Festnahme des Verdächtigen womöglich immer weitere Anschläge auf die Stromnetze verhindert worden, gibt sich der NRW-Innenminister überzeugt. Inzwischen wissen die Fahnder auch von 7 Lagern des Mannes. Bei einigen sei die Polizei bereits fündig geworden. Über 40 Abschussvorrichtungen für Raketen wurden in NRW, Brandenburg und Sachsen sichergestellt. Alles ziemlich professionell, sagt Reul. Auch wurden Substanzen zum Bau von Sprengsätzen entdeckt. In einem seiner Bekennerschreiben gibt der Mann den Kampf gegen die Stromerzeugung aus fossilen Brennstoffen als Motiv an. Tanja Wagner, Nachrichtenredaktion.
1: Bundesgesundheitsminister Linnemann strebt mehr Effizienz in der medizinischen Versorgung und der Pflege an. Es werde sehr viel Geld für Gesundheit ausgegeben, man bekomme dafür an zu vielen Stellen aber nicht die Versorgung, die die Menschen zu Recht erwarten, sagte er in seiner ersten Rede als Ressortchef im Bundestag. Der Verband der Hausärztinnen und Hausärzte forderte von Linnemann dagegen schnelle Reformen zur Stabilisierung der hausärztlichen Versorgung. Die islamistischen Terroranschläge vom 11. September 2001 in den USA sind heute genau 25 Jahre her. Es gibt verschiedene Gedenkveranstaltungen. Der Tag hatte die Weltordnung in Frage gestellt.
3: In New York und an anderen Orten der USA wird heute den tausenden Opfern der Anschläge gedacht. Am Ground Zero, dort wo die Zwillingstürme einmal standen, sollen die Namen der Opfer verlesen werden. Am 11. September 2001 entführten Terroristen insgesamt 4 Flugzeuge. 2 davon flogen in die Türme des World Trade Centers in New York. Ein weiteres in das Pentagon nahe Washington. Ein 4. wurde von den Passagieren zum Absturz gebracht, die dadurch einen weiteren Anschlag vermieden. Aus New York, Anne Pollmann.
1: Zum Fußball. Nächster Auftaktsieg für den FC Bayern München in der Champions League. Die Münchner gewannen 5:0 gegen Bodø Glimt aus Norwegen. Niederlage dagegen für RB Leipzig. Die Sachsen unterlagen beim italienischen Debütanten Como 1907 deutlich mit 1:4.
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4: 15 bis 20 Grad, das sind die maximalen Höchstwerte für heute. Wir haben auch immer wieder mal kurze Regenschauer lokal und halt viele, viele Wolken. Der Samstag bringt dann morgen auch dichte Wolken, aber zwischendurch auch mal kurze sonnige Phasen. Und dann kann es wieder einen Schauer geben. Die Temperaturen steigen schon ein bisschen an und ab Sonntag wird's dann freundlicher und wärmer.
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5: Normaler Verkehr im Allgäu. Ich wünsche euch eine gute Fahrt.
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2: Ich bin Katrin Müller. Im Osten der Schweiz sind bei einem Unfall eines niederländischen Reisebusses mehrere Menschen ums Leben gekommen. Weitere Personen wurden verletzt, wie die Polizei mitteilte. Der Unfall ereignete sich demnach im Kanton Graubünden. Rund 50 Menschen saßen wohl im Bus. Der krachte plötzlich gegen eine Leitplanke, kippte um und blieb auf der Seite liegen. Bundesinnenminister Dobrindt warnt vor weiteren möglichen Anschlägen in Deutschland. Nach Einschätzung der Bundesregierung geht dabei auch von Russland eine hybride Bedrohung aus, etwa durch Sabotage, Cyberangriffe und Einflussnahme. Dobrindt rechnet zudem mit dem Einsatz sogenannter Wegwerfagenten, die für einzelne Aktionen angeworben werden.
3: Deutschland muss jeden Tag weiter mit Anschlagsszenarien rechnen, sagt Dobrindt. Als Beispiel nennt er einen versuchten Brandanschlag in München, bei dem zwei Tatverdächtige Brandsätze in Richtung von Gebäuden mit Rüstungsbezug geworfen haben sollen. Auch hinter dem versuchten Drohnenangriff am Flughafen Leipzig-Halle sollen solche angeworbenen Helfer stecken. Laut der Bundesregierung übernehmen sogenannte Wegwerfagenten einfache Spionage-, Sabotage- oder Propagandaaufgaben und können im Fall einer Enttarnung den eigentlichen Auftraggeber oft gar nicht benennen. Babette Büchner, Nachrichtenredaktion.
2: Der frühere Unionsfraktionschef Spahn hat sich bei den CDU-Mitgliedern seines Wahlkreises für seinen Umgang mit der Leihmutterschaft seines Sohnes entschuldigt. Er räumte ein, seine veränderte Haltung zu dem Thema nicht rechtzeitig öffentlich gemacht zu haben. Ende Juli war Spahn deshalb als Fraktionsvorsitzender zurückgetreten.
4: Spahn schreibt, er sei zu feige gewesen, bei dem sensiblen Thema offen Farbe zu bekennen. Mit seinem Mann habe er über Jahre verschiedene Wege zur Familiengründung abgewogen, dabei habe sich seine Haltung zur Leihmutterschaft verändert. Diesen Prozess habe er aber nicht erklärt. Er habe eine schwierige Debatte vermeiden wollen und dadurch am Ende eine noch schwierigere ausgelöst. Das bedauere er zutiefst. Thomas Pleskin, Nachrichtenredaktion.
2: Zum Fußball. Nächster Auftaktsieg für den FC Bayern München in der Champions League. Die Münchner gewannen 5:0 gegen Bodø Glimt aus Norwegen. Niederlage dagegen für RB Leipzig. Die Sachsen unterlagen beim italienischen Debütanten Como 1907 deutlich mit 1:4.
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5: 15 bis 20 Grad, das sind die maximalen Höchstwerte für heute. Wir haben auch immer wieder mal kurze Regenschauer lokal und halt viele, viele Wolken. Der Samstag bringt dann morgen auch dichte Wolken, aber zwischendurch auch mal kurze sonnige Phasen. Und dann kann es wieder einen Schauer geben. Die Temperaturen steigen schon ein bisschen an und ab Sonntag wird's dann freundlicher und wärmer.
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6: Normaler Verkehr im Allgäu. Ich wünsche euch eine gute Fahrt.
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2: 15 bis 20 Grad, das sind die maximalen Höchstwerte für heute. Wir haben auch immer wieder mal kurze Regenschauer lokal und halt viele, viele Wolken. Der Samstag bringt dann morgen auch dichte Wolken, aber zwischendurch auch mal kurze sonnige Phasen. Und dann kann es wieder einen Schauer geben. Die Temperaturen steigen schon ein bisschen an und ab Sonntag wird's dann freundlicher und wärmer.
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3: Normaler Verkehr im Allgäu. Ich wünsche euch eine gute Fahrt.
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3: Eine gute Fahrt.
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2: Ich bin Tine Klimach. Im Bundestag endet heute die erste Lesung der Haushaltspläne der Bundesregierung für das kommende Jahr. Unter anderem redet noch Arbeitsministerin Bärbel Baas. Sie ist für die umstrittene Rentenreform zuständig. Nur einer von vielen Punkten, der von der Opposition kritisiert wird.
3: Als die Rentenkommission ihre Reformvorschläge vorgelegt hat, sagten Kanzler Merz und Arbeitsministerin Baas, genauso machen wir das, und zwar alles. Inzwischen stellt aber auch Baas etwa das geplante Aus der abschlagsfreien Rente nach 45 Beitragsjahren wieder in Frage. Würde die Regierung damit eingehen auf Bedenken der Bevölkerung, die sich im AfD-Sieg bei der Landtagswahl in Sachsen-Anhalt ausgedrückt haben, oder zeigen neue interne Diskussionen, dass Union und SPD nichts auf die Reihe bekommen? Darüber wird im Bundestag heute gestritten werden. Aus Berlin, Jan-Henna Reitze.
2: Im Osten der Schweiz sind bei einem Unfall eines niederländischen Reisebusses mehrere Menschen ums Leben gekommen. Weitere Personen wurden verletzt, wie die Polizei mitteilte. Der Unfall ereignete sich demnach im Kanton Graubünden.
4: Rund 50 Menschen saßen wohl im Bus, als es zu dem folgenschweren Unfall kam. Sie waren Berichten zufolge auf dem Weg nach Österreich und zu einem Tagesausflug in der Schweiz. Der endete in einer Katastrophe. Laut Polizei krachte der Reisebus gegen eine Leitplanke, kippte um und blieb auf der Seite liegen. Die niederländische Reiseorganisation, für die der Bus unterwegs war, ist erschüttert. Unsere Gedanken sind bei allen Betroffenen und ihren Angehörigen, hieß es in einer Stellungnahme. Katrin Müller, Nachrichtenredaktion.
2: 25 Jahre nach den terroristischen Anschlägen auf die USA gedenken Amerikaner und Amerikanerinnen heute der Opfer des 11. September 2001. US-Präsident Donald Trump wird bei einer Gedenkveranstaltung am Pentagon erwartet. In New York sollen Angehörige am Ort des Anschlags die Namen der Getöteten vorlesen. Bei den Terroranschlägen vom 11. September kamen fast 3000 Menschen ums Leben, als Terroristen des islamischen Netzwerks Al-Qaida 4 Flugzeuge entführten und 2 davon in die Türme des World Trade Centers steuerten. Zum Sport. Nächster Auftaktsieg für den FC Bayern München in der Champions League. Die Münchner gewannen 5:0 gegen Bodø Glimt aus Norwegen. Niederlage dagegen für RB Leipzig. Die Sachsen unterlagen beim italienischen Debütanten Como deutlich mit 1:4.
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5: Wir starten mit Wolken in diesen Freitag. Im Laufe des Tages lockert es aber immer mehr auf. Dann zeigt sich auch die Sonne. Die Temperaturen erreichen Spitzenwerte um die 18 Grad. Wir schauen rein ins Wochenende. Morgen wird's unterm Strich so richtig schön, sehr freundlich. Viel Sonnenschein, harmlose Wolken. Am Nachmittag 21 Grad und auch der Sonntag. Der packt eigentlich spätsommertechnisch noch eine Schippe drauf, zumindest tagsüber. Ab dem Nachmittag dann mehr und mehr Wolken und bis zum Abend kann es dann erste Regenschauer geben.
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5: Wir blicken um kurz nach 6 auf die Allgäuer Straßen. Da schaut's gut aus. Keine Meldungen für euch.
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5: Einen Blitzer gibt's bereits, der steht in Weiler-Simmerberg, dort in der Lindauer Straße. Und wenn ihr weiteres am frühen Freitagmorgen entdeckt, gebt es rein kostenfrei über die 0805 70 80 90.
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5: Schönen guten Morgen. Es ist der vorletzte offizielle Sommerferientag an diesem Freitag für die Allgäuer Kids. Am Montag heißt es doch mal, ja, okay, tief durchatmen. Und am Dienstag beginnt dann der Ernst des Lebens. Also, wir machen es uns heute einfach nochmals ein großes Stück gemütlich und starten rein mit viel Musik. We are the Champions, Queen, ein Klassiker. Und los geht's mit Dua Lipa und Houdini. Einen schönen Freitagmorgen. Hallo.
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0: So klingt euer Start in diesen Freitag. Hier ist der Allgäuwecker. Einen schönen guten Morgen. Einfach die Sachen packen, den Zündschlüssel umdrehen und der Freiheit entgegenfahren. Camping hat sich längst zu einem echten Lifestyle entwickelt. Die Antwort auf die Frage, wer das Reisen auf vier Rädern überhaupt erst erfunden hat, führt mitten ins Allgäu in das Jahr 1931. Isny ist quasi der Geburtsort des Wohnwagen. Das hat Helge Fester, er ist Leiter Marketing und PR bei Detlefs in Isny, erzählt. Damals vertrieb die Firma Detlefs noch Peitschen und Zaumzeug.
1: Tatsächlich war es dann so, der Sohn des Firmengründers, der Aris Detlefs, war damals dann eben viel auf Geschäftsreisen unterwegs, oft lange. Er hat eine Partnerin gehabt und die hat ihm irgendwann mal gesagt, du, es kann nicht sein, dass ich immer allein daheim sitze, du bist ständig unterwegs, ich will dich begleiten. Sie hat ihm damals einen Brief geschrieben und hat darin reingeschrieben, wir bräuchten sowas wie einen Zigeunerwagen. Von der Idee war der Aris damals so begeistert, dass er gleich zurückgeschrieben hat, ja, da habe ich schon Ideen, und ist von seiner Reise zurückgekommen und hat sich gleich in eine Garage zurückgezogen und hat angefangen, dieses, wie er es noch nannte, Wohnauto zu entwerfen. Aber damals wirklich nur mit dem Gedanken, nicht ohne meine Familie, dass er eben mit der Familie unterwegs sein kann. Ja.
0: Aus diesem historischen Wohnauto ist längst eine Hightech-Branche geworden. Heute geht es beim Campen nicht mehr nur um Verzicht und Isomatte, sondern um smarte Raumlösungen, autarkes Reisen und modernen Komfort. Campen bzw. Caravaning ist sowas von individuell.
1: Wir haben wirklich alles, jegliche Zielgruppe, die unterschiedliche Wünsche und Anforderungen haben. Ja. Diese Vielfalt der Gesellschaft bildet sich auch bei uns ab und dementsprechend unterschiedlich sind die Fahrzeuge. Was wir gerade einfach als Trend ein bisschen feststellen können, ist, dass viele gerade bei den Reisemobilen aufs Thema Vierradantrieb, trägt natürlich auch ein bisschen zur Sicherheit bei. Mit so einem Fahrzeug, was weiß ich, auf einer nassen Wiese, da kann ich auch schnell mal hängen bleiben oder vielleicht bin ich auch gerne im Winter unterwegs. Ja. Camping ist auch sehr, sehr schön, wird auch von immer mehr entdeckt. Da habe ich natürlich mit einem Vierradantrieb auch einfach nochmal mehr Sicherheit. Also das ist sicherlich ein Thema, ansonsten Komfortzuwachs.
0: Und da gibt es tatsächlich nichts, was es nicht gibt. Das ganze Gespräch mit Helge Fester über die Freiheit auf vier Rädern könnt ihr auf allgäuhit.de nachhören. Ein Brunnen kann die ganze Welt verändern, zumindest für die Menschen im Senegal, die durch den Verein Hilfe für Afrika Wasser für Senegal e.V. Zugang zu sauberem Trinkwasser bekommen. Mehr zur Entstehung des Ofterschwanger Vereins und zu aktuellen Projekten, darüber berichtet heute erster Vorsitzender August Braun im Kaffeeklatsch, wie gewohnt zwischen 9 und 10.
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0: Schönen Freitag euch. Hallo, hier ist der Allgäu-Wecker. Schluss, aus, Ende, Äpfel, Schicht im Schacht. Das ist die letzte Sommerferienwoche 2026 gewesen. Nächste Woche geht die Schule wieder los. Was habt ihr denn da so Schönes gemacht in den vergangenen 6 Wochen? Wo wart ihr denn überall?
1: In Japan. Aus Japan kommt ja auch Pokémon. Ich bin ein sehr großer Pokémon-Fan.
2: In Spanien und in Hamburg, weil dort meine Familie lebt.
3: Ich hatte einmal so ein Hockeycamp, da habe ich auch gezeltet.
4: Ich war in Spanien und Österreich mit meinen Oma und Opa in einem Kinderhotel. Und im Kinderhotel sind wir halt wandern gegangen.

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2: Löscharbeiten.

0: Im Bereich der Iverskundenalpe bei Eck entdeckte die Besatzung eines Polizeihubschraubers gegen 13.16 Uhr Rauch. Rund 100 Einsatzkräfte aus Vorarlberg und dem benachbarten Deutschland waren an den Löscharbeiten beteiligt, darunter Feuerwehren, Bergrettung und Rettungsdienst. Auch zwei Hubschrauber unterstützten den Einsatz. Eine Einsatzkraft wurde dabei verletzt. Am Abend wurden die Löscharbeiten zunächst eingestellt. Heute sollen mögliche Glutnester im Unterholz weiter bekämpft werden. Insgesamt sind rund 500 Quadratmeter Fläche betroffen. Die Brandursache wird derzeit noch ermittelt. Die Allgäuer Bundestagsabgeordnete Mechthilde Wittmann von der CSU übernimmt eine neue Aufgabe im Haushaltsausschuss des Deutschen Bundestages. Künftig ist sie dort für den Haushalt des Bundesministeriums für Digitales und Staatsmodernisierung zuständig. Damit begleitet und kontrolliert Wittmann die entsprechenden Bundesmittel. Nach eigenen Angaben will sie dabei vor allem die Modernisierung staatlicher Strukturen vorantreiben. Im Fokus stehen unter anderem der Abbau von Doppelstrukturen zwischen Bund und Ländern, ein schnellerer Einsatz von Investitionsmitteln und mehr Schutz vor digitalen Angriffen. Wittmann vertritt im Bundestag den Wahlkreis Kempten, Oberallgäu und Lindau. Bayerisch-Schwabens Wirtschaft bekommt den zunehmenden Wettbewerbsdruck aus China deutlich zu spüren. Laut einer aktuellen DIHK-Umfrage nehmen 78% der befragten Unternehmen in Bayern eine wachsende Konkurrenz durch chinesische Anbieter wahr. Für die exportorientierte Industrie der Region ist das besonders relevant. Mehr als 500 IHK-Mitgliedsunternehmen haben China-Geschäft. Gleichzeitig sind die Aufträge aus China zuletzt zurückgegangen. Die Unternehmen setzen deshalb vor allem auf Innovationen, Kostensenkungen und neue Absatzmärkte. Die IHK Schwaben fordert zudem faire Wettbewerbsbedingungen und ein geschlossenes Auftreten Europas gegenüber China. Historischer Wechsel im Ostallgäu. Sandra Gareis ist die erste Frau, die im Bereich der Handwerkskammer für Schwaben das Amt der Kreishandwerksmeisterin übernimmt. Sie folgt auf Robert Klauer, der die Kreishandwerkerschaft Ostallgäu und Kaufbeuren 22 Jahre lang geführt hat. Gareis ist seit mehr als 20 Jahren Obermeisterin der Friseurinnung Ostallgäu und bringt damit viel Erfahrung aus dem regionalen Handwerk mit. Klauer bleibt der Kreishandwerkerschaft als stellvertretender Kreishandwerksmeister erhalten. Während seiner Amtszeit setzte er sich unter anderem für die Außenstelle der Handwerkskammer in Kaufbeuren und die Fusion der Kreishandwerkerschaften Füssen und Kaufbeuren ein.
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2: Wir starten mit Wolken in diesen Freitag, aber im Laufe des Tages lockern die Wolken auf und die Sonne zeigt sich stellenweise mehrheitlich dann am Nachmittag. Die Temperaturen steigen auf 15 bis maximal 18 Grad. Wie wird das Wochenende? Morgen erwartet uns ein freundlicher Spätsommertag mit Sonnenschein und harmlosen Wolken. Die Temperaturen gehen sogar noch etwas nach oben. Und auch am Sonntag bleibt es zumindest in der ersten Tageshälfte spätsommerlich warm und freundlich bei Temperaturen bis zu 24 Grad. Ab dem Nachmittag dann mehr Wolken und am Abend kann es erste Regenschauer geben.
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2: Kurz nach 6:30, hallo auf die Allgäuer Straßen, keine Meldungen für euch.
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2: Geblitzt wird bereits in Weiler-Simmerberg in der Lindauer Straße 0800 570 80 90.
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2: Die USA gedenken heute der Opfer der Terroranschläge vom 11. September 2001. Der Anschlag, der jährt sich heute zum 25. Mal. Bei den Angriffen hatten Extremisten der Terrororganisation Al-Qaida entführte Flugzeuge unter anderem in die Zwillingstürme des World Trade Centers in New York gesteuert. 3000 Menschen wurden bei den Anschlägen getötet. 40% der Opfer sind bis dato nicht identifiziert oder konnten nicht identifiziert werden. Es ist ein markantes Datum, das letztendlich die gesamte Welt

0: verändert hat. Mehr dazu gleich hier im Allgäu-Wecker.
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0: Schönen guten Morgen, hier ist der Allgäu-Wecker am Freitag. 25 Jahre ist es heute her. 19 Terroristen haben 4 Passagierflugzeuge entführt. 2 haben sie in die Türme des World Trade Centers in New York geflogen. Ein weiteres traf das Pentagon bei Washington. Das 3. Flugzeug ist in Pennsylvania abgestürzt. Fast 3000 Menschen sind an diesem Tag getötet worden. Und Millionen Menschen weltweit haben die Katastrophe damals praktisch live im Fernsehen gesehen und die Bilder haben sich eingebrannt. Diese Zerstörung, die Rauchwolken über den Türmen, die Hilflosigkeit der Einsatzkräfte, all das Leid und dann diese Schockstarre, die weltweit zu spüren war. Eva Herrschinger ist Professorin für Sicherheitsforschung an der Bundeswehr-Universität in München.
1: Zunächst ist wichtig zu bemerken, dass 9/11, der 11. September, Europa emotional zusammengeführt hat. Man denke etwa an die denkwürdige Schlagzeile der französischen Zeitung Le Monde, die am Tag nach dem 11. September titelte: Wir sind alle Amerikaner. Die Zeitung hat damit ein Gefühl der enormen Solidarität mit den US-Amerikanern und Amerikanerinnen auf den Punkt gebracht.
0: Der 11. September hat die ganze Welt verändert. Sicherheit, Terrorbekämpfung und internationale Politik wurden danach reformiert. Damit begann eine große Debatte. Wie viel Privatsphäre geben wir für mehr Sicherheit auf?
1: Schwerpunkt deutscher Sicherheitsarchitektur liegt da heute auf ihrer möglichst frühen Verhinderung durch mehr Befugnisse, eine engere Zusammenarbeit der Sicherheitsbehörden und den verstärkten Einsatz digitaler Technologien. Das hat natürlich auch Auswirkungen auf den Alltag von uns allen. Wenn wir uns nur mal ein Beispiel, die Flughafenkontrollen nehmen. Das war eine der vielen Maßnahmen, die nach dem 11. September eingeführt wurden und zunächst eigentlich nur als temporär galten, heute aber selbstverständlicher Bestandteil des Alltags sind.
0: Auch Großveranstaltungen oder öffentliche Gebäude werden heute stärker geschützt. Gleichzeitig hat die Überwachung zugenommen und auch gesellschaftlich gab es Folgen. Muslime waren nach den Anschlägen verstärkt mit Misstrauen, Vorurteilen und Anfeindungen konfrontiert. Aber welche Lehren ziehen wir bis heute aus diesem tragischen Ereignis?
1: Dass Sicherheit niemals absolut sein kann. Eine demokratische Gesellschaft muss lernen, Risiken realistisch einzuschätzen, wirksame Maßnahmen evidenzbasiert zu entwickeln und zugleich ihre freiheitlichen Werte zu bewahren. Wir sind da sicher schon ein ganzes Stück vorangekommen. Aber dieses Spannungsverhältnis wird die Debatte über innere Sicherheit auch in Zukunft prägen.
0: Die 19 Attentäter starben bei den Anschlägen. Hinter ihnen stand das Terrornetzwerk Al-Qaida um Osama bin Laden. Nach ihm wurde fast 10 Jahre gesucht. Amerikanische Spezialkräfte haben ihn dann 2011 in Pakistan aufgespürt und auch getötet. 9/11 jährt sich heute zum 25. Mal und dieser Tag ist für viele vor allem eines, eine Erinnerung an die Opfer und an einen Moment, nachdem vieles nicht mehr so war wie zuvor.

Schönen guten Morgen, hier ist der Allgäu-Wecker. Wir machen mit regionalem Fußball weiter. In der Fußball-Regionalliga empfängt der FC Memmingen morgen die DJK Filzing. Anpfiff in der heimischen Icon Arena ist um 14 Uhr. Fußball-Bayern-Ligist TSV Kottern will heute ab 19 Uhr den Schwung vom ersten Saisonsieg mit zum Auswärtsspiel nach Erlbach nehmen. Beim Tabellenvierten schlüpfen die Allgäuer zwar in die Außenseiterrolle. Trainer Andreas Meyer fordert von seinem Team aber den nächsten Punkt gewinnen. Baseball. Die Füssen Royal Bavarians greifen morgen nach dem Halbfinalticket in den Baseball-Playoffs. Nach dem deutlichen 12:1-Sieg im ersten Viertelfinalspiel fehlen den Royals in Heidenheim nur noch wenige Punkte zum Seriengewinn. Gleichen die Gastgeber morgen aus, fällt die Entscheidung dann direkt im Anschluss im alles entscheidenden dritten Spiel. Und Eishockey. Die ranghöchsten Allgäuer Eishockey-Teams bestreiten vor dem Start der Punkterunden ihre letzten Tests. Zweitligist ECDC Memmingen empfängt heute Abend den Liga-Konkurrenten Star Bulls Rosenheim. Oberligist EV Füssen trifft morgen in Peiting auf den ESC Kempten. Der ESV Kaufbeuren spielt am Sonntag in Erding und der EV Lindau testet zu Hause gegen Arosa.

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2: Ich bin Tine Klinach. Die islamistischen Terroranschläge vom 11. September 2001 in den USA sind heute genau 25 Jahre her. Es gibt verschiedene Gedenkveranstaltungen. Der Tag hatte die Weltordnung in Frage gestellt.
3: In New York und an anderen Orten der USA wird heute den tausenden Opfern der Anschläge gedacht. Am Ground Zero, dort wo die Zwillingstürme einmal standen, sollen die Namen der Opfer verlesen werden. Am 11. September 2001 entführten Terroristen insgesamt 4 Flugzeuge. 2 davon flogen in die Türme des World Trade Centers in New York. Ein weiteres in das Pentagon nahe Washington. Ein 4. wurde von den Passagieren zum Absturz gebracht, die dadurch einen weiteren Anschlag vermieden. Aus New York, Anne Pollmann.
2: Rente und Raumfahrt zählen zu den 2 Themenbereichen, die zum Abschluss der Beratungen des Bundeshaushalts heute im Bundestag beraten werden. Auf der Tagesordnung stehen der Etat für Arbeit und Soziales sowie der Haushalt für Forschung, Technologie und Raumfahrt. Der mit Abstand größte Ausgabenblock sind die Ausgaben für die Rentenversicherung sowie die Grundsicherung im Alter und bei Erwerbsminderung. Sie liegen bei rund 145 Milliarden Euro. Die Verbraucherzentralen warnen vor mangelnden Hinweisen auf künftige Erhöhungen von Krankenkassenbeiträgen. Die Chefin des Bundesverbands, Ramona Popp, sagte der dpa, es sei ein Unding, dass Krankenkassen ihre Versicherten nicht mehr über steigende Zusatzbeiträge informieren müssten. Damit werde ein Sonderkündigungsrecht faktisch ausgehöhlt. Die Bundesregierung müsse diesen Fehler korrigieren. Zum Sport. Tennisprofi Alexander Zverev spielt heute Abend um den Einzug ins Finale der US Open. Im Halbfinale trifft Zverev auf den Russen Karen Khachanov.
4: Nach den Australian Open, den French Open und Wimbledon steht Zverev auch im 4. Grand Slam Turnier des Jahres mindestens im Halbfinale. Das haben in der Open Era vor ihm nur 8 Männer geschafft. Im Halbfinale wartet der Russe Karen Khachanov. Gegen den hat Zverev 6 der bisherigen 9 Duelle gewinnen können. Nach dem Aus von Titelverteidiger Carlos Alcaraz gilt er jetzt als großer Favorit auf den Titel in New York. Pia Wegner, Sportredaktion.
2: Und noch die Ergebnisse der Champions League. Bayern München gewann 5:0 gegen Bodø Glimt aus Norwegen. Der RB Leipzig verlor bei Como in Italien mit 1:4.
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5: Mit Leon Dauter. Bei Eck im Kleinwalsertal hat ein Flächenbrand rund 500 Quadratmeter Wald und Unterholz beschädigt. Etwa 100 Einsatzkräfte waren vor Ort. Die Löscharbeiten wurden am Abend unterbrochen und sollen heute fortgesetzt werden. Außerdem wurde eine Einsatzkraft verletzt. Und die Allgäuer CSU-Bundestagsabgeordnete Mechthilde Wittmann übernimmt im Haushaltsausschuss künftig die Zuständigkeit für den Haushalt des Digitalministeriums. Dabei will sie unter anderem die Verwaltungsmodernisierung vorantreiben, Investitionen beschleunigen und den Schutz vor Cyberangriffen stärken.
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6: Mit Wolken starten wir in diesen Freitag, aber im Laufe des Tages lockert es mehr und mehr auf. Die Höchstwerte pendeln sich dann so zwischen 15 und 18 Grad ein. Es bleibt meist trocken und auch der Samstag wird freundlich, spätsommerlich angenehm bei leicht ansteigenden Temperaturen. Wir haben mehr Sonne als Wolken und auch der Sonntag startet eigentlich richtig gut. Viel Sonnenschein, Temperaturen über 20 Grad. Ab dem Nachmittag dann mehr Wolken und am Abend kann es erste Regenschauer geben.
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6: Nach wie vor Freifahrt auf den Allgäuer Straßen.
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6: In Weilerzimmerberg, da wird bereits geblitzt und zwar in der Lindauer Straße. Und wenn ihr weiteres wisst, 0805 70 80 90.
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6: Ab heute beginnt quasi auch so ganz offiziell die fünfte Jahreszeit hier für uns Allgäuer. Die Viehscheidzeit startet heute mit bereits zwei großen Viehscheiden. Zum einen in der Oberstaufen, da lässt sich dann auch die bayerische Landwirtschaftsministerin Karniber blicken. Und zum anderen fast parallel kommen die Rinder, die Schumpen von den Alpen runter, auch in Bad Hindelang. Und darüber sprechen wir gleich ein bisschen genauer. Schönen guten Morgen.
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0: Schönen guten Morgen, hier ist der Allgäu-Wecker. Es ist der absolute Höhepunkt des Allgäuer Bergsommers und in Bad Tindelang ist das heute sogar, ich möchte mal sagen, ein inoffizieller Feiertag. Rund 1000 Stück Jungvieh kehren nach rund 100 Tagen auf den Hochalpen zurück ins Tal. Der traditionelle Viehscheid zieht wieder tausende Besucher an die Hornbahn. Doch hinter dem großen Fest steckt vor allem eines, geliebte Heimatliebe. Das betont auch Bad Tindelangs neuer erster Bürgermeister Tobias Kolschnick. Für ihn ist der Tag weit mehr als nur ein touristisches Spektakel.
1: Wir freuen uns auf den Scheid, wirklich dieses Fest auch zum Dank und auch die, ich sag's ganz bewusst, eine Lobpreisung an die Alphirten, an die Landwirtschaft, die hier nicht nur im Sommer, sondern das ganze Jahr über einen Wahnsinnsjob tut, denn die Landwirtschaft und die Alpwirtschaft arbeitet hier unter erschwerten Bedingungen. Unsere wunderschönen Alpenregionen darf man das nicht unterschätzen, was da geleistet wird. Und das ist schon ein toller Tag, das soll wirklich auch der Dank an die Alphirten sein und das Ende des Alpsommers dann einläuten.
0: Läuft der Sommer auf den Bergen ohne Unfälle? Trägt das stolze Leittier dann auch das Kränzchen, eine prachtvolle Krone aus Zweigen, Blumen und einem Spiegel zur Abwehr böser Geister und führt die Herde dann auch an. Erwartet werden da heute Jungtiere von 5 Alpen und das ist jedes Jahr aufs Neue wirklich ein gigantisches Schauspiel und hat eine ganz, ganz, ganz besondere Atmosphäre.
1: Knapp 1000 und für alle Interessierten ist es schon toll zu sehen, diese herbstliche Sonnenaufgangsstimmung, 7:30, 8, 8:30 kommen die ersten an den Scheidplatz, das heißt weiter hinten starten die schon und da gibt es wunderbare Bilder zu sehen, wenn diese dampfende Viehherde in der tiefen Morgensonne praktisch da runterkommt ins Tal, also wirklich Wahnsinn und wir hoffen auf gutes Wetter, das hat man die letzten Jahre schon auch gepachtet und jetzt schauen wir mal, dass das auch dieses Jahr so bleibt und dass man dann da einen wunderschönen Tag gemeinsam mit Gästen und Einheimischen verbringen kann.
0: Ja, und der Blick aufs Wetter, der verspricht Bad Tindelang, hat auch heute wirklich schönes Wetter gepachtet. Nach dem großen Spektakel heute geht das Feiern im Ostrachtal nächste Woche direkt weiter. Bad Tindelang hat nämlich gleich 2 Viehscheide in Summe zu bieten. Am kommenden Montag wird's im Ortsteil Unterjoch aber deutlich familiärer und vielleicht sogar ein bisschen heimeliger.
1: Es gibt auch den kleinen Scheid und der ist mindestens genauso schön, aber etwas unaufgeregter, das Ganze ohne Festzelt im kleineren Rahmen gehalten, aber mindestens genauso schön und auch erwähnenswert und auch da freuen sich natürlich die Alphirten um Zuschauer aus der Region, aus dem Tal, wenn die kommen. Aber das ist wirklich so die ganz klassische Version, auch bodenständig und genauso wollen die das auch.
0: Heute also der große Viehscheid in Bad Tindelang mit Eintreffen der rund 1000 Rinder Jungvieh schumpen ab etwa 8:30 Uhr am Scheidplatz und der kleine feine Nachschlag dann am Montag im Ortsteil Unterjoch. Da werden die rund 60 Jungrinder ab etwa 10 Uhr am Dorfparkplatz erwartet.
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0: Schönen guten Morgen, hier ist der Allgäuwecker an diesem Freitag. Seit über 10 Jahren chattet Kygo als gefeierter DJ und Produzent um die Welt. Heute wird der Norweger 35 Jahre alt. Happy Birthday! Und wenn er die Kerzen auf seiner Geburtstagstorte ausbläst, kann er sich ja wünschen, dass er endlich mit den Topstars ein Lied aufnehmen darf, die ganz oben auf seiner Wunschliste stehen.
1: Coldplay, Ed Sheeran and The Weeknd, which is still like on my top 3 list. And I've been talking to them and I've been in the studio with Chris Martin and we've been playing around with different songs. So hopefully it'll happen one day.
0: Zu Coldplay hat Kygo also schon erste Kontakte geknüpft. Außerdem träumt er von einem Song mit Ed Sheeran oder The Weeknd. Erfahrung mit großen Namen hat Kygo ja schon reichlich. Ob er nun alte Hits von Whitney Houston oder Tina Turner remixt oder neue Hits mit Selena Gomez oder One Republic aufnimmt. Hier haben wir ihn mit Khaled und Griffin. Save My Love. Schönen Freitag.

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2: Löscharbeiten nach Waldbrand im kleinen Walsertal unterbrochen. Mechthilde Wittmann übernimmt neue Aufgabe im Bundestag. Das Wetter, der Morgen wechselhaft, aber meist trocken, bei Temperaturen von 9 bis 12 Grad. Ich bin Leon Dauter. Meist trocken, bei Temperaturen von 9 bis 12 Grad. Ich bin Leon Dauter. Im Kleinwalsertal ist gestern ein Wald- und Flächenbrand ausgebrochen.

0: zunächst eingestellt. Heute sollen mögliche Glutnester im Unterholz weiter bekämpft werden. Insgesamt sind rund 500 Quadratmeter Fläche betroffen. Die Brandursache wird derzeit noch ermittelt. Die Allgäuer Bundestagsabgeordnete Mechthilde Wittmann von der CSU übernimmt eine neue Aufgabe im Haushaltsausschuss des Deutschen Bundestages. Künftig ist sie dort für den Haushalt des Bundesministeriums für Digitales und Staatsmodernisierung zuständig. Damit begleitet und kontrolliert Wittmann die entsprechenden Bundesmittel. Nach eigenen Angaben will sie dabei vor allem die Modernisierung staatlicher Strukturen vorantreiben. Im Fokus stehen unter anderem der Abbau von Doppelstrukturen zwischen Bund und Ländern, ein schnellerer Einsatz von Investitionsmitteln und mehr Schutz vor digitalen Angriffen. Wittmann vertritt im Bundestag den Wahlkreis Kempten, Oberallgäu und Lindau. Bayerisch-Schwabens Wirtschaft bekommt den zunehmenden Wettbewerbsdruck aus China deutlich zu spüren. Laut einer aktuellen DIHK-Umfrage nehmen 78% der befragten Unternehmen in Bayern eine wachsende Konkurrenz durch chinesische Anbieter wahr. Für die exportorientierte Industrie der Region ist das besonders relevant. Mehr als 500 IHK-Mitgliedsunternehmen haben China-Geschäft. Gleichzeitig sind die Aufträge aus China zuletzt zurückgegangen. Die Unternehmen setzen deshalb vor allem auf Innovationen, Kostensenkungen und neue Absatzmärkte. Die IHK Schwaben fordert zudem faire Wettbewerbsbedingungen und ein geschlossenes Auftreten Europas gegenüber China. Historischer Wechsel im Ostallgäu. Sandra Gareis ist die erste Frau, die im Bereich der Handwerkskammer für Schwaben das Amt der Kreishandwerksmeisterin übernimmt. Sie folgt auf Robert Klauer, der die Kreishandwerkerschaft Ostallgäu und Kaufbeuren 22 Jahre lang geführt hat. Gareis ist seit mehr als 20 Jahren Obermeisterin der Friseurinnung Ostallgäu und bringt damit viel Erfahrung aus dem regionalen Handwerk mit. Klauer bleibt der Kreishandwerkerschaft als stellvertretender Kreishandwerksmeister erhalten. Während seiner Amtszeit setzte er sich unter anderem für die Außenstelle der Handwerkskammer in Kaufbeuren und die Fusion der Kreishandwerkerschaften Füssen und Kaufbeuren ein.
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2: Die Wolkendecke lockert bis zum Nachmittag immer mehr auf und bringt dann auch sonnige Phasen mit sich. Das heißt, die Temperaturen steigen ein bisschen an, 15 bis maximal 18 Grad. Wir blicken ins Wochenende. Morgen am Samstag erwartet uns ein freundlicher Spätsommertag mit viel Sonnenschein. Wenn Wolken, dann sind sie harmlos, die Temperaturen mild bis zu 20 Grad und am Sonntag wird das Ganze noch ein bisschen getoppt, zumindest in der ersten Tageshälfte bis in den frühen Nachmittag. Viel Sonnenschein, Temperaturen über 20 Grad, aber in Richtung Abend dann schon wieder mehr Wolken und erste Regenschauer.
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2: Wir haben keine Meldungen für euch, ihr habt Freifahrt.
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2: Ein Blitzer begleitet uns schon an diesem frühen Freitagmorgen und zwar der, der in Weilerzimmerberg steht, in der Lindauer Straße. Da heißt es nach wie vor Fuß vom Gas 0800 5 70 80 90.
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2: Hallo und schönen guten Morgen. Heute Abend heißt es auch im Allgäu Licht aus und quasi Sterne an, denn es ist Earth Night. Ab 22 Uhr wird vielerorts gemeinsam ein Zeichen gegen Lichtverschmutzung gesetzt, indem unnötige Beleuchtungen komplett abgeschaltet werden. Das sorgt für eine Nacht dann zum einen voller Dunkelheit, schützt die Natur und wir haben, wenn das Wetter mitspielt, einen Blick auf den Allgäuer Sternenhimmel. Gleich mehr hier bei mir im Allgäu-Wecker.
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0: Schönen guten Morgen. Hier ist der Allgäu Wecker am Freitag. 7:59. Heute Abend soll es möglichst dunkel werden. Bei der Earth Night sind wir alle aufgerufen, für eine Nacht unnötige Beleuchtung abzuschalten. Was hinter der Aktion steckt und wie wir mitmachen können, weiß Kollege Dominik Schweiger. Hallo Dominik, was genau passiert da heute Abend bei der Earth Night?
1: Spätestens ab 22 Uhr sollen möglichst viele künstliche Lichtquellen abgeschaltet bleiben, und zwar die ganze Nacht über. Damit unterscheidet sich die Earth Night von der bekannteren Earth Hour, bei der das Licht für nur eine Stunde ausgeht. Auch Städte und Gemeinden beteiligen sich und schalten zum Beispiel die Beleuchtung von Gebäuden oder Denkmälern ab.
0: Warum ist denn künstliches Licht in der Nacht überhaupt ein Problem?
1: Das Problem ist, zu viel Licht bringt den natürlichen Tag-Nacht-Rhythmus durcheinander. Das betrifft Menschen, aber vor allem Insekten, Vögel und andere nachtaktive Tiere. Insekten werden von Lampen angezogen, verlieren da ihre Energie und sterben manchmal sogar. Außerdem wird der Himmel durch die sogenannte Lichtverschmutzung immer heller. Deswegen sind gerade in Städten kaum noch Sterne zu sehen.
0: Das ist absolut richtig. Und muss ich dann aber zu Hause im Dunkeln sitzen?
1: Nein, es geht vor allem um Licht, das draußen unnötig leuchtet. Beleuchtete Fassaden, Gartenlampen oder Werbeschilder können ausgeschaltet werden. Wer drinnen Licht braucht, kann einfach den Rollo oder die Vorhänge schließen. Lampen, die für die Sicherheit notwendig sind, die sollen natürlich anbleiben. Die Aktion soll vor allem zeigen, wo wir dauerhaft auf überflüssiges Licht verzichten könnten.
0: Viele Kommunen aus dem Allgäu beteiligen sich da am besten. Auch mal auf deren Homepage klicken und gucken, wer da heute an den Sehenswürdigkeiten im Allgäu das Licht ausknipst. Einen guten Start in diesen Freitag.

0: erste Allgäuwecker am Freitag. Schönen guten Morgen. Nun gehen auch hier im Freistaat, also auch im Allgäu, die Sommerferien 2026 zu Ende. Am kommenden Dienstag beginnt dann das neue Schuljahr. Nach dem fulminanten Sommer wurde es zuletzt wettertechnisch ein bisschen holpriger. Wie sehen denn die letzten Tage der Ferien aus? Wie starten wir ins neue Schuljahr? Das weiß Kai Zorn aus unserer Wetterredaktion. Kai, wie starten wir ins Wochenende?
1: Mit einer Mischung aus Sonne und Wolken. Vorübergehend zeigt sich länger die Sonne, dann bilden sich viele Quellwolken, die sich gegen Abend wieder auflösen. Im Südosten halten sich bis zur Mittagszeit kompakte Wolken und hier fällt anfangs ein bisschen Regen. Und je nach Sonnenscheindauer steigen die Temperaturen auf 17 bis 24 Grad.
0: Und das Wochenende wird schön?
1: Größtenteils ja, zumindest am Samstag mal und am Sonntag anfangs im Süden. Am Samstag haben wir eine Mischung aus viel Sonnenschein und vorübergehend ein paar Quellwolken, das Ganze bei 19 bis 25 Grad. Der Sonntag bringt im Süden anfangs noch Sonne und über 20 Grad, sonst überquert uns mit auffrischendem Wind eine Regenfront und im Regen gehen die Temperaturen auf unter 20 Grad zurück.
0: Am Montag dann der letzte Ferientag, am Dienstag beginnt die Schule. Was bringt uns das Wetter?
1: Der Übergang sozusagen vom letzten Ferientag in den ersten Schultag wird schön werden. Am Montag klingen die letzten Schauer ab. Dazu sind es auch so 19 bis 25 Grad. Der Dienstag wird voraussichtlich der schönste und wärmste Tag pünktlich zum Start ins neue Schuljahr der kommenden Woche mit 21 bis 27 Grad und viel Sonne.
0: Danke dir für die Aussichten und ein schönes Wochenende.

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2: Ich bin Tine Klimach. Im Bundestag endet heute die erste Lesung der Haushaltspläne der Bundesregierung für das kommende Jahr. Unter anderem redet noch Arbeitsministerin Bärbel Baas. Sie ist für die umstrittene Rentenreform zuständig. Nur einer von vielen Punkten, der von der Opposition kritisiert wird.
3: Als die Rentenkommission ihre Reformvorschläge vorgelegt hat, sagten Kanzler Merz und Arbeitsministerin Baas, genauso machen wir das und zwar alles. Inzwischen stellt aber auch Baas etwa das geplante aus der abschlagsfreien Rente nach 45 Beitragsjahren wieder in Frage. Würde die Regierung damit eingehen auf Bedenken der Bevölkerung, die sich im AfD-Sieg bei der Landtagswahl in Sachsen-Anhalt ausgedrückt haben, oder zeigen neue interne Diskussionen, dass Union und SPD nichts auf die Reihe bekommen? Darüber wird im Bundestag heute gestritten werden. Aus Berlin Jan-Henna Reitze.
2: Mit Schweigeminuten, Glockenschlägen und Lichtinstallationen gedenken die USA heute 25 Jahre nach den Terroranschlägen vom 11. September der Opfer. Im Zentrum der Gedenkveranstaltungen stehen erneut die Orte, die damals angegriffen wurden. Das World Trade Center in New York, das Pentagon bei Washington sowie ein Feld im US-Bundesstaat Pennsylvania, auf das ein Flugzeug abgestürzt war. Bei den Angriffen vor 25 Jahren hatten Extremisten der Terrororganisation Al-Qaida 4 Flugzeuge entführt und 2 davon in die Zwillingstürme des World Trade Centers gesteuert. Im Osten der Schweiz sind bei einem Unfall eines niederländischen Reisebusses mehrere Menschen ums Leben gekommen. Weitere Personen wurden verletzt, wie die Polizei mitteilte. Der Unfall ereignete sich demnach im Kanton Graubünden.
4: Rund 50 Menschen saßen wohl im Bus, als es zu dem folgenschweren Unfall kam. Sie waren Berichten zufolge auf dem Weg nach Österreich und zu einem Tagesausflug in der Schweiz. Der endete in einer Katastrophe. Laut Polizei krachte der Reisebus gegen eine Leitplanke, kippte um und blieb auf der Seite liegen. Die niederländische Reiseorganisation, für die der Bus unterwegs war, ist erschüttert. Unsere Gedanken sind bei allen Betroffenen und ihren Angehörigen, hieß es in einer Stellungnahme. Katrin Müller, Nachrichtenredaktion.
2: Zum Sport. Der FC Bayern München ist mit einem Sieg in die Champions League gestartet. Die Münchner gewannen zu Hause mit 5:0 gegen Bodo Glimt aus Norwegen. Der RB Leipzig verlor im italienischen Como mit 1:4. Und bei den US Open steht Alexander Zverev im Halbfinale. Er trifft am Abend auf den Russen Karen Khachanov.
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5: Mit Leon Dauter. Bei Eck im Kleinwalsertal hat ein Flächenbrand rund 500 Quadratmeter Wald und Unterholz beschädigt. Etwa 100 Einsatzkräfte waren vor Ort. Die Löscharbeiten wurden am Abend unterbrochen und sollen heute fortgesetzt werden. Außerdem wurde eine Einsatzkraft verletzt. Und die Allgäuer CSU-Bundestagsabgeordnete Mechthilde Wittmann übernimmt im Haushaltsausschuss künftig die Zuständigkeit für den Haushalt des Digitalministeriums. Dabei will sie unter anderem die Verwaltungsmodernisierung vorantreiben, Investitionen beschleunigen und den Schutz vor Cyberangriffen stärken.
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6: Was für ein schönes Wetter haben die vielen Viehscheide jetzt am Wochenende oder auch die, die heute schon starten. Da natürlich der Blick nach Bad Hindelang und nach Oberstaufen gerichtet. Also tolles Wetter. Wir haben jetzt schon stellenweise Sonnenschein. Wenn noch Wolken sind, die lockern sich im Laufe des Tages auf und die Temperaturen steigen auf bis zu 18 Grad. Morgen ebenfalls ein freundlicher Spätsommertag mit viel Sonnenschein, harmlosen Wolken und sogar noch milderen 20 Grad. Und auch der Sonntag bleibt zumindest in der ersten Tageshälfte spätsommerlich warm und sonnig bei Höchstwerten von bis zu 24 Grad. Und in Richtung Abend werden die Wolken dann zahlreicher und es kann bereits die ersten Regenschauer geben.
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6: A96 München Richtung Lindau zwischen Memmingen-Ost und Memmingen-Nord. Vorsicht, Gegenstände auf der Fahrbahn. Da steht auch ein kaputtes Auto.
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6: Geblitzt wird nach wie vor in Weilersimmerberg, dort in der Lindauer Straße. Und wenn ihr weitere Blitzer mitbekommt, jederzeit und kostenfrei reinmelden. Und das auch noch direkt direkt zu mir ins Studio über die 0805 70 80 90.
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6: Heute ist der 11. September. Ja, die Schule ruft jetzt langsam, aber sicher schon wieder lauter und vielleicht für euch auch der Arbeitsalltag wieder, das Büro, die Werkstatt. Der Sommerurlaub ist vorbei, zumindest für die meisten. Und ab Montag klingelt ebenfalls für viele wieder gnadenlos der Wecker, wenn es dann draußen auf jeden Fall noch dunkel ist. Damit das Aufstehen nach wochenlangem Ausschlafen nicht zur Qual wird, sollte ja der Schlafrhythmus schon ein paar Tage vor dem Arbeitsstart schrittweise nach vorne verlegt werden. Aber nicht nur. Wir haben gleich noch ein paar mehr Tipps für euch, für einen guten Start nach dem Urlaub in die Arbeitswelt.
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0: Was für ein schönes Wetterchen heute. Ich habe es vorhin schon gesagt, Leon, die Viehscheide, die heute beginnen, ein Traumwetter.
1: Ich bin neidisch.
0: Ich bin auch neidisch. Abends lange draußen sitzen, keinen Wecker stellen müssen. Ha, geht doch nichts über lange Sommerabende und Urlaub und Ausschlafen. Oh ja. Und dann heißt es plötzlich wieder Arbeit oder Schule oder Uni, je nachdem, wie alt man ist, in welche Ecke es einen zieht. Und damit natürlich auch wieder das frühe Aufstehen. Aber wie bitte soll man das denn schaffen? Leon, wann sollten wir denn anfangen, wenn wir jetzt aus dem Urlaub zurückkommen? Vielleicht so auf den letzten Drücker zum Ende der großen Sommerferien. Wann soll man da beginnen, unseren Schlafrhythmus wieder ein bisschen in die richtige Taktung zu bringen?
1: Ich glaube, es kennt jeder. Ist auf jeden Fall irgendwie ein richtiger Krampf. Ja, also ich weiß, es fällt schwer, aber am besten nicht erst am Abend vor dem ersten Arbeitstag. Wenn es geht, am besten schon einfach ein paar Tage vorher anfangen und die Schlafens- und Aufstehzeit jeden Tag so ein bisschen nach vorne schieben, so jeweils 15 Minuten oder vielleicht sogar eine halbe Stunde, wenn es geht. Wichtig ist aber vor allem, wann ihr morgens aufsteht, weil logisch ist, wer morgens früh aufsteht, wird abends auch früher müde.
0: Ja, wie schaut denn das bei dir aus und bei mir? Wir Frühschichtler, ab wann sind wir denn müde?
1: Ich hoffe immer so auf 21 Uhr, aber jetzt vor allem jetzt im Sommer, wenn es halt so lange hell bleibt, ist 21 Uhr schlafen gehen keine Chance und dann wird es halt 11 oder 12 und dann sind es am Ende bei mir dann noch 4,5 Stunden oder so. Und dann
0: das merkt man dann so ein, zwei Tage später, so Mittwoch, dann
1: genau,
0: lockt es
1: uns. Du denkst am Montag, du bist topfrisch, ja, easy, 4 Stunden Schlaf, geht kein Problem, 2 Tage später, keine Chance mehr.
0: Ja, das ist absolut richtig. Jetzt, wenn wir in einem normalen Arbeitsrhythmus unterwegs wären, wie bekommen wir da unseren Körper morgens schneller wieder in den Alltagsmodus?
1: Also ich würde auf jeden Fall empfehlen, direkt die Rollläden hochzumachen, damit Licht reinkommt. Noch besser ist dann sogar ein kleiner Spaziergang, je nachdem, wie es die Zeit natürlich zulässt, vielleicht einfach zum Bäcker und sich was zum Frühstücken zu holen. Und abends dasselbe Spiel, nur einfach einmal umgekehrt. Angenehmes, passives Licht und Handy, Laptop und Fernseher schon mal wegpacken und ausmachen, bevor es ins Bett geht, weil wir kennen es alle.
0: Gerade Handy.
1: Ich scroll noch 5 Minuten, aus 5 Minuten werden 50 Minuten, dann scheiße, ich muss doch schon in eine Stunde weniger aufstehen.
0: Ja, das ist gerade Handy oder so, das ist so verlockend. Irgendjemand schreibt mir noch, du bist so zurück.
1: Und dann
0: noch
1: einmal so viel los am Handy und dann auf einmal abends kommt alles beieinander und du musst dir alles Mögliche noch anschauen.
0: Trotzdem, wenn wir das jetzt alles beachten würden, was du uns da so aufgelistet hast, wenn wir uns an diesen Fahrplan halten, kann es natürlich trotzdem sein, dass wir morgens müde sind.
1: Ja, auf jeden Fall. Ich weiß, das ist verlockend, aber keinen Mittagsschlaf machen, da widerspreche ich mir gerade selber. Ich liebe Mittagsschlaf, das ist einfach, das ist überragend. sonst ist man ja abends gar nicht müde. Wenn es echt gar nicht anders geht, aber dann einfach ein Powernap machen, aber ganz wichtig, nur so 20 Minuten. Funktioniert bei mir aber auch nicht. Ich sage immer 20 Minuten, dann wird es eine Stunde und dann, klar, aber dann noch Koffein bzw. Kaffee kann auch helfen. Den würde ich aber nachmittags logischerweise oder eben am Abend logischerweise weglassen, weil
0: wenn einer da empfindlich ist.
1: Und dann bist du hippelig und dann bringt das, dann hat der Kaffee auch nichts gebracht.
0: Da kommt es aber drauf an, welchen Kaffee man trinkt. Ich bin da komplett unempfindlich, was das geht.
1: Echt? Also ich trinke gar keinen Kaffee, aber ich wollte gerade sagen, ich glaube, da gibt es sozusagen viele verschiedene Variationen. So wie du deinen Kaffee trinkst, kann da, glaube ich, schon ein bisschen was ausmachen, wie müde oder wie aufgedreht du am Abend bist.
0: Oder wie du auf das Koffein reagierst.
1: Genau, ja, das ist glaube auch jeder unterschiedlich.
0: Bei vielen, die sagen dann, oh ja, nicht nach 16 Uhr, weil sonst kann ich irgendwie so gefühlt 6 Stunden später nicht mehr schlafen. Ja. Ich bin da komplett unempfindlich.
1: Es gibt auch viele, die einfach sagen so, ey, erst ab 16 Uhr sozusagen. Ich glaube, das ist komplett verschieden.
0: Ja. Danke dir für diese Tipps. Wer sich dran halten möchte, dem wünschen wir gutes Gelingen. Und wenn es dann am Montag wieder in die Arbeit geht, natürlich auch da einen tollen Start.

0: ist der Allgäuwecker am Freitag. Hallo in Bayern und natürlich auch hier bei uns im Allgäu läuft der Ferienendsport. Auch das letzte Bundesland kommt nächsten Dienstag wieder im Schulalltag an. Diese Woche kommen also auch die letzten Urlaubsflieger voller Familien wieder zurück. Ist euch bei eurem letzten Flug auch schon mal aufgefallen, dass die Flugzeugfenster immer rund und nie eckig sind? Aber wieso ist das eigentlich so? Das weiß Pia Wegner.
1: Weil sich der Druck so besser verteilt. Früher gab es tatsächlich eckige Fenster, aber als Flugzeuge durch die Düsentriebwerke höher fliegen konnten, wurde der Unterschied zwischen dem Druck in der Kabine und dem Außendruck viel größer. An den Ecken der Fenster sammelten sich die Kräfte dann besonders stark und dadurch konnten Risse entstehen. Das führte zu tragischen Unfällen. Runde oder ovale Fenster haben diese Schwachstellen hingegen nicht. Die Form verteilt die Belastung gleichmäßiger und reduziert den Druck aufs Material. Deshalb sind Flugzeugfenster heute eher rund, einfach aus Sicherheitsgründen.

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2: Löscharbeiten nach Waldbrand im kleinen Walsertal unterbrochen. Mechthilde Wittmann übernimmt neue Aufgabe im Bundestag. Das Wetter, der Morgen wechselhaft, aber meist trocken, bei Temperaturen von 9 bis 12 Grad. Ich bin Leon Dauter. Im Kleinwalsertal ist gestern ein Wald- und Flächenbrand ausgebrochen. Im Bereich der Eferskundenalpe bei Eck entdeckte die Besatzung eines Polizeihubschraubers gegen 13.16 Uhr Rauch. Rund 100 Einsatzkräfte aus Vorarlberg und dem benachbarten Deutschland waren an den Löscharbeiten beteiligt, darunter Feuerwehren, Bergrettung und Rettungsdienst. Auch zwei Hubschrauber unterstützten den Einsatz. Eine Einsatzkraft wurde dabei verletzt. Am Abend wurden die Löscharbeiten zunächst eingestellt. Heute sollen mögliche Glutnester im Eine Einsatzkraft wurde dabei verletzt. Am Abend wurden die Löscharbeiten zunächst eingestellt. Heute sollen mögliche Glutnester im Unterholz weiter bekämpft werden. Insgesamt sind rund 500 Quadratmeter Fläche betroffen.

0: Till. Nach eigenen Angaben will sie dabei vor allem die Modernisierung staatlicher Strukturen vorantreiben. Im Fokus stehen unter anderem der Abbau von Doppelstrukturen zwischen Bund und Ländern, ein schnellerer Einsatz von Investitionsmitteln und mehr Schutz vor digitalen Angriffen. Wittmann vertritt im Bundestag den Wahlkreis Kempten, Oberallgäu und Lindau. Bayerisch-Schwabens Wirtschaft bekommt den zunehmenden Wettbewerbsdruck aus China deutlich zu spüren. Laut einer aktuellen DIHK-Umfrage nehmen 78% der befragten Unternehmen in Bayern eine wachsende Konkurrenz durch chinesische Anbieter wahr. Für die exportorientierte Industrie der Region ist das besonders relevant. Mehr als 500 IHK-Mitgliedsunternehmen haben China-Geschäft. Gleichzeitig sind die Aufträge aus China zuletzt zurückgegangen. Die Unternehmen setzen deshalb vor allem auf Innovationen, Kostensenkungen und neue Absatzmärkte. Die IHK Schwaben fordert zudem faire Wettbewerbsbedingungen und ein geschlossenes Auftreten Europas gegenüber China. Historischer Wechsel im Ostallgäu. Sandra Gareis ist die erste Frau, die im Bereich der Handwerkskammer für Schwaben das Amt der Kreishandwerksmeisterin übernimmt. Sie folgt auf Robert Klauer, der die Kreishandwerkerschaft Ostallgäu und Kaufbeuren 22 Jahre lang geführt hat. Gareis ist seit mehr als 20 Jahren Obermeisterin der Friseurinnung Ostallgäu und bringt damit viel Erfahrung aus dem regionalen Handwerk mit. Klauer bleibt der Kreishandwerkerschaft als stellvertretender Kreishandwerksmeister erhalten. Während seiner Amtszeit setzte er sich unter anderem für die Außenstelle der Handwerkskammer in Kaufbeuren und die Fusion der Kreishandwerkerschaften Füssen und Kaufbeuren ein.
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2: Im Laufe des Tages lockert es mehr und mehr auf. Streckenweise haben wir schon ganz viel vom Allgäuer blauen Himmel. Ansonsten verzupfen sich die Wolken und dann gibt's viel Sonnenschein. Die Temperaturen erreichen heute Spitzenwerte bis zu 18 Grad. Morgen ebenfalls sehr schön bei Sonnenschein und ein paar harmlosen Wolken steigen die Temperaturen sogar auf bis zu 21 Grad an. Und am Sonntag packt der Spätsommer noch eine Schippe drauf, zumindest in der ersten Hälfte des Tages. Viel Sonnenschein bis zu 22 Grad, ab dem Nachmittag dann immer mehr Wolken und am Abend kann es dann schon erste Regenschauer geben.
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2: Da ist ein bisschen was los, natürlich auch aufgrund der Viehscheide, die heute bei uns in der Region starten. Jetzt erstmal der Blick auf die A96 München Richtung Lindau zwischen Memmingen Ost und Memmingen Nord. Da haben wir ein liegen gebliebenes Fahrzeug. Hier kann es zu Behinderungen kommen. B308 Lindau Richtung Hindelang-Oberjoch zwischen Sonthofen und Hindelang. Dichter Verkehr plus 15 Minuten, Tendenz steigend. Und weiter geht's im Oberallgäu OA4. Das ist die Verbindungsstraße zwischen Schörlang und Oberstdorf. Die ist ja gesperrt aufgrund des Viehscheids heute bis 14 Uhr.
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2: Wir freuen uns auf das letzte Sommerferienwochenende und freuen uns da natürlich auch drauf, dass das Wetter uns gut gesonnen ist. Also es wird ein schöner Sommerferienabschluss auf jeden Fall in Sachen Wetter. Viel geboten ist natürlich auch an diesem Wochenende hier bei uns in der Region. Beispielsweise hat die Freiwillige Feuerwehr in Kempten morgen einen Aktionstag. Natürlich heute schon Start der großen Viehscheide. Da geht's nach Oberstaufen, da geht's nach Bad Hindelang und am Wochenende folgen weitere. Und am Sonntag ist auch Tag des offenen Denkmals. Da kann man ganz offiziell mal eine große Rolle zurückmachen in die Vergangenheit der verschiedenen Orte, wer alles mitmacht, was sich da erleben lässt. Mehr zum kostenlosen Programm beim Tag des offenen Denkmals gleich hier bei mir im Allgäu-Wecker.
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0: diesen Freitag, an diesem inzwischen doch schon recht sonnigen Freitag. Wir spitzeln rein ins Wochenende und zwar direkt auf den Sonntag. Und der Sonntag ist tatsächlich Deutschlands größtes Kulturevent, der Tag des offenen Denkmals. Das Beste daran, jeder kann dabei sein. Mehr als 6500 Denkmaltüren öffnen jährlich am zweiten Sonntag im September deutschlandweit. Kollegin Inga Stracke.
1: Per App verborgene Schätze aus vergangenen Jahrhunderten entdecken? Denkmäler und Denkmalschutz sind gar nicht so staubig, wie man manchmal denkt. Am Tag des offenen Denkmals kann man feststellen, dass sogar die alten Römer ganz schön modern waren. Martin Fink, Leiter des Kulturamts Kempten.
2: Das Schöne an so einem Tag ist ja, dass man auch mal Dinge sehen kann, die man ansonsten entweder gar nicht sehen kann oder nicht wahrnimmt. So wie der Fluss des ehemaligen Schlangenbaches oder die Seelenkapelle, die ansonsten eben auch nicht immer offen ist.
1: Neben dem Alpenstadtmuseum Sonthofen gibt's vor allem in Kempten viele Aktionen. Natürlich im archäologischen Park Cabodunum, an der Rottachbrücke und der Iller.
2: Und dann haben wir noch so ein ganz kleines Schmankerl, das ist um 14 Uhr unter dem Titel Cambodunum Goes Kempten, Römer in der Innenstadt. Denn das vergisst man natürlich oft. Auch innerhalb der Stadt lassen sich Spuren der Römer finden.
1: Highlight ist die König-Ludwig-Brücke, eine der weltweit ältesten Eisenbahnbrücken, heute für Fahrräder und Fußgänger geöffnet. Die Führungen sind zwischen 11 und 14 Uhr jede Stunde.
2: Also ich bin nicht komplett schwindelfrei und ich bin da sehr, sehr gerne rübergegangen. Einer der ersten großen Stampfbetonbrücken, die es überhaupt gibt. Also ein technisches Meisterwerk für diejenigen, die das interessiert. Aber eben auch eine ganz, ganz tolle Erfahrung, weil man von dort aus einen anderen Blick auf Kempten hat, auf die anderen Brücken und auch auf die Iller.
1: Vor allem für die Führungen sollte man sich vorher anmelden unter kempten-tourismus.de. Viel Spaß beim Tag des offenen Denkmals.
0: Und nicht nur im Oberallgäu oder in Kempten kann man zurück in die Vergangenheit blicken, sondern auch im Ostallgäu oder aber im Landkreis Lindau. Wer Interesse hat, der klickt einfach mal auf tagdesoffenendenkmals.de, gibt seinen Ort ein und guckt dann da, was an Vorortangeboten es so gibt. Einen schönen Freitag.

0: Schönen Freitag euch. Hallo, hier ist der Allgäu-Wecker. Schluss, aus, Ende, Äpfel, Schicht im Schacht. Das ist die letzte Sommerferienwoche 2026 gewesen. Nächste Woche geht die Schule wieder los. Was habt ihr denn da so Schönes gemacht in den vergangenen 6 Wochen? Wo wart ihr denn überall?
1: In Japan. Aus Japan kommt ja auch Pokémon. Ich bin ein sehr großer Pokémon-Fan.
2: In Spanien und in Hamburg, weil dort meine Familie lebt.
3: Ich hatte einmal so ein Hockeycamp, da habe ich auch gezeltet.
4: Ich war in Spanien und Österreich mit meinen Oma und Opa in einem Kinderhotel. Und im Kinderhotel sind wir halt wandern gegangen.

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2: Ich bin Tine Klimach. Von islamistischen Terroristen gesteuerte Flugzeuge schlagen in die Türme des World Trade Centers in New York ein, die brennen und schließlich einstürzen. Die Anschläge vom 11. September 2001 in den USA haben die Welt verändert. Heute sind sie genau 25 Jahre her.
3: Es gibt verschiedene Gedenkzeremonien, die zentrale aber findet auf dem Gelände des World Trade Centers in Lower Manhattan statt. Und dort werden traditionell die Namen der 3000 Opfer verlesen. Neu ist in diesem Jahr eine Schweigeminute für diejenigen, die an den Folgen von mit dem 11. September in Verbindung stehenden Krankheiten gestorben sind. Das sind mittlerweile mehrere 10.000. Und ab 15 Uhr ist der Memorial Plaza dann für die Öffentlichkeit zugänglich. Aus New York, Anne Pollmann.
2: Der Bundestag debattiert heute am letzten Tag der Haushaltswoche über den mit Abstand größten Etat, den für Arbeit und Soziales. Arbeitsministerin Bärbel Baas plant für das nächste Jahr allein für Zuschüsse zur Rentenversicherung, für die Grundsicherung im Alter und bei Erwerbsminderung gut 145 Milliarden Euro ein. Insgesamt umfasst ihr Etat mehr als 200 Milliarden Euro. Die Verbraucherzentralen warnen vor mangelnden Hinweisen auf künftige Erhöhungen von Krankenkassenbeiträgen. Verbandschefin Ramona Popp kritisiert, dass Krankenkassen ihre Versicherten nicht mehr über steigende Zusatzbeiträge informieren müssen.
4: Hintergrund ist eine Regelung im Sparpaket der schwarz-roten Koalition, mit der die bisherige Pflicht zu Anschreiben gestrichen wurde. Begründung: Entbürokratisierung. Aus Sicht der Verbraucherschützerin wird das Sonderkündigungsrecht dadurch faktisch ausgehöhlt. Sie fordert die Kassen wieder grundsätzlich zur Information per Brief zu verpflichten. Eine Information über die Webseite reicht auf keinen Fall aus, so Pop. Im schlimmsten Fall bemerken Versicherte die Beitragserhöhung erst, wenn ihr Nettogehalt geringer ausfällt. Dann könnte das Sonderkündigungsrecht bereits nicht mehr greifen, warnt sie. Aus Berlin, David Riemer.
2: Zum Sport. Nächster Auftaktsieg für den FC Bayern München in der Champions League. Die Münchner gewannen 5:0 gegen Bodø Glimt aus Norwegen. Niederlage dagegen für RB Leipzig. Die Sachsen unterlagen beim italienischen Debütanten Como mit 1:4.
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5: Mit Leon Dauter. Bei Eck im Kleinwalsertal hat ein Flächenbrand rund 500 Quadratmeter Wald und Unterholz beschädigt. Etwa 100 Einsatzkräfte waren vor Ort. Die Löscharbeiten wurden am Abend unterbrochen und sollen heute fortgesetzt werden. Außerdem wurde eine Einsatzkraft verletzt. Und die Allgäuer CSU-Bundestagsabgeordnete Mechthilde Wittmann übernimmt im Haushaltsausschuss künftig die Zuständigkeit für den Haushalt des Digitalministeriums. Dabei will sie unter anderem die Verwaltungsmodernisierung vorantreiben, Investitionen beschleunigen und den Schutz vor Cyberangriffen stärken.
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6: Dieser Freitag, der mausert sich noch zu einem richtig schönen Spätsommertag mit ganz viel Sonnenschein. Spätestens im Laufe des Nachmittags hat es dann auch aufgelockert und die Sonne zeigt sich bei maximal 18 Grad. Morgen ebenfalls recht freundlich, sogar noch ein bisschen milder. Über 20 Grad können es lokal sogar werden. Und auch der Sonntag zeigt sich zumindest in der ersten Tageshälfte noch von seiner schönen, sonnigen und milden Seite. Ab dem Nachmittag dann mehr Wolken, am Abend erste Regenschauer.
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6: Da ist inzwischen einiges los auf den Allgäuer Straßen. A96 München Richtung Lindau zwischen Memmingen Ost und Memmingen Nord. Da haben wir ein liegen gebliebenes Auto. B308 Lindau Richtung Hindelang-Oberjoch zwischen Sonthofen und Hindelang dichter Verkehr. Da dauert's für euch aktuell fast 20 Minuten länger. Und die Verbindungsstraße zwischen Schöllang und Oberstdorf, die ist aufgrund des Viehscheids bis etwa 14 Uhr gesperrt.
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6: Wir schauen auf die A96 Richtung München. Vor dem Kohlberg-Tunnel, da steht ein Blitzer und Auch in Weilerzimmerberg wird geblitzt, noch immer in der Lindauer Straße. Und wenn ihr weitere Blitzer für uns habt, gerne durchgeben über die 0805 70 80 90.
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6: Heute sprechen wir über Wasser, über das Kostbarste, was wir eigentlich haben. Zu Gast ist August Braun. Schön, dass Sie da sind. Herzlich willkommen.
7: Ja, herzlichen Dank, dass ich da sein kann. Grüß Gott zusammen. Danke für die Einladung, freut mich, da zu sein.
6: Ja, es geht um Wasser in einem ganz speziellen Kontext. Sie sind Vorsitzender von welchem Verein?
7: Vorsitzender vom Verein Hilfe für Afrika, Wasser für Senegal. Ein Verein, den es seit 1992 schon gibt. Ein ganz typischer Allgäuer Verein.
6: Ja.
7: Ich persönlich werde oft immer gefragt, wie kommt der Allgäuer dazu, jetzt sich ums Wasser im Senegal oder in Westafrika zu kümmern?
6: Das beantworten wir in dieser Stunde Kaffeeklatsch.

0: Sauberes Trinkwasser ist bei uns im Allgäu, wenn ich das mal so vorschicken darf, irgendwo selbstverständlich im Senegal, aber nicht. Wie hat sich Herr Braun der Vereine gegründet? Es geht schon etliche Jahrzehnte zurück. Was war da? Eventuell Stein des Anstoßes? Oder wie ist das Interesse für den Senegal bei Ihnen gekommen, entstanden oder war schon da?
1: Ich finde es sehr interessant, die Frage, weil ich werde das oft gefragt, als Vorsitzender, der jetzt vor 10 Jahren den Verein übernommen hat, wie ist das entstanden 92? Wie kommt ein Allgäuer auf die Idee, jetzt sich um Wasser, eine wichtige Ressource in Afrika zu kümmern? Die kurze Geschichte ist, es gab in der Installateurzeitungen, wo Installateure da drin lesen können, einen Aufruf gab es da von der katholischen Landvolkbewegung, Landjugendbewegung. Da ist gefragt worden, möchte nicht jemand nach Senegal gehen, ein Fachmann und mal schauen, wie kann man da Brunnen machen, wie kann man da mit Wasser versorgen? Und 2 Installateure aus dem Allgäu. Der Franz Bickel, der dann 30 Jahre Vorsitzender war vom Verein aus Oberstdorf, und der Rupert Kalschmidt aus Waltenhofen, die beiden haben gesagt, da muss man was machen. Sind rübergeflogen, haben sich das angeschaut, sind zurückgekommen, haben gesagt, da muss man unbedingt einen Brunnen graben, die im Dorf, die haben kein Wasser, das Wasser muss weit geholt werden. Und hatten damals tatsächlich über 2,5 Jahre gebraucht, bis sie die ersten Gelder zusammen hatten, um einen Brunnen zu graben.
0: Das kann ich mir vorstellen. Ohne Geld kann man nirgendwo irgendwas erreichen. Aber allein erst so diesen Kontakt aufnehmen zu der Bevölkerung, zu dem Ort, dann natürlich irgendwelche bürokratischen Hürden, könnte ich mir vorstellen. Ist man denn dort überhaupt auch mit offenen Armen empfangen worden? Man muss ja auch mal die Perspektivenwechsel da vielleicht auch machen.
1: Da kam ein glücklicher Zufall dazu.
0: Ja.
1: Sie hatten eine Autopanne. Also da ist ihnen dann der Keilriemen gerissen und die Wasserpumpe ist nicht mehr gegangen. Und zufällig kam ein Pater vorbei, der Abbe Raphael, der mittlerweile leider verstorben ist. Und da hatten sie Kontakt aufgenommen. Der hat gesagt, ich kenne ein Dorf, da wäre es richtig gut, wenn ihr da engagiert. Der Abbe Raphael, Pater Raphael, der war dann jahrelang in Oberstdorf oben immer im Sommer, im August Pfarrvertretung. Der war über 20 Jahre jeden Sommer oben.
0: Ja. Und so ist man zusammengewachsen und es gab eine Brücke dann zwischen A wie Afrika und A wie Allgäu.
1: Das eine war die Idee, das andere war die Offenheit der Allgäuer, dass sie dann wirklich reingesponsert haben und gespendet haben. Aber das andere war wirklich dann auch, dass der Abbe Raphael dann ein richtiger Freund worden ist und in beiden Ebenen, also in Oberstdorf war und in Thiers im Senegal.
0: Wie oft waren Sie schon im Senegal?
1: Bei mir ist es, ich bin vor 10 Jahren bin ich da eingestiegen,
0: weil
1: ich gefragt worden bin von Vorsitzenden, da die kurze Geschichte dazu.
0: Ja.
1: An einem runden Geburtstag bei mir haben wir gedacht, na ja, Geschenke hat man, ich stelle eine Kasse auf und dann spende ich für was und überlegt und den Rupert Kalschmidt kenne ich persönlich und gesagt, komm, stell deine Kasse hin, dann machen wir das. Einen Tag drauf, wo die Kasse abgeholt worden ist, hat der Franz Bickel gesagt, er wäre jetzt 75 Jahre alt und er muss jetzt aufhören, er sucht eigentlich einen Nachfolger. Und er hat mich gebeten, ja, wirst du das machen? Also, ja, also ich schaue mir das an. Und damals bin ich dann das erste Mal in den Senegal geflogen. Und ich bin jährlich einmal im Senegal und bin bei den Projekten.
0: Jetzt sind Sie ein bisschen später zu dem Verein ja dazu gestoßen. Was konnte dann bis zu der Zeit, wo Sie im Verein mit drinnen waren, was konnte da schon bewirkt und bewerkstelligt werden? Da gab es ja den Verein dann auch schon gute 20 Jahre.
1: Also der klassische Einstieg war einfach Wasser. Wir haben ja dieses Jahr bei uns erlebt, wenn das Wasser länger ausbleibt, dass einfach die Pflanzen nicht mehr wachsen. Und im Senegal haben wir nur 2 Monate Regenzeit. Also entweder es wird bewässert, es gibt Brunnen, oder man kann nur 2 Monate Lebensmittel anbauen. Sie 70% der ganzen Versorgung der Bevölkerung kommt direkt von dem Ort, wo die leben. Also da muss angebaut werden, entweder Reis oder Hirse. Und man erlebt es dann so, dass war okay, der Verein, das Wasser ist das Erste. Also wir müssen uns ums Wasser kümmern, um Brunnen kümmern. Danach kamen dann Schulen, Krankenstationen, verschiedene andere Projekte. Wir, also Wasser für Senegal hat jetzt circa 130 Brunnen gegraben.
0: Wahnsinn.
1: Hatten so 18 Schulen gebaut, Grundschulen und aber auch Gymnasien und sind da sehr tätig, 3, 4 Krankenstationen.

0: Jetzt muss man natürlich nachfragen für jemand, der gar nicht so ad hoc abrufen kann, wo ist denn der Senegal in Afrika? Ist der jetzt mittig? Ist der im Westen, im Osten? Und natürlich auch eure, ich nenne es jetzt einfach mal so, eure Partnerortschaft, wo ihr Kontakt habt und wo ihr ja schon wirklich sehr, sehr viel habt umsetzen können. Herr Braun, wo sind wir?
1: Genau. Wenn man den Senegal jetzt mit dem Auto erreichen wird, das sind 6.500 Kilometer von hier aus. Also es ist in Westafrika und die Hauptstadt ist Dakar, also die westlichste Stadt auf dem Kontinent Afrika. Dakar vom Senegal. Und wenn man dann Richtung Landesinnere fährt, 150 Kilometer, liegt Thiès, die zweitgrößte Stadt Thiès in Senegal. Da haben wir unseren Schwerpunkt. Da sind wir. Da hatten wir vor 20 Jahren von einem anderen Entwicklungsverein, der nicht mehr weitermachen konnte, ein kleines Häuschen bekommen. Der hat es uns übergeben und da ist unser Stützpunkt. Von hier aus machen wir dann unsere Projekte. Man kann sich so vorstellen, es geht dann circa bis 150 Kilometer im Umkreis. Ist aber nicht so wie bei uns, dass man die 150 Kilometer sehr schnell fahren kann.
0: Nein.
1: Es geht um Pisten, man braucht ein Landeauto, um einfach da durchzukommen, um die Leute zu erreichen. Ja.
0: Also ganz andere Voraussetzungen. Hier von der Landessprache Französisch, glaube ich, im Senegal.
1: Französisch, ja, französische Kolonie. Ja.
0: Können Sie inzwischen gut Französisch oder besser als vielleicht davor? Oder haben Sie vielleicht angefangen, Französisch zu lernen?
1: Leider nicht. Wäre sehr schön. In meiner Biografie war Französisch nicht vorgesehen. Ja. Kann Französisch verstehen, kann mir ein bisschen unterhalten, aber nicht ausreichend genug. Das ist gut, dass wir unten einen Projektleiter haben.
0: Ja.
1: Das ist ein Afrikaner, der Abdurrahim Sall, der seit 15 Jahren mit uns zusammenarbeitet. Er ist unsere Spiegelung von Wasser für Senegal in Thiès. Das ist da auch eine anerkannte NGO, also Non-Government Organization, so wie wir hier in Deutschland. Wir arbeiten dann zusammen und er kann Französisch und kann Deutsch. Aber das reicht nicht aus.
0: Nee, da gibt es ja unglaublich viele Dialekte nicht, ist es gar nicht einmal, das sind Dialekte, eigene Sprachen. Es sind Sprachen.
1: Wie Französisch, Portugiesisch, Italienisch und Deutsch, das sind verschiedene Sprachen. Die haben 50 verschiedene Sprachen. Und das ist lauter kleine Völker, sage ich mal, waren. Und Senegal an sich ja ein künstliches Gebilde ist, wo sie zusammengezogen worden sind. Die Hauptsprache ist Wolof, also die Hauptsprache, die da gesprochen wird. In den Dörfern draußen kommen wir mit Französisch nicht zurecht. Das ist die Amtssprache. Die können nicht, teilweise selber nicht Französisch. Und dann müssen wir von Wolof übersetzen. Rahim, unser Projektleiter, kann Wolof, kann Französisch.
0: Und kann Deutsch.
1: Und kann Deutsch. Wobei manchmal muss er aussteigen. Wir hatten schon emotionale Gespräche, wo die Leute auf eine andere Sprache gewechselt haben und der Rahim sie nicht sprechen konnte.
0: Ja, also das sind Sachen, wo jetzt fremd für einen waren, wenn man das erste Mal nimmt. Was waren Ihre ersten persönlichen Eindrücke, wo Sie im Senegal waren? Oder was ist abrufbar vom Hinterkopf?
1: Ich weiß noch gut, wo ich die ersten zwei Tage war, dass mich so ein Gefühl der Dankbarkeit überflutet hat, zu sehen, okay, ich muss mich nicht drum kümmern, dass Wasser kommt. Ich mache zu Hause den Hahnen auf. Ich muss mich nicht drum kümmern, wenn ich jetzt eine Krankheit habe, wo bringe ich das Geld her, das zu bezahlen? Wir haben ein Krankenkassensystem. Das war so ein sehr, für mich persönlich sehr beeindruckend. Ich habe auch sehr viel gelernt, zu sehen, okay, vieles ist nicht selbstverständlich. Und dass man, wenn man in die Solidarität geht, also mit den, ich nenne sie immer afrikanischen Freunden, mit allen von den Dörfern draußen in Kontakt geht, dass man sehr viel zurückbekommt, dass es so, wie würde ich sagen, miteinander dann eine tragfähige Freundschaft wird.
0: Das kann ich mir vorstellen. Es erdet einen auf der anderen Seite eine Wertschätzung für Dinge, die bei uns in Anführungszeichen selbstverständlich sind, auch elektrisches Licht. Man geht bewusster und mitunter auch ein bisschen anders mit diesen Gegebenheiten um. Mit Wasser hat's angefangen. Schulen haben Sie schon gesagt. Wie wichtig ist auch dieser Bildungsbereich, dieser Bildungssektor? Oder für die Mädchen, sage ich mal, für die Frauen.
1: Wir sind zu dem Bereich Bildung gekommen, weil wir gesehen haben, wenn wir in einen Dorf kommen und einen Brunnen machen, dann trotzdem steigt immer noch die Bevölkerungszahl. Da muss man dazu sagen, dass im Durchschnitt da eine Familie 7 Kinder hat. und haben uns dann da Gedanken gemacht zu den Schulen und haben beobachtet, dass gerade die Mädchen sehr schnell wieder von der Schule genommen waren. Mhm. Französisches Prinzip, Grundschule geht bis zur 6. Klasse, nicht wie in Deutschland bis zur 4. Klasse. Und dann, man muss eine Prüfung bestehen, um weiterzugehen, mhm, oder es muss Schulgeld bezahlt werden für die Schulkleidung. Und wenn das nicht gemacht wird, dann steigt man aus der Schule einfach aus. Und es sind vorwiegend die Mädchen, aber auch sehr schnell dann in die traditionellen Bereich reingehen und heiraten. Und durch den Schulbauern, den Dörfer, haben wir beobachtet, dass die Bevölkerungszahl leicht latent zurückgeht und die Mädchen länger in der Schule sind und anders damit umgehen, mit ihren eigenen Planungen, Lebensplanung, Familienplanung. Mhm.
0: Weil sie da vielleicht auch über die Schule einen Einblick bekommen, dass es mehr gibt als jetzt so der unmittelbare Radius, in dem man aufwächst.
1: Genau. Also einfach Bildung ist einfach der Schlüssel, finde ich, um einfach dann selbstbestimmter ihr Leben machen zu können. Sonst steckt man, in dem Dorf ist ja sonst nichts. Da gibt es keinen Laden, da gibt es kein, gut, Handys sind mittlerweile da, aber es gibt keine Perspektive. Ja. Mhm. Und dann sucht man natürlich die traditionelle Perspektive.
0: Wie lange dauert sowas, bis eine Schule steht? Also von der Idee im Allgäu, bis sie letztendlich dort vor Ort da ist?
1: Ja, das ist eine tolle Frage. Das geht sehr schnell. Also wir haben da keinen Brandschutz, müssen uns nicht um Heizungen kümmern und so weiter. Die Kosten der Schulen sind sehr gering. Also die letzte Schule, die wir gebaut haben, die war jetzt vor 4 Jahren fertig. Mhm. Die hatte gekostet 200.000 Euro und ist für 400 Schüler. Zum Vergleich, jetzt in Kempten ist ja auch eine Schule gebaut worden. Wir liegen dann immer in den Millionenbereich. Okay. Ja. Aber es sind Räume da, es ist eine Administration da, es werden Toiletten gebaut, es wird dann ein Brunnen gebaut, dass die Toiletten versorgt werden können, Photovoltaik, und da liegen wir dann in dem Bereich. Aktuell renovieren wir 2 Schulen, wo ein Elternbeirat Strohhütten gebaut hat. Mhm. Man muss sich vorstellen, es brennt ja immer die Sonne runter.
0: Oh ja, das sind ganz andere klimatische Voraussetzungen. Ja,
1: die Kinder, Jugendliche sind da, sie haben dann selber Strohhütten gebaut und wir setzen sie jetzt gerade mit Steinbauten dann und unterstützen sie, dass sie einen Klassenraum haben oder mehrere.
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2: Löscharbeiten nach Waldbrand im kleinen Walsertal unterbrochen. Mechthilde Wittmann übernimmt neue Aufgabe im Bundestag. Das Wetter? Der Vormittag meist freundlich und sonnig, bei Temperaturen von 13 bis 17 Grad. Ich bin Leon Dauter. Im kleinen Walsertal ist gestern ein Wald- und Flächenbrand ausgebrochen. Im Bereich der Eferskundenalpe bei Eck entdeckte die Besatzung eines Polizeihubschraubers gegen 13.16 Uhr Rauch. Rund 100 Einsatzkräfte aus Vorarlberg und dem benachbarten Deutschland waren an den Löscharbeiten beteiligt, darunter Feuerwehren, Bergrettung und Rettungsdienst. Auch zwei Hubschrauber unterstützten den Einsatz. Eine Einsatzkraft wurde dabei verletzt. Am Abend wurden die Löscharbeiten zunächst eingestellt. Heute sollen mögliche Glutnester im Unterholz weiter bekämpft werden. Insgesamt sind rund 500 Quadratmeter Fläche betroffen. Die Brandursache wird derzeit noch ermittelt. Die Allgäuer Bundestagsabgeordnete Mechthilde Wittmann von der CSU übernimmt eine neue Aufgabe im Haushaltsausschuss des Deutschen Bundestages. Künftig ist sie dort für den Haushalt des Bundesministeriums für Digitales und Staatsmodernisierung zuständig. Damit begleitet und kontrolliert Wittmann die entsprechenden Bundesmittel. Nach eigenen Angaben will sie dabei vor allem die Modernisierung staatlicher Strukturen vorantreiben. Im Fokus stehen unter anderem der Abbau von Doppelstrukturen zwischen Bund und Ländern, ein schnellerer Einsatz von Investitionsmitteln und mehr Schutz vor digitalen Angriffen. Wittmann vertritt im Bundestag den Wahlkreis Kempten, Oberallgäu.

0: 500 IHK-Mitgliedsunternehmen haben China Geschäft. Gleichzeitig sind die Aufträge aus China zuletzt zurückgegangen. Die Unternehmen setzen deshalb vor allem auf Innovationen, Kostensenkungen und neue Absatzmärkte. Die IHK Schwaben fordert zudem faire Wettbewerbsbedingungen und ein geschlossenes Auftreten Europas gegenüber China. Historischer Wechsel im Ostallgäu. Sandra Gareis ist die erste Frau, die im Bereich der Handwerkskammer für Schwaben das Amt der Kreishandwerksmeisterin übernimmt. Sie folgt auf Robert Klauer, der die Kreishandwerkerschaft Ostallgäu und Kaufbeuren 22 Jahre lang geführt hat. Gareis ist seit mehr als 20 Jahren Obermeisterin der Friseurinnung Ostallgäu und bringt damit viel Erfahrung aus dem regionalen Handwerk mit. Klauer bleibt der Kreishandwerkerschaft als stellvertretender Kreishandwerksmeister erhalten. Während seiner Amtszeit setzte er sich unter anderem für die Außenstelle der Handwerkskammer in Kaufbeuren und die Fusion der Kreishandwerkerschaften Füssen und Kaufbeuren ein.
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2: Mit Sonne geht's rein in diesen Freitagvormittag. Die Wolken verziehen sich, wenn jetzt da noch Wolken zu sehen sind. Die lösen sich größtenteils auf. Wenn, dann bleiben sie auch tagsüber recht harmlos. 18 Grad, das sind die Temperaturen in der Spitze. Regen gibt's heute keinen, morgen nicht. Erst wieder am Sonntagabend. Bis dahin haben wir schönes, freundliches und vor allem recht sonniges Spätsommerwetter mit Temperaturen zwischen 18 und am Sonntag bis zu 23 Grad.
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2: B308 Lindau Richtung Hindelang-Oberjoch zwischen Sonthofen und Hindelang. Dichter Verkehr. Inzwischen braucht ihr da über eine halbe Stunde mehr Zeit. Weiter geht's auf der OA4. Das ist die Verbindungsstrecke zwischen Schöllang und Oberstdorf. Die ist aktuell aufgrund des Viehscheids gesperrt bis etwa 14 Uhr. Dann habe ich noch die A980 Autobahndreieck Allgäu Richtung Waltenhofen, Abzweigung Waltenhofen zwischen Durach und Waltenhofen. 1 Kilometer Stau. Auch da müsst ihr mehr Zeit mit einplanen. Aktuell eine Viertelstunde.
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2: A96 Lindau Richtung München, kurz vor dem Kohlbergtunnel, da steht ein Blitzer, aber auch noch immer in Weilersimmerberg in der Lindauer Straße. Und wenn ihr noch was Neues habt, 0805 70 80 90.
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2: Das Ganze steht ja vom Verein her unter dem Motto auch Hilfe zur Selbsthilfe. Das war, glaube ich, da auch der erste Gedanke damals da, wo ihr mit dem Start von Brunnenbauten begonnen habt. Wie lange dauert es? Ich habe ja vorhin wissen wollen, wie lange eine Schule dauert von der Idee bis zum richtigen Gebäude. Wie lange ist das bei einem Brunnen?
3: Ähnlich wie bei der Schule, also sobald eine Anfrage bei uns kommt, müssen wir schauen, wie können wir das finanzieren über Spenden oder Sponsoren oder eben Zusammenarbeit mit der Bundesregierung, wo es über BMZ dann Geld dann gab. Wenn das dann alles steht und das Dorf, dann, wir gehen dann ins Dorf und schauen nach, stimmen die Bedingungen, also dann passt es auch. Erstens kann man da Wasser finden.
2: Ja, das wollte ich gerade fragen.
3: Wünschelroutengänger wird das gemacht, also über einen Abbe Raphael, den ich schon erwähnt habe, ein Freund von ihm, auch ein Abbe, der konnte Wünschelrouten gehen. Mittlerweile ist der auch verstorben. Wir machen das über geologische Untersuchungen, weil das nicht so einfach ist. Es gibt nicht viele, die jetzt speziell im Senegal in dem Gebiet Brunnen graben, weil das da gibt's Grundwasserleiter, die sind Salzwasser verseucht, weil das am Meer ist. Und es kann sein, dass 10 Meter weiter ein Brunnen Süßwasser hätte und 10 Meter Salz. Wasser. Aber wenn dann ein Brunnen gegraben wird, die teilweise auch bis 70 Meter tief sind, also die werden von Leuten gegraben. Also
2: nicht hier kommt der große Bohrer und arbeitet sich durch die Erdschichten.
3: Wir machen das auch ganz bewusst, das ist zwar gefährlich mit Leuten, aber dadurch ist das ein ortsansässiger Brunnenbauer. Ja. Und zwei, drei Familien leben von dem Geld, was wir dann bezahlen.

damit sie diese Brunnen nach unten treiben können. Mhm. Ja. Und wenn sie dann finanziert sind, dann steht der Brunnen. Und dann, wir sind keine Betreiber, wir machen nicht die Wasserverteilung. Dann übernimmt es die Kommune, die Kirche, wer da immer vor Ort ist. Aber wir besuchen alle Projekte ein bis zwei Mal im Jahr. Also auch wirklich die 130 Brunnen, die erfasst sind, und schauen nach, ist jetzt dieser Samen aufgegangen? Also Hilfe zur Selbsthilfe heißt zuerst mal, wir geben den Samen, geben aber nicht die fertige Blume. Aber wir müssen dranbleiben, weil nicht alle Projekte laufen immer glatt, wie in Deutschland auch. Ja, wir müssen einfach näher dranbleiben, in Kontakt bleiben. Darum auch im vorherigen Blog, es sind Freunde von uns, wir kommen hin, wir sind nicht die Kontrolleure, wir schauen nur, geben Tipps. Ja.

0: Heute geht's um unser kostbares Gut und zwar um weltweit Wasser, Trinkwasser. Den Zugang dazu hat nicht jeder. Und ihr mit eurem Verein sorgt dafür, dass im Senegal Brunnen gebaut werden. Ihr habt ganz, ganz viele. Vielleicht nochmals die Zahl, das ist eine stattliche Zahl an Brunnen schon bauen
1: Mittlerweile
0: können.
1: Mittlerweile haben wir 130 Brunnen gebaut.
0: Ja, das ist eine tolle Anzahl. Mit Brunnenbau hat es angefangen, der ja weiterhin irgendwie bleibt. Also dieser Urgedanke vielleicht von eurem Verein. Ja. Aber das sukzessive auch von Unterstützung, Hilfe zur Selbsthilfe, ausgebaut worden ist.
1: Ja, ja.
0: Wo ist aktuell vielleicht der Schwerpunkt oder sind es gleichwertige Themenbereiche auch?
1: Kombinierte Themenbereiche. Also der Brunnenbau war wirklich das Herzensangelegenheit. Es hat zwei Jahre gebraucht, bis Leute da waren, wo gesagt haben, okay, das Geld ist zusammen. Brunnenbau kostet unten auch ein Geld. Man kann sich so vorstellen, wenn man jetzt außerhalb von der Stadt Thiers ist, also im Land draußen ist, und es ist kein Brunnen da, und die Realität von den Frauen, von den Mädchen ist, dass sie am Morgen aufstehen, in das nächste Dorf gehen, manchmal einen Kilometer weg, manchmal 5 Kilometer weg und über die klassische Wasserträger dann Wasser ins Dorf tragen und dann wieder laufen, da ist dann ein Fass und von da aus wird dann das Dorf versorgt, ist das ein wahnsinniger Aufwand. Ja, also da kann sich ja nichts anderes entwickeln. Die Jugend teilweise ist dann aus den Dörfern weggezogen, in die Städte, nach Thiers oder Dakar, haben da probiert, mit irgendwelchen Geschäften Geld zu machen. Wenn wir jetzt einen Brunnen bauen, 130 Brunnen, könnte man das so ausdrücken, 130 Dörfer haben eine Perspektive bekommen. Das heißt, jetzt ist Wasser vor Ort und jetzt kann angebaut werden, jetzt kann auch in der Trockenzeit, die da übrigens 9 Monate ist, auch Gemüse und Getreide oder Maniok angebaut werden, was sie dann entweder für sich selber nützen oder eben auf dem Markt verkaufen und dann damit wieder ein Einkommen haben.
0: Sind da, oder wie ist so ein Brunnen aufgebaut? Sind da so Filteranlagen drinnen? Ist das relativ aufwendig? Klar, die Brunnenbauer von vor Ort werden eingesetzt.
1: 90% der Brunnen waren gegraben von Brunnenbauern vor Ort, 10% werden gebohrt. Also es sind dann Foragen, die sind so 30 cm Durchmesser und die brauchen dann aber eine Pumpe, wo es hochgepumpt wird. Vor 20, 30 Jahren hat man noch Dieselaggregate hingestellt. Mittlerweile kommen Solarpumpen rein. Dann kombiniert mit Sonarpaneelen und es gibt einen Hochturm, wo das hochgepumpt wird und wir arbeiten dann mittlerweile mit Tropfbewässerung, das heißt von den Hochturm gehen dann Leitungen in die Gärten und es läuft über Tropfbewässerung. Der Grund hier ist, bei Tropfbewässerung braucht man nur 20% des Wasserbedarfs, hat man da nur, man braucht nicht die 100% und Wasser ist da Leben. Also ohne Wasser funktioniert da gar nichts.
0: Ja. Jetzt haben Sie ja gerade schon ein bisschen auch die Entwicklung angesprochen, wie das noch vor 30 Jahren. Da hat sich natürlich vom Technischen viel entwickelt. Eine feinere Dosierung auch vom Wasser, dass ich Wasser so gut wie möglich einsetzen kann, dann punktuell, wo ich es brauche. Was hat sich noch verändert? Hat sich auch die Mentalität der Menschen vor Ort, die da wohnen, verändert? Also ist das Bewusstsein...
1: hat sich der Brunnenabbau so weit verändert. Man hat vor 30 Jahren einen Brunnen gegraben, das war's dann. Mittlerweile bauen wir Frauengärten. Man muss sich vorstellen, im Senegal sind die Frauen für die Gärten zuständig. Die Männer fühlen sich nicht zuständig, die fühlen sich zuständig, wenn es Regenzeit ist, dann machen sie die Felder, bearbeiten die Großen, aber sonst die anderen 8 Monate sind sie nicht zuständig. Aber die Flächen waren immer im Besitz der Männer. Die Frauen mussten dann das machen, was die Männer machen. Wenn wir jetzt in ein Dorf kommen, in einen Brunnen graben oder so eine Gartenanlage, dann gehen wir zuerst mal in die Verhandlung, dass quasi das Dorf, der Bürgermeister, eine Fläche schriftlich einer Frauengruppe überschreibt. Und dann erst fangen wir an. Da gibt es auch eine schöne Geschichte, waren wir in einem Dorf und die Männer haben gesagt, das geht gar nicht. Sie können schon ein Feld haben, das wäre aber 4 Kilometer vom Dorf weg.
0: Ja, ja.
1: Und dann sind wir aufgestanden und haben gesagt, das ist zu weit. Das muss ein Gemeinschaftsgarten sein, der muss mitten. Ja, das geht nicht, das ist alles Besitzverhältnisse. Ich sage, gut, dann überlegt ihr euch das. Dann fahren wir jetzt wieder und schauen in ein anderes Dorf oder so. Und kaum waren wir aus dem Dorf draußen, das Handy hat schon geklingelt. Wir sind gerade am Reden, das könnte ganz gut funktionieren. Nach 2 Tagen war dann klar, es ist mitten im Dorf dann der Garten entstanden, wo er auch hingehört.
0: Ja. Wenn das so Frauenprojekte sind, wie groß sind die Gruppen da? Also, oder
1: wir versuchen die Gruppen so bei 10, 12 zu lassen, weil sonst der Verdienst für die einzelne Frau, also eine ist Selbstversorgung und ab über den Markt verkaufen, dann wird es so weit geteilt, dass zu wenig Geld überbleibt. Wir kommen aber in Dörfer, wo dann andere Frauen das mitbekommen, ah, da gibt's Wasser für Senegal, die machen tolle Projekte. Ja. Und dann sitzen, wenn dann eine Besprechung ist, es gibt keine Hallen, man sitzt dann unter einem Baum, weil da Schatten ist, und dann sitzen auf einmal 80 Frauen da, sondern die möchten alle da mitmachen. Ja, aber das geht da dann nicht. 80 Frauen sind zu viel für einen, ja, für einen Garten. Ja, für einen.
0: Aber die Resonanz ist positiv, was ihr...
1: Sehr positiv, sehr positiv. Und ich gehe, da damit verändert sich auch die Sozialstruktur eines Dorfes. Also, und sie können einfach, müssen nicht mehr Wasser holen, können sich mehr um die Kinder kümmern. Das geht dann in die Bildung. Und dann kam ziemlich schnell, das war schon vor 15, 20 Jahren, ja, wenn es in die Bildung geht, wir haben keine Schule. Also es gibt keine Schulen, die vom Staat da draußen auf dem Land gebaut waren. Und schon war das nächste Thema da. Mhm. Wie gehen wir mit Schulen? Und bauen wir Schulen? Bauen wir sie nicht? Wir bauen sie infrastrukturmäßig. Aber geben sie dann an die Kommune oder an die Kirche? Wir arbeiten mit der Diözese Thiers, mit der Kirche sehr viel zusammen. Die betreiben das. Also wir betreiben keine Schulen, wir setzen die Infrastruktur.

0: Hilfe zur Selbsthilfe funktioniert. Das könnt ihr mit eurem Verein auch bestätigen. Es braucht Durchhaltevermögen, aber es gibt dann schöne Anekdoten, schöne Geschichten, die einen ja auch dann befeuern und sagen, Mensch, das ist das Richtige, was man macht. Oder gibt es schöne persönliche Geschichten auch, wo Sie sagen, ja, der Einsatz, der lohnt einfach, das Spenden, Sammeln lohnt einfach, denn ich habe hier zufriedene Gesichter vielleicht, aus den Kids ist mal was geworden möglicherweise.
1: Und so ein bisschen den Bogen jetzt, Barney, wir haben so angefangen mit Wassermann-Dorf, dann die Idee und auch die Notwendigkeit, Schulen aufzubauen, um in die Bildung zu kommen, weil Bildung ist Zukunft, auch bei uns in Deutschland.
0: Überall,
1: kann man sich ein bisschen jetzt beziehen auf den letzten Bericht, aber Bildung ist eine ganz tragfähige Geschichte.
0: Und ist der Schlüssel eigentlich für alles.
1: Welt, ja. Aber so auch im Senegal. Und da kam dann, nachdem die Schulen sind, kam dann die Situation, dass die Kinder das Geld für die Schuluniform oder für die Schulsachen nicht zahlen konnten. Und dann hatten wir angefangen, Schulpatenschaften auszuschreiben und dann einzelne Kinder zu unterstützen. Und da ist es tatsächlich so an manchen, wenn wir das Geld nicht gegeben hätten, das sind dann 20 Euro im Monat, 25 Euro, 10 Euro, je nachdem, dann hätte diese Person oder die Einzelperson nicht in die Schule gehen können. Und da gibt's wirklich eine schöne Geschichte. Die Regierung hat ja gewechselt vor 2 Jahren im Senegal. Und auf vor einem Jahr circa hat mich der Projektleiter angerufen und gesagt, stell dir vor, ein Kind von uns, das im Dorf draußen unterstützt worden ist, das wäre nicht in die Schule gegangen. Dann in TS, im Gymnasium, Abitur gemacht hat und studiert hat, ist jetzt quasi ein Sekretär vom neuen Kanzler, vom neuen Präsidenten. Für uns eine absolute tolle Geschichte, weil wir jetzt eine Verbindung dann aufbauen können. Das sind die Dinge, das ist für mich eine nachhaltige Entwicklung, also in diesen verschiedenen Ebenen dann mitmachen zu können. Aber nochmal, das braucht Präsenz einfach. Wenn wir nicht jedes Jahr hinfahren und über diese Freundschaften, man kann das auch über Mails, über Berichte machen. Da muss man aber verstehen, das ist sehr deutsch. Ein Senegalese hat's nicht so mit den Berichten. Im Persönlichen sehr tief, nachhaltig kann man machen, aber jetzt große Excel-Listen machen, das ist nicht das Ding von Senegal.
0: Ja.
1: Da setzen andere Prioritäten. Rachim, unser Projektleiter, hat mal gesagt, ihr Deutschen seid immer so genau und es tut uns gut, dass ihr uns da begleitet, weil wir sind da eher so, Aber passt mal auf, ich sag dir was, August. Ihr in Deutschland, ihr habt's die Uhr, ihr geht's nach der Uhr. Aber wir im Senegal haben die Zeit. Wir nehmen uns die Zeit. Das ist dieser große Einblick von mir die letzten 10 Jahre, wo ich dankbar bin, dass ich diesen Verein übernehmen habe dürfen, weil einfach mein Horizont erweitert hat, dass es um den Moment geht, um die Zeit geht, um die Begleitung. Aber es kostet auch Zeit von unserer Seite hier in Deutschland.
0: Und Zeit schenken, Zeit geben ist mindestens so kostbar, was der Einzelne für sich zur Verfügung hat. Seine Zeit jemand anderem zu geben, das ist gleichwertig fast wie Trinkwasser. Das ist.
1: Und da kommt vielleicht noch die Frage dazu, dass danach, warum engagiert ihr euch da im Senegal? Auch wir haben ja hier Probleme mit Schulen und so weiter. Ich denke, man sollte das nicht gegeneinander ausspähen. So. Wir haben große Aufgaben auch im Alter. Wir haben im Bildungsbereich Aufgaben, wir haben in der Infrastruktur Aufgaben, das ist uns alles klar. Es gibt Vereine, es gibt Menschen, wo sich drum kümmern. Aber man sollte nicht sagen, das überdeckt jetzt das andere. Sollte man eher parallel sehen. Wenn es Menschen gibt, die sagen, boah, ich habe ein gutes Einkommen, ach, da möchte ich was geben, dass den Leute da sind, vertrauenswürdig, jetzt vielleicht unser Verein vertrauenswürdig. Dann kann man einfach auf uns zukommen und sagen, okay, ich würde was spenden. Ich habe Menschen, die auf mich zukommen und sagen, sie möchten gerne einen kompletten Brunnen für ein Dorf spenden, die auf mich zukommen. Da liegen wir jetzt so bei 5.000 Euro, bis das so alles geklärt ist.
0: Dass man bloß
1: wenn
0: mal
1: sie
0: so
1: das möchten,
0: Maßstab
1: dann
0: hat,
1: suchen wir ein Dorf. Das dauert ein bisschen, schauen nach der Nachhaltigkeit. Ist das Dorf auch bereit für das? Und bauen einen Brunnen.
0: Ihr habt eine Homepage auch, alle Infos, natürlich Kontaktmöglichkeiten. Das ist ja inzwischen breit gefächert, auch mit den Kontaktmöglichkeiten. Wie heißt eure Homepage oder wie der Verein?
1: Wie der Verein, genau. www.wasserfürsenegal.de.
0: Ich sage danke für den Einblick, nicht nur über und in die Arbeit hier im Allgäu, sondern auch über und in die Arbeit auch VA in Afrika, Senegal, August Braun. Herzlichen Dank, dass Sie da waren.
1: Bitteschön, sehr gerne.
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2: Ich bin Tine Klimach. Die Terroranschläge vom 11. September in den USA sind heute genau 25 Jahre her. Es gibt verschiedene Gedenkveranstaltungen. Islamistische Terroristen hatten entführte Flugzeuge unter anderem in die Türme des World Trade Centers in New York gesteuert.
3: Hier in Washington schlug ein Flugzeug eine tiefe Schneise ins Pentagon. Und wie jedes Jahr werden auch hier an der Stätte des Terrors die Namen der Opfer verlesen. Präsident Trump wird wohl dabei sein, denn an Ground Zero in New York, wo er eigentlich eine Rede halten wollte, haben die Veranstalter ihm den Mund verboten. Keine politischen Ansprachen, nur Gedenken und Namen. Diese Woche machte Trump Schlagzeilen mit der Behauptung, er habe am Tag nach den Terroranschlägen an Ground Zero beim Aufräumen geholfen, was große Zweifel weckt, denn keiner hat ihn gesehen. Aus den USA, Tina Eck.
2: In gut einer Woche wird in Mecklenburg-Vorpommern und in Berlin eine neue Landesregierung gewählt. In Mecklenburg-Vorpommern können den Umfragen zufolge AfD und SPD mit vielen Stimmen rechnen. In Berlin Linke und CDU. Das unterstreichen auch aktuelle Daten unter anderem aus dem ZDF-Politbarometer.
4: Auf 37% kann die AfD dem aktuellen ZDF-Politbarometer zufolge in Mecklenburg-Vorpommern hoffen. 3 Punkte dahinter liegt die SPD von Ministerpräsidentin Schwesig. Sie zieht, viele im Land vertrauen ihr und wollen sie wieder als Landeschefin. In Berlin kommt die Linke den ZDF-Zahlen nach auf 23% und damit auf Platz 1. Es folgt die CDU mit 21%. Gewählt wird in Mecklenburg-Vorpommern und der Hauptstadt am 20. September. Aus Berlin, Lea Matschullert.
2: Im Juni ist die Zahl der Unternehmensinsolvenzen in Deutschland wieder deutlich gestiegen. Die Amtsgerichte registrierten über 2200 Anträge und damit fast 16% mehr als ein Jahr davor, wie das Statistische Bundesamt berichtet. Für das erste Halbjahr ergibt sich damit eine Gesamtzahl von fast 13.000 beantragten Unternehmensinsolvenzen. Einen höheren Wert für ein erstes Halbjahr hatte es zuletzt im Jahr 2013 gegeben. An diesem Wochenende können Kinogänger an vielen Orten in Deutschland Filme für 5 € schauen. Mehr als 700 Kinos beteiligen sich an dem sogenannten Kinofest Samstag und Sonntag. Eine Übersicht über die teilnehmenden Kinos gibt es auf der Internetseite daskinofest.de. Karten sollte man am besten vorher online buchen.
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5: Mit Leon Dauter. Bei Eck im Kleinwalsertal hat ein Flächenbrand rund 500 Quadratmeter Wald und Unterholz beschädigt. Etwa 100 Einsatzkräfte waren vor Ort. Die Löscharbeiten wurden am Abend unterbrochen und sollen heute fortgesetzt werden. Außerdem wurde eine Einsatzkraft verletzt. Und die Allgäuer CSU-Bundestagsabgeordnete Mechthilde Wittmann übernimmt im Haushaltsausschuss künftig die Zuständigkeit für den Haushalt des Digitalministeriums. Dabei will sie unter anderem die Verwaltungsmodernisierung vorantreiben, Investitionen beschleunigen und den Schutz vor Cyberangriffen stärken.
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6: Schon viel Sonnenschein. Es wird ein sehr, sehr freundlicher September-Freitag bei Temperaturen bis zu 18 Grad am Nachmittag. Also ideales Viehscheid-Wetter, wenn man das so möchte. Auch am Wochenende bleibt es so schön. Vor allem morgen am Samstag ebenfalls viel Sonne. Dann schon ansteigende Temperaturen. Da springen wir nochmals über die 20 Grad. Und auch die gute erste Hälfte des Sonntags wird schön und sonnig bei fast 24 Grad. Im Laufe des Nachmittags dann mehr Wolken, am Abend erste Regenschauer.
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6: A980, Autobahndreieck Allgäu Richtung Waltenhofen, Abzweigung Waltenhofen zwischen Durach und Waltenhofen, 1 Kilometer Stau plus 8 Minuten für den Moment. B308, Lindau Richtung Hindelang-Oberjoch zwischen Sonthofen und Hindelang, dichter Verkehr. Da braucht ihr momentan eine Viertelstunde länger und die Verbindungsstraße, die UA4 zwischen Schöllang und Oberstdorf ist heute aufgrund des Viehscheids bis 14 Uhr gesperrt.
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6: In Wangen in der Immelmannstraße, da ist ein neuer Blitzer und geblitzt wird noch auf der A96 Lindau Richtung München kurz vor dem Kohlberg-Tunnel.
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2: Löscharbeiten nach Waldbrand im kleinen Walsertal unterbrochen. Mechthilde Wittmann übernimmt neue Aufgabe im Bundestag. Das Wetter? Der Vormittag meist freundlich und sonnig, bei Temperaturen von 13 bis 17 Grad. Ich bin Leon Dauter. Im kleinen Walsertal ist gestern ein Wald- und Flächenbrand ausgebrochen. Im Bereich der Iverskundenalpe bei Eck entdeckte die Besatzung eines Polizeihubschraubers gegen 13.16 Uhr Rauch. Rund 100 Einsatzkräfte aus Vorarlberg und dem benachbarten Deutschland waren an den Löscharbeiten beteiligt, darunter Feuerwehren, Bergrettung und Rettungsdienst. Auch zwei Hubschrauber unterstützten den Einsatz. Eine Einsatzkraft wurde dabei verletzt. Am Abend wurden die Löscharbeiten zunächst eingestellt. Heute sollen mögliche Glutnester im Unterholz weiter bekämpft werden. Insgesamt sind rund 500 Quadratmeter Fläche betroffen. Die Brandursache wird derzeit noch ermittelt. Die Allgäuer Bundestagsabgeordnete Mechthilde Wittmann von der CSU übernimmt eine neue Aufgabe im Haushaltsausschuss des Deutschen Bundestages. Künftig ist sie dort für den Haushalt des Bundesministeriums für Digitales und Staatsmodernisierung zuständig. Damit begleitet und kontrolliert Wittmann die entsprechenden Bundesmittel. Nach eigenen Angaben will sie dabei vor allem die Modernisierung staatlicher Strukturen vorantreiben. Im Fokus stehen unter anderem der Abbau von Doppelstrukturen zwischen Bund und Ländern, ein schnellerer Einsatz von Investitionsmitteln und mehr Schutz vor digitalen Angriffen. Wittmann vertritt im Bundestag den Wahlkreis Kempten, Oberallgäu und Lindau. Bayerisch-Schwabens Wirtschaft bekommt den zunehmenden Wettbewerbsdruck aus China deutlich zu spüren. Laut einer aktuellen DIHK-Umfrage nehmen 78% der befragten Unternehmen in Bayern eine wachsende Konkurrenz durch chinesische Anbieter wahr. Für die exportorientierte Industrie der Region ist das besonders relevant. Mehr als eine wachsende Konkurrenz durch chinesische Anbieter wahr. Für die exportorientierte Industrie der Region ist das besonders relevant. Mehr als 500 IHK-Mitgliedsunternehmen haben China-Geschäft. Gleichzeitig

0: Handwerkskammer für Schwaben das Amt der Kreishandwerksmeisterin übernimmt. Sie folgt auf Robert Klauer, der die Kreishandwerkerschaft Ostallgäu und Kaufbeuren 22 Jahre lang geführt hat. Gareis ist seit mehr als 20 Jahren Obermeisterin der Friseurinnung Ostallgäu und bringt damit viel Erfahrung aus dem regionalen Handwerk mit. Klauer bleibt der Kreishandwerkerschaft als stellvertretender Kreishandwerksmeister erhalten. Während seiner Amtszeit setzte er sich unter anderem für die Außenstelle der Handwerkskammer in Kaufbeuren und die Fusion der Kreishandwerkerschaften Füssen und Kaufbeuren ein.
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2: Im Laufe des Nachmittags lockert es zunehmend auf. Am Nachmittag zeigt sich dann auch die Sonne. Bis zu 18 Grad werden erreicht. Morgen wird's richtig schön bei viel Sonnenschein und nur ein paar harmlosen Wolken. Die Temperaturen erreichen bis zu 21 Grad. Am Sonntag packt der Spätsommer dann nochmals eine Schippe drauf. Wir bekommen viel Sonne und bis zu 22 Grad. Erst gegen Abend dann wieder mehr Wolken.
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2: Autobahndreieck Allgäu, also A980, zwischen Durach und der Anschlussstelle B12, 1 Kilometer Stau, 6 Minuten plus. Dann haben wir eine Sperre aufgrund des Viehscheids, und zwar die OA4 ist zwischen Schöllang und Oberstdorf heute bis etwa 14 Uhr aufgrund des Viehscheids gesperrt. Und B19 Kempten Richtung Oberstdorf zwischen Kempten, St. Mangenbrücke und Waltenhofen, dichter Verkehr. Auch hier braucht ihr gute 10 Minuten länger.
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2: In der Immelmannstraße in Wangen und in Weilersimmerberg in der Lindauer Straße, da wird jeweils geblitzt. 0805 70 80 90.
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2: Ich bin Tine Klimach. Die islamistischen Terroranschläge vom 11. September 2001 in den USA sind heute genau 25 Jahre her. Es gibt verschiedene Gedenkveranstaltungen. Der Tag hatte die Weltordnung in Frage gestellt.
3: In New York und an anderen Orten der USA wird heute den tausenden Opfern der Anschläge gedacht. Am Ground Zero, dort wo die Zwillingstürme einmal standen, sollen die Namen der Opfer verlesen werden. Am 11. September 2001 entführten Terroristen insgesamt 4 Flugzeuge. 2 davon flogen in die Türme des World Trade Centers in New York. Ein weiteres in das Pentagon nahe Washington. Ein 4. wurde von den Passagieren zum Absturz gebracht, die dadurch einen weiteren Anschlag vermieden. Aus New York, Anne Pollmann.
2: Der Vorsitzende der Innenministerkonferenz, Hamburg-Senator Andi Grote, unterstützt den Vorschlag, die Voraussetzungen für ein AfD-Verbotsverfahren zu prüfen. Eine Bund-Länder-Arbeitsgruppe wäre der nächste logische Schritt, sagte Grote dem Kölner Stadtanzeiger. Aus Sicherheitskreisen hieß es, die Innenminister von Bund und Ländern wollten nach dem Wahlerfolg der AfD in Sachsen-Anhalt den möglichen Schutz bestimmter geheimer Daten prüfen. Geschäfte, Restaurants und Dienstleister sollen künftig neben Bargeld mindestens eine digitale Bezahlmöglichkeit anbieten müssen. Das sieht ein Vorhaben von Finanzminister Klingbeil vor. Die neuen Regeln sollen nächstes Jahr umgesetzt werden. Bargeld soll weiterhin akzeptiert werden.
4: Beim Kaffee für 3 Euro soll es genauso funktionieren wie beim großen Einkauf. Eine Mindestgrenze fürs digitale Bezahlen soll es nicht geben. Extra Gebühren für Kunden auch nicht. Welches System ein Laden anbietet, darf er grundsätzlich selbst entscheiden. Ausnahmen sind zum Beispiel für Amateursportvereine oder Wohltätigkeitsverbände geplant. Klingbeils Ministerium nennt noch einen weiteren Grund für die neuen Regeln. Digitale Zahlungen hinterlassen Spuren und sollen so auch helfen, Steuerhinterziehung und Geldwäsche aufzudecken. Zoe Tassovali, Nachrichtenredaktion.
2: Bei einem schweren Reisebusunfall in der Schweiz sind 5 Menschen ums Leben gekommen. Es wurden viele weitere Urlauber verletzt, 3 darunter schwer. Der Unfall ereignete sich gestern im Kanton Graubünden. Insgesamt seien 45 Personen in dem niederländischen Bus gewesen, sagte ein Sprecher der Polizei. Die Unglücksursache ist noch unklar. Es gäbe bislang keine Erkenntnisse über Deutsche an Bord.
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5: Mit Leon Dauter. Bei Eck im Kleinwalsertal hat ein Flächenbrand rund 500 Quadratmeter Wald und Unterholz beschädigt. Etwa 100 Einsatzkräfte waren vor Ort. Die Löscharbeiten wurden am Abend unterbrochen und sollen heute fortgesetzt werden. Außerdem wurde eine Einsatzkraft verletzt. Und die Allgäuer CSU-Bundestagsabgeordnete Mechthilde Wittmann übernimmt im Haushaltsausschuss künftig die Zuständigkeit für den Haushalt des Digitalministeriums. Dabei will sie unter anderem die Verwaltungsmodernisierung vorantreiben, Investitionen beschleunigen und den Schutz vor Cyberangriffen stärken.
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6: Die Wolkendecke lockert bis zum Nachmittag immer mehr auf. Dann zeigt sich stellenweise auch die Sonne. Die Temperaturen liegen zwischen 15 und 18 Grad. Morgen am Samstag erwartet uns dann ein freundlicher Spätsommertag mit Sonnenschein und harmlosen Wolken. Bis zu milde 20 Grad werden am Nachmittag erreicht. Auch der Sonntag bleibt spätsommerlich warm und freundlich. Bei Höchstwerten dann von bis zu 24 Grad.
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7: Die B19 Kempten Richtung Oberstdorf zwischen Sonthofen Süd und Fischendichter Verkehr plus 5 Minuten. Die B30 Bad Waldsee in Höhe Bad Waldsee Nord ist die B30 in beiden Richtungen nach einem Unfall gesperrt. Die B472 Markt Oberdorf Richtung Peiting zwischen Opp und dem Abzweig nach Frankau. Achtung, hier liegt ein Stein auf der Fahrbahn. Und im Oberallgäu die OA4 ist zwischen Schöllang und Oberstdorf gesperrt. Da ist Viehscheid. Das Ganze geht heute bis circa 14 Uhr.
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7: Es blitzt in Marktoberdorf in der Brückenstraße. Außerdem Hammer ein Blitzer auf der A96 bei Erkheim, in der Lindauer Straße in Weiler-Simmerberg, in der Immelmannstraße in Wangen und auf der A96 ab Tunnel bei Herfahrts.
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2: Löscharbeiten nach Waldbrand im kleinen Walsertal unterbrochen. Mechthilde Wittmann übernimmt neue Aufgabe im Bundestag. Das Wetter? Der Vormittag meist freundlich und sonnig, bei Temperaturen von 13 bis 17 Grad. Ich bin Leon Dauter. Im kleinen Walsertal ist gestern ein Wald- und Flächenbrand ausgebrochen. Im Bereich der Eversgundenalpe bei Eck entdeckte die Besatzung eines Polizeihubschraubers gegen 13.16 Uhr Rauch. Rund 100 Einsatzkräfte aus Vorarlberg und dem benachbarten Deutschland waren an den Löscharbeiten beteiligt, darunter Feuerwehren, Bergrettung und Rettungsdienst. Auch zwei Hubschrauber unterstützten den Einsatz. Eine Einsatzkraft wurde dabei verletzt. Am Abend wurden die Löscharbeiten zunächst eingestellt. Heute sollen mögliche Glutnester im Unterholz weiter bekämpft werden. Insgesamt sind rund 500 Quadratmeter Fläche betroffen. Die Brandursache wird derzeit noch ermittelt. Die Allgäuer Bundestagsabgeordnete Mechthilde Wittmann von der CSU übernimmt eine neue Aufgabe im Haushaltsausschuss des Deutschen Bundestages. Künftig ist sie dort für den Haushalt des Bundesministeriums für Digitales und Staatsmodernisierung zuständig. Damit begleitet und kontrolliert Wittmann die entsprechenden Bundesmittel. Nach eigenen Angaben will sie dabei vor allem die Modernisierung staatlicher Strukturen vorantreiben. Im Fokus stehen unter anderem der Abbau von Doppelstrukturen zwischen Bund und Ländern, ein schnellerer Einsatz von Investitionsmitteln und mehr Schutz vor digitalen Angriffen. Wittmann vertritt im Bundestag den Wahlkreis Kempten, Oberallgäu und Lindau. Bayerisch-Schwabens Wirtschaft bekommt den zunehmenden Wettbewerbsdruck aus China deutlich zu spüren. Laut einer aktuellen DIHK-Umfrage nehmen 78% der befragten Unternehmen in Bayern eine wachsende Konkurrenz durch chinesische Anbieter wahr. Für die exportorientierte Industrie der Region ist das besonders relevant. Mehr als 500 IHK-Mitgliedsunternehmen haben China-Geschäft. Gleichzeitig sind die Aufträge aus China zuletzt zurückgegangen. Die Unternehmen setzen deshalb vor allem auf Innovationen, Kostensenkungen und neue Absatzmärkte. Die IHK Schwaben fordert zudem faire Wettbewerbsbedingungen und ein geschlossenes Auftreten Europas gegenüber China. Historischer Wechsel im Ostallgäu. Sandra Gareis ist die erste Frau, die im Bereich der Handwerkskammer für Schwaben das Amt der Kreishandwerksmeisterin übernimmt. Sie folgt auf Robert Klauer, der die Kreishandwerkerschaft Ostallgäu und Kaufbeuren 22 Jahre lang geführt hat. Gareis ist seit mehr als 20 Jahren Obermeisterin der Friseurinnung Ostallgäu und bringt damit viel Erfahrung aus dem regionalen Handwerk mit. Klauer bleibt der Kreishandwerkerschaft als stellvertretender Kreishandwerksmeister erhalten.

0: Morgen wird's richtig schön bei viel Sonnenschein und nur ein paar harmlosen Wolken. Die Temperaturen erreichen bis zu 21 Grad. Am Sonntag packt der Spätsommer dann nochmals eine Schippe drauf. Wir bekommen viel Sonne und bis zu 22 Grad. Erst gegen Abend dann wieder mehr Wolken.
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2: Und da sind wir im Oberallgäu unterwegs. Die OA4 ist zwischen Schöllang und Oberstdorf gesperrt. Da ist Viehscheid. Bis ca. 14 Uhr ist da dicht.
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2: Es blitzt in Markt Oberdorf-Thalhofen. Das ist die Brückenstraße. Stadteinwärts im 50er-Bereich. Wir haben in der Eitranger Straße in Ruderatshofen einen Blitzer. Auf der A96 bei Erkheim, in der Memminger Straße in Heimertingen, in Leutkirch im Öschweg wird geblitzt. Und außerdem haben wir noch einen Blitzer in der Immelmannstraße in Wangen und auf der A96 am Tunnel bei Herfatz.
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2: Ich bin Tine Klimach. Die mit dem Iran verbündeten Houthi-Rebellen haben jemenitischen Regierungsquellen zufolge eine strategisch gelegene Insel in der Meerenge Bab al-Mandab erobert. Die Insel liegt ganz am südlichen Ende der Meerenge, die den Golf von Aden mit dem Roten Meer verbindet. Mit den jüngsten Vorstößen kontrollieren die Houthi nun die gesamte Küste des Roten Meeres im Jemen. Der für den Welthandel enorm wichtige Schifffahrtsweg dürfte damit noch stärker bedroht werden als bisher. Bundesarbeitsministerin Bärbel Baas verspricht Vertrauensschutz für angehende Rentnerinnen und Rentner. Die abschlagsfreie Rente nach 45 Versicherungsjahren werde nicht kurzfristig abgeschafft, sagte sie im Bundestag.
3: Das Thema Rente nach 45 Versicherungsjahren ist im Gespräch. Ich will den Menschen, die gerade Angst haben, dass es übermorgen abgeschafft wird und dass ihre Verträge, die sie jetzt abgeschlossen haben, schon nicht mehr gelten. Es wird einen Vertrauensschutz geben, darauf können sich alle verlassen.
2: Bei den aktuellen Haushaltsverhandlungen verantwortet Bundessozialministerin Baas den größten Einzeletat. Ihr Etat umfasst insgesamt ein Volumen von über 200 Milliarden Euro. Die Terroranschläge vom 11. September in den USA sind heute genau 25 Jahre her. Es gibt verschiedene Gedenkveranstaltungen. Islamistische Terroristen hatten entführte Flugzeuge unter anderem in die Türme des World Trade Centers in New York gesteuert.
4: Hier in Washington schlug ein Flugzeug eine tiefe Schneise ins Pentagon. Und wie jedes Jahr werden auch hier an der Stätte des Terrors die Namen der Opfer verlesen. Präsident Trump wird wohl dabei sein, denn an Ground Zero in New York, wo er eigentlich eine Rede halten wollte, haben die Veranstalter ihm den Mund verboten. Keine politischen Ansprachen, nur Gedenken und Namen. Diese Woche machte Trump Schlagzeilen mit der Behauptung, er habe am Tag nach den Terroranschlägen an Ground Zero beim Aufräumen geholfen, was große Zweifel weckt, denn keiner hat ihn gesehen. Aus den USA, Tina Eck.
2: Die Verbraucherzentralen warnen vor mangelnden Hinweisen auf künftige Erhöhungen von Krankenkassenbeiträgen. Die Chefin des Bundesverbands, Ramona Popp, sagte der dpa, es sei ein Unding, dass Krankenkassen ihre Versicherten nicht mehr über steigende Zusatzbeiträge informieren müssten. Damit werde ein Sonderkündigungsrecht faktisch ausgehöhlt. Die Bundesregierung müsse diesen Fehler korrigieren.
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5: Mit Leon Dauter. Die Kriminalpolizei Memmingen sucht weiter nach Zeugen im Fall eines getöteten 33-Jährigen aus dem Raum Bedernau und hat dazu auch ein Bild seines Autos veröffentlicht. Für Hinweise, die zur Ergreifung des Täters führen, ist eine Belohnung von bis zu 5.000 Euro ausgesetzt. Und auf der B12 bei Betzigau kommt es am Dienstagabend zu Verkehrsbehinderungen, weil noch ausstehende Arbeiten an der sanierten Brücke nachgeholt werden. Der Verkehr wird deshalb zeitweise per Baustellenampel geregelt. Autofahrer müssen mit Wartezeiten rechnen.
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6: Die Wolkendecke lockert bis zum Nachmittag immer mehr auf. Dann zeigt sich stellenweise auch die Sonne. Die Temperaturen liegen zwischen 15 und 18 Grad. Morgen am Samstag erwartet uns dann ein freundlicher Spätsommertag mit Sonnenschein und harmlosen Wolken. Bis zu milde 20 Grad werden am Nachmittag erreicht. Auch der Sonntag bleibt spätsommerlich warm und freundlich. Bei Höchstwerten dann davon bis zu 24 Grad.
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7: Da haben wir die B308 Hindelang-Oberjoch Richtung Lindau. Zwischen Hindelang und Sonthofen viel los. Kein Wunder, da ist Viehscheid. Apropos Viehscheid, die OA4 zwischen Schöllang und Oberstdorf ist auch wegen dem Viehscheid gesperrt. Und zwar bis heute Nachmittag circa 14 Uhr.
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7: In der Brückenstraße in Marktoberdorf wird geblitzt. Das ist in Thalhofen stadteinwärts. Dann in der Eitranger Straße in Ruderatshofen auf der A96 bei Erkheim, in der Lenzfrieder Straße in Kempten, in der Memminger Straße in Heimertingen, im Öschweg in Leutkirch blitzt es, außerdem in Wangen in der Immelmannstraße und auf der A96 am Tunnel bei Herfahrt. Wenn ihr was melden wollt, eure Nummer ins Studio kostenfrei 0805 70 80 90.
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2: Polizei veröffentlicht Fahrzeugbild im Mordfall bei Bedernau. Baustellenampel sorgt auf der B12 für Wartezeiten. Das Wetter? Weiterhin meist sonnig und trocken, bei Temperaturen am Mittag von 18 Grad. Ich bin Leon Dauter. Im Fall des gewaltsamen Todes eines 33-Jährigen nahe Bedernau bittet die Kriminalpolizei Memmingen erneut um Hinweise aus der Bevölkerung. Der Mann war Anfang April auf seinem Einödhof tot aufgefunden worden. Die Ermittler gehen davon aus, dass er mit einem Gewehr getötet wurde. Um die letzten Tage vor der Tat zu rekonstruieren, hat die Polizei nun auch ein Bild seines Fahrzeugs veröffentlicht. Wer den Mann oder sein Auto vor dem 1. April im Raum Bedernau oder Kunzach gesehen hat, soll sich bei der Kriminalpolizei melden. Für Hinweise, die zur Festnahme des Täters führen, gibt es bis zu 5.000 Euro Belohnung. Autofahrer auf der B12 zwischen Kempten und Wildpolsried müssen sich in der kommenden Woche auf Einschränkungen einstellen. Am kommenden Dienstag führt das staatliche Bauamt ab 19 Uhr Nachtarbeiten an der Brücke bei Betzigau durch. Dafür wird der Verkehr halbseitig mit einer Baustellenampel geregelt. Die Arbeiten betreffen Markierungen und Fugen, die nach der Brückensanierung im vergangenen Jahr wetterbedingt nicht fertiggestellt werden konnten. Bis Mitternacht soll die Maßnahme abgeschlossen sein. Verkehrsteilnehmer müssen in dieser Zeit mit Wartezeiten rechnen. Sollte das Wetter nicht mitspielen, könnte sich der Termin auch kurzfristig verschieben. Im Westallgäu-Klinikum Wangen ist ein besonderer Meilenstein erreicht worden. Mit der kleinen Paulina Holzer kam am 4. September das 500. Baby des Jahres zur Welt. Das Mädchen wiegt knapp 4 Kilo und ist das zweite Kind der Familie aus Herfahrts. Die Eltern loben vor allem die persönliche Betreuung und die familiäre Atmosphäre im Krankenhaus. Auch die Klinik zeigt sich erfreut. Die Marke von 500 Geburten wurden in diesem Jahr rund 3 Wochen früher erreicht als noch im vergangenen Jahr. Das Bodensee-Derby zwischen den HC Tigers und den EV Lindau Islanders bekommt in dieser Oberligasaison eine besondere Zusatzmotivation. Neben Punkten und Prestige geht es künftig auch um einen neuen Wanderpokal. Erstmals vorgestellt wurde die Trophäe bei einem Vorbereitungsspiel in Dornbirn. Offiziell ausgespielt wird sie ab dem ersten Meisterschaftsduell am 25. September. Der Derby-Sieger erhält den Pokal jeweils direkt vom gegnerischen Kapitän und darf ihn bis zum nächsten Aufeinandertreffen behalten. Nach allen Derbys der Saison wird außerdem ein offizieller Derby-Champion ermittelt. Entscheidend sind dabei die gewonnenen Punkte aus den direkten Duellen.
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3: Im Laufe des Nachmittags lockert es zunehmend auf. Am Nachmittag zeigt sich dann auch die Sonne. Bis zu 18 Grad werden erreicht. Morgen wird's richtig schön bei viel Sonnenschein und nur ein paar harmlosen Wolken. Die Temperaturen erreichen bis zu 21 Grad. Am Sonntag packt der Spätsommer dann nochmals eine Schippe drauf. Wir bekommen viel Sonne und bis zu 22 Grad. Erst gegen Abend dann wieder mehr Wolken.
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4: So, da fangen wir an mit der B19 Kempten Richtung Oberstdorf. Zwischen Kempten und Waldenhofen mal wieder viel los, plus 6 Minuten. B308 Hindelang-Oberjoch Richtung Lindau. Zwischen Hindelang und Sonthofen viel los, 9 Minuten. Und im Oberallgäu auf der OA4 zwischen Schöllang und Oberstdorf ist die OA4 wegen dem Viehscheid bis heute Nachmittag 14 Uhr gesperrt.
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3: Ich bin Tine Klimach. Arbeitsministerin Bärbel Bass hält an einer umfassenden Rentenreform fest. Im Bundestag machte sie aber ein Versprechen. Wer kurz vor der Rente steht, soll sich auf Vertrauensschutz verlassen können.
4: Die abschlagsfreie Rente nach 45 Versicherungsjahren ist seit Monaten sehr stark umstritten. Die Rentenkommission will sie abschaffen und Bas unterstützt diesen Vorschlag. Es soll aber gleichzeitig Übergangsfristen geben, damit sich die Regeln nicht plötzlich für Menschen ändern, die kurz vor dem Ruhestand stehen. Bas sagt, ohne Reformen drohen auf Dauer höhere Beiträge oder niedrigere Renten. Außerdem will sie Menschen besser absichern, die aus gesundheitlichen Gründen nicht bis ins hohe Alter arbeiten können. Zoe Tassovali, Nachrichtenredaktion.
3: In gut einer Woche wird in Mecklenburg-Vorpommern und in Berlin eine neue Landesregierung gewählt. In Mecklenburg-Vorpommern können den Umfragen zufolge AfD und SPD mit vielen Stimmen rechnen. In Berlin Linke und CDU. Das unterstreichen auch aktuelle Daten unter anderem aus dem ZDF-Politbarometer.
5: Auf 37% kann die AfD dem aktuellen ZDF-Politbarometer zufolge in Mecklenburg-Vorpommern hoffen. 3 Punkte dahinter liegt die SPD von Ministerpräsidentin Schwesig. Sie zieht, viele im Land vertrauen ihr und wollen sie wieder als Landeschefin. In Berlin kommt die Linke den ZDF-Zahlen nach auf 23% und damit auf Platz 1. Es folgt die CDU mit 21%. Gewählt wird in Mecklenburg-Vorpommern und der Hauptstadt am 20. September. Aus Berlin, Lea Matschullert.
3: Die mit dem Iran verbündeten Houthi-Rebellen erhalten weitreichenden Zugriff auf eine der wichtigsten Schifffahrtsrouten der Welt. Sie haben eine strategisch gelegene Insel erobert. Die Insel liegt ganz am südlichen Ende der Meerenge, die den Golf von Aden mit dem Roten Meer verbindet. Die Houthi hatten dort in den vergangenen Jahren mehrfach Schiffe angegriffen und teils versenkt oder diese gekapert. Bei einem schweren Reisebusunfall in der Schweiz sind 5 Menschen ums Leben gekommen. Es wurden viele weitere Urlauber verletzt, 3 darunter schwer. Der Unfall ereignete sich gestern im Kanton Graubünden. Insgesamt seien 45 Personen in dem niederländischen Bus gewesen, sagte ein Sprecher der Polizei. Die Unglücksursache ist noch unklar. Es gebe bislang keine Erkenntnisse über Deutsche an Bord.
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6: Mit Leon Dauter. Die Kriminalpolizei Memmingen sucht weiter nach Zeugen im Fall eines getöteten 33-Jährigen aus dem Raum Bedernau und hat dazu auch ein Bild seines Autos veröffentlicht. Für Hinweise, die zur Ergreifung des Täters führen, ist eine Belohnung von bis zu 5.000 Euro ausgesetzt. Und auf der B12 bei Betzigau kommt es am Dienstagabend zu Verkehrsbehinderungen, weil noch ausstehende Arbeiten an der sanierten Brücke nachgeholt werden. Der Verkehr wird deshalb zeitweise per Baustellenampel geregelt. Autofahrer müssen mit Wartezeiten rechnen.
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7: Die Wolkendecke lockert bis zum Nachmittag immer mehr auf. Dann zeigt sich stellenweise auch die Sonne. Die Temperaturen liegen zwischen 15 und 18 Grad. Morgen am Samstag erwartet uns dann ein freundlicher Spätsommertag mit Sonnenschein und harmlosen Wolken. Bis zu milde 20 Grad werden am Nachmittag erreicht. Auch der Sonntag bleibt spätsommerlich warm und freundlich. Bei Höchstwerten dann davon bis zu 24 Grad.
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8: Die A96 München Richtung Lindau zwischen Memmingen Ost und dem Kreuz Memmingen 2 Kilometer Stau. Zeitverlust 6 Minuten. Und die OA4 ist zwischen Schöllang und Oberstdorf wegen des Viehscheids noch bis ca. 14 Uhr gesperrt.
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8: Unter Blitz ist in Markt Oberdorf in der Brückenstraße, außerdem in der Stockheimer Straße in Bad Wörishofen, in der Lenzfrieder Straße in Kempten, in der Kemptner Straße in Altusried, in der Memminger Straße in Heimertingen, in Leutkirch im Öschweg und auf der A96 am Tunnel bei Herfahrts. Wenn ihr was melden wollt, euer Draht ins Studio 0805 70 80 90.
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2: Polizei veröffentlicht Fahrzeugbild im Mordfall bei Bedernau. Baustellenampel sorgt auf der B12 für Wartezeiten. Das Wetter? Weiterhin meist sonnig und trocken, bei Temperaturen am Mittag von 18 Grad. Ich bin Leon Dauter. Im Fall des gewaltsamen Todes eines 33-Jährigen nahe Bedernau bittet die Kriminalpolizei Memmingen erneut um Hinweise aus der Bevölkerung. Der Mann war Anfang April auf seinem Einödhof tot aufgefunden worden. Die Ermittler gehen davon aus, dass er mit einem Gewehr getötet wurde. Um die letzten Tage vor der Tat zu rekonstruieren, hat die Polizei nun auch ein Bild seines Fahrzeugs veröffentlicht. Wer den Mann oder sein Auto vor dem 1. April im Raum Bedernau oder Kunzach gesehen hat, soll sich bei der Kriminalpolizei melden. Für Hinweise, die zur Festnahme des Täters führen, gibt es bis zu 5.000 Euro Belohnung. Autofahrer auf der B12 zwischen Kempten und Wildpolsried müssen sich in der kommenden Woche auf Einschränkungen einstellen. Am kommenden Dienstag führt das staatliche Bauamt ab 19 Uhr Nachtarbeiten an der Brücke bei Betzigau durch. Dafür wird der Verkehr halbseitig mit einer Baustellenampel geregelt. Die Arbeiten betreffen Markierungen und Fugen, die nach der Brückensanierung im vergangenen Jahr wetterbedingt nicht fertiggestellt werden konnten. Bis Mitternacht soll die Maßnahme abgeschlossen sein. Verkehrsteilnehmer müssen in dieser Zeit mit Wartezeiten rechnen. Sollte das Wetter nicht mitspielen, könnte sich der Termin auch kurzfristig verschieben. Im Westallgäu-Klinikum Wangen ist ein besonderer Meilenstein erreicht worden. Mit der kleinen Paulina Holzer kam am 4. September das 500. Baby des Jahres zur Welt. Das Mädchen wiegt knapp 4 Kilo und ist das zweite Kind der Familie aus Herfahrts. Die Eltern loben vor allem die persönliche Betreuung und die familiäre Atmosphäre im Krankenhaus. Auch die Klinik zeigt sich erfreut. Die Marke von 500 Geburten wurden in diesem Jahr rund 3 Wochen früher erreicht als noch im vergangenen Jahr. Das Bodensee-Derby zwischen den HC Tigers und den EV Lindau Islanders bekommt in dieser Oberligasaison eine besondere Zusatzmotivation. Neben Punkten und Prestige geht es künftig auch um einen neuen Wanderpokal. Erstmals vorgestellt wurde die Trophäe bei einem Vorbereitungsspiel in Dornbirn. Offiziell ausgespielt wird sie ab dem ersten Meisterschaftsduell am 25. September. Der Derby-Sieger erhält den Pokal jeweils direkt vom gegnerischen Kapitän und darf ihn bis zum nächsten Aufeinandertreffen behalten. Nach allen Derbys der Saison wird außerdem ein offizieller Derby-Champion ermittelt. Entscheidend sind dabei die gewonnenen Punkte aus den direkten Duellen.
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3: Im Laufe des Nachmittags lockert es zunehmend auf. Am Nachmittag zeigt sich dann auch die Sonne. Bis zu 18 Grad werden erreicht. Morgen wird's richtig schön bei viel Sonnenschein und nur ein paar harmlosen Wolken. Die Temperaturen erreichen bis zu 21 Grad. Am Sonntag packt der Spätsommer dann nochmals eine Schippe drauf. Wir bekommen viel Sonne und bis zu 22 Grad, erst gegen Abend dann wieder mehr Wolken.
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4: Die B19 Kempten Richtung Oberstdorf zwischen Kempten und Waldenhofen, dichter Verkehr plus 6 Minuten. B30 Ravensburg Richtung Biberach zwischen Bad Waldsee, Enzisreuthe und Bad Waldsee-Geisbeuren, auch viel los plus 5 Minuten. Die B308 Hindelang-Oberjoch Richtung Lindau zwischen Hindelang und Sonthofen, viel los plus 7 Minuten. Und die OA4 ist zwischen Schöllang und Oberstdorf wegen im Viehscheid auch immer noch gesperrt.
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4: Ja, Fotos in Marktoberdorf macht auch die Polizei. Die sind aber sehr teuer. Aktuell in der Brückenstraße in Marktoberdorf. In der Stockheimer Straße Bad Wörishofen wird geblitzt. In der Lenzfrieder Straße in Kempten. In der Kemptner Straße in Altusried. Im Eschweg in Leutkirch. Und solltet ihr noch was sehen, 0805 70 80 90.
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1: Leider landen immer noch viele Lebensmittel im Müll, obwohl sie noch genießbar wären. 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
24: Am 12. September wird in Pfronten die große Viehscheid gefeiert. Hunderte Schumpen ziehen nach dem Albsommer durch den Ort zum Scheidplatz, wo sie an ihre Bauern zurückgegeben werden. Anschließend wird im Festzelt mit Musik, Brauchtum, Volkstanz, regionalen Schmankerln und einem großen Krämermarkt das Ende des Albsommers gefeiert. Ein echtes Allgäuer Erlebnis.

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2: Ich bin Thomas Bliskin. Wer im Laden, Restaurant oder beim Friseur bezahlen will, soll künftig die Wahl zwischen Bargeld und digitaler Zahlung haben. Bundesfinanzminister Klingbeil plant, dass Unternehmen zusätzlich zum Bargeld mindestens eine gängige Bezahlmöglichkeit per Karte, Handy oder Uhr anbieten müssen. Das soll auch für kleine Beträge gelten.
3: Beim Kaffee für 3 Euro soll es genauso funktionieren wie beim großen Einkauf. Eine Mindestgrenze fürs digitale Bezahlen soll es nicht geben. Extra Gebühren für Kunden auch nicht. Welches System ein Laden anbietet, darf er grundsätzlich selbst entscheiden. Ausnahmen sind zum Beispiel für Amateursportvereine oder Wohltätigkeitsverbände geplant. Klingbeils Ministerium nennt noch einen weiteren Grund für die neuen Regeln. Digitale Zahlungen hinterlassen Spuren und sollen so auch helfen, Steuerhinterziehung und Geldwäsche aufzudecken. Zoe Tassovali, Redaktion.
2: Die AfD-Bundestagsfraktion hat nach eigenen Angaben Strafanzeige gegen Bundeskanzler Merz gestellt. Anlass ist eine Äußerung des Kanzlers während der Haushaltsberatungen im Bundestag. Merz hatte die AfD-Forderung nach sogenannter Remigration als ethnische Säuberung nach Herkunft und Hautfarbe bezeichnet.
4: Merz genießt als Bundestagsabgeordneter einen besonderen Schutz. Laut Grundgesetz darf ein Abgeordneter zu keiner Zeit wegen einer Äußerung im Parlament gerichtlich verfolgt werden. Es gibt allerdings eine Ausnahme, verleumderische Beleidigungen. Das sieht der parlamentarische Geschäftsführer der AfD-Fraktion Brandner im aktuellen Fall gegeben. Behörden dürfen gegen einen Abgeordneten ermitteln. Für eine Anklage muss der Bundestag allerdings über die Aufhebung der Immunität entscheiden. David Riemer, Berlin.
2: Der Welthandel könnte durch einen neuen Vorstoß der Houthi-Rebellen im Jemen zusätzlich unter Druck geraten. Nach Angaben jemenitischer Regierungsquellen haben sie eine wichtige Insel am Eingang zum Roten Meer erobert. Durch die betroffene Meerenge verläuft eine der wichtigsten Handelsrouten zwischen Europa und Asien. Die USA erinnern heute an die Terroranschläge vom 11. September 2001, die sich zum 25. Mal jähren. Im Mittelpunkt stehen Gedenkveranstaltungen in New York, am Pentagon bei Washington und in Pennsylvania. Angehörige verlesen am früheren World Trade Center die Namen der fast 3000 Todesopfer. Erstmals ist dort auch eine Schweigeminute für Menschen vorgesehen, die später an den Folgen der Anschläge starben.
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5: 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Die Kriminalpolizei Memmingen sucht weiter nach Zeugen im Fall eines getöteten 33-Jährigen aus dem Raum Bedernau und hat dazu auch ein Bild seines Autos veröffentlicht. Für Hinweise, die zur Ergreifung des Täters führen, ist eine Belohnung von bis zu 5.000 Euro ausgesetzt. Und auf der B12 bei Betzigau kommt es am Dienstagabend zu Verkehrsbehinderungen, weil noch ausstehende Arbeiten an der sanierten Brücke nachgeholt werden. Der Verkehr wird deshalb zeitweise per Baustellenampel geregelt. Autofahrer müssen mit Wartezeiten rechnen.
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6: Und die Wolken machen Platz für ein bisschen Sonne. Und dann wird es auch sofort spürbar wärmer bis zu 18 Grad. Morgen noch ein bisschen wärmer bis zu 20 Grad. Auch ein schöner Spätsommertag eigentlich mit viel Sonne. Am Sonntag fängt es schön an und es wird noch wärmer bis 24 Grad. Gegen Abend kommen dann wieder mehr Wolken.
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6: Die A96 München Richtung Lindau zwischen Memmingen Ost und im Kreuz Memmingen. 1 Kilometer Stau kostet euch 6 Minuten. Die B16 Füssen Richtung Kaufbeuren in Höhe Rosshaupten hat es einen Unfall gegeben. Bitte Vorsicht, hier sind Personen auf der Fahrbahn. Dann die B19 Kempten Richtung Oberstdorf zwischen Kempten und Waltenhofen. Dichter Verkehr plus 5 Minuten. Und immer noch gesperrt ist die OA4 zwischen Schöllang und Oberstdorf wegen dem Viehscheid.
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6: In Marktoberdorf in der Brückenstraße blitzt es, außerdem in Bad Wörishofen in der Stockheimer Straße, in Kempten in der Lenzfrieder Straße und in Leutkirch im Öschweg. Solltet ihr noch was entdecken? Gern Bescheid geben. 0805 70 80 90.
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6: Euch einen schönen Freitagnachmittag. Für uns ist das total selbstverständlich. Wir gehen ans Waschbecken, Wasserhahn auf, dann kommt da sauberes, klares Wasser raus in Trinkwasserqualität. Damit sind wir, ehrlich gesagt, wirklich saugut dran. Denn das ist in vielen Teilen der Welt nicht so. Und daran, dass sich das ändert, daran wiederum arbeiten einige Allgäuer. Wir sprechen gleich über unseren Besuch heute Morgen im Kaffeeklatsch. Da ging es nämlich genau darum. Und hier ist erstmal Ray Dalton für euch. 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

0: Freitagnachmittag hier bei Allgäu Hit in der Drive Time. Sauberes Trinkwasser ist für uns hier im Allgäu ja selbstverständlich. Im Senegal dagegen oft ein mühsamer Kampf ums Überleben. Der Allgäuer Verein Hilfe für Afrika, Wasser für Senegal e.V. ändert das seit mittlerweile über 30 Jahren und setzt direkt vor Ort auf Hilfe zur Selbsthilfe. Wie damals im Februar 1992 alles in Oberstdorf mit einer Handvoll engagierter Menschen angefangen hat. Darüber hat der erste Vorsitzende, August Braun, heute Morgen im Kaffeeklatsch gesprochen.
1: Die kurze Geschichte ist, es gab in der Installateurzeitungen, wo Installateure da drin lesen können, einen Aufruf gab es da von der katholischen Landvolkbewegung, Landjugendbewegung. Da ist gefragt worden, möchte nicht jemand nach Senegal gehen, ein Fachmann und mal schauen, wie kann man da Brunnen machen, wie kann man da mit Wasser versorgen. Und zwei Installateure aus dem Allgäu. Der Franz Bickel, der dann 30 Jahre Vorsitzender war vom Verein aus Oberstdorf, und der Rupert Kalkschmidt aus Waltenhofen. Die beiden haben gesagt, da muss man was machen. Sind rübergeflogen, haben sich das angeschaut, sind zurückgekommen, haben gesagt, da muss man unbedingt einen Brunnen graben. Die im Dorf, die haben kein Wasser, das Wasser muss weit geholt werden. Und hatten damals tatsächlich über zweieinhalb Jahre gebraucht, bis sie die ersten Gelder zusammen hatten, um einen Brunnen zu graben.
0: Und aus dieser Idee ist ein riesiges Netzwerk geworden. Weit über 130 Trinkwasserbrunnen und zahlreiche Schulen hat das Team gemeinsam mit der Bevölkerung im Senegal bereits realisiert. Und die Arbeit geht unermüdlich weiter mit dem Ziel Hilfe zur Selbsthilfe, auch und vor allem für Frauen.
1: Und die Realität von den Frauen, von den Mädchen ist, dass sie am Morgen aufstehen, in das nächste Dorf gehen, manchmal einen Kilometer weg, manchmal 5 Kilometer weg und über die klassische Wasserträger dann wieder laufen, da ist dann ein Fass und von da aus wird dann das Dorf versorgt, ist das ein wahnsinniger Aufwand. Ja, also da kann sich ja nichts anderes entwickeln. Die Jugend teilweise ist dann aus den Dörfern weggezogen, in die Städte, nach Thiers oder Dakar, haben da probiert, mit irgendwelchen Geschäften Geld zu machen. Wenn wir jetzt einen Brunnen bauen, 130 Brunnen, könnte man das so ausdrücken, 130 Dörfer haben eine Perspektive bekommen. Jetzt ist Wasser vor Ort und jetzt kann angebaut werden, jetzt kann auch in der Trockenzeit, die da übrigens 9 Monate ist, Gemüse und Getreide oder Maniok angebaut werden, was sie dann entweder für sich selber nützen oder eben auf dem Markt verkaufen und dann damit wieder ein Einkommen haben.
0: Ein Brunnen, der Leben verändert. Mehr Infos zur Arbeit des Vereins und wie der Verein unterstützt werden kann, das könnt ihr nachhören. Das ganze Interview mit August Braun gibt's auf allgäuhit.de. Organisator Hans Glück sorgt für barrierefreie Events in Kempten und schafft damit wertvolle Begegnungsräume für Menschen mit und ohne Behinderung. Der PR-Chef von Körperbehinderte Allgäu erzählt im nächsten Kaffeeklatsch, worauf sich die Besucher am 20. September bei Kunst im Park in Kempten freuen können. Am Montag zwischen 9 und 10.

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1: Polizei veröffentlicht Fahrzeugbild im Mordfall bei Bedernau. Baustellenampel sorgt auf der B12 für Wartezeiten. Das Wetter? Weiterhin meist sonnig und trocken, bei Temperaturen am Mittag von 18 Grad. Ich bin Leon Dauter. Im Fall des gewaltsamen Todes eines 33-Jährigen nahe Bedernau bittet die Kriminalpolizei Memmingen erneut um Hinweise aus der Bevölkerung. Der Mann war Anfang April auf seinem Einödhof tot aufgefunden worden. Die Ermittler gehen davon aus, dass er mit einem Gewehr getötet wurde. Um die letzten Tage vor der Tat zu rekonstruieren, hat die Polizei nun auch ein Bild seines Fahrzeugs veröffentlicht. Wer den Mann oder sein Auto vor dem 1. April im Raum Bedernau oder Kunzach gesehen hat, soll sich bei der Kriminalpolizei melden. Für Hinweise, die zur Festnahme des Täters führen, gibt es bis zu 5.000 Euro Belohnung. Autofahrer auf der B12 zwischen Kempten und Wildpolsried müssen sich in der kommenden Woche auf Einschränkungen einstellen. Am kommenden Dienstag führt das staatliche Bauamt ab 19 Uhr Nachtarbeiten an der Brücke bei Betzigau durch. Dafür wird der Verkehr halbseitig mit einer Baustellenampel geregelt. Die Arbeiten betreffen Markierungen und Fugen, die nach der Brückensanierung im vergangenen Jahr wetterbedingt nicht fertiggestellt werden konnten. Bis Mitternacht soll die Maßnahme abgeschlossen sein. Verkehrsteilnehmer müssen in dieser Zeit mit Wartezeiten rechnen. Sollte das Wetter nicht mitspielen, könnte sich der Termin auch kurzfristig verschieben. Im Westallgäu-Klinikum Wangen ist ein besonderer Meilenstein erreicht worden. Mit der kleinen Paulina Holzer kam am 4. September das 500. Baby des Jahres zur Welt. Das Mädchen wiegt knapp 4 Kilo und ist das zweite Kind der Familie aus Herfahrts. Die Eltern loben vor allem die persönliche Betreuung und die familiäre Atmosphäre im Krankenhaus. Auch die Klinik zeigt sich erfreut. Die Marke von 500 Geburten wurden in diesem Jahr rund 3 Wochen früher erreicht als noch im vergangenen Jahr. Das Bodensee-Derby zwischen den HC Tigers und den EV Lindau Islanders bekommt in dieser Oberligasaison eine besondere Zusatzmotivation. Neben Punkten und Prestige geht es künftig auch um einen neuen Wanderpokal. Erstmals vorgestellt wurde die Trophäe bei einem Vorbereitungsspiel in Dornbirn. Offiziell ausgespielt wird sie ab dem ersten Meisterschaftsduell am 25. September. Der Derby-Sieger erhält den Pokal jeweils direkt vom gegnerischen Kapitän und darf ihn bis zum nächsten Aufeinandertreffen behalten. Nach allen Derbys der Saison wird außerdem ein offizieller Derby-Champion ermittelt. Entscheidend sind dabei die gewonnenen Punkte aus den direkten Duellen.
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2: Also ich glaube ja, das ist eine Beziehung, wo man sich gegenseitig nicht gehen lassen will. Wir unter Sommer, denn die Sonne zeigt sich auch heute wieder. Die Wolken lockern auf, bis zu 18 Grad sind drin. Morgen auch ein schöner Spätsommertag mit viel Sonne und bis zu 20 Grad. Noch ein Tick wärmer wird dann erstmal der Sonntag. Sonntag so Mittag, Nachmittag, Abend, da kommen dann wieder Wolken rein.
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2: Die A7, Füssen Richtung Ulm, an der Ausfahrt Bad Grönenbach, bitte Vorsicht, hier eine Ölspur. A96, München Richtung Lindau, zwischen Memmingen Ost und dem Kreuz Memmingen, 1 Kilometer Stau, kostet euch 6 Minuten. Die B16, Füssen Richtung Kaufbeuren, in Höhe Rosshaupten, ein Unfall, hier sind Personen auf der Fahrbahn. Und die OA4 ist zwischen Schöllang und Oberstdorf immer noch wegen dem Viehscheid gesperrt.
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2: Im Riedener Weg in Germeringen wird geblitzt. Ein Blitzer auch in Bad Wörishofen in der Stockheimer Straße, in der Lenzfrieder Straße in Kempten und im Öschweg in Leutkirch. Wenn ihr auch was melden wollt, immer gerne 0805 70 80 90.
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2: Euch einen schönen Nachmittag. Es gibt ja wahnsinnig viele erfolgreiche Künstler und es sei jedem gegönnt, Das muss jetzt nicht jedes Mal ein mega Riesenhit sein. Wie gesagt, jeder hat da seine Berechtigung. Aber es gibt halt schon die Stars, die sind so ein bisschen Next Level. Céline Dion gehört da sicherlich dazu. Und was es von der Grande Dame Neues gibt, das hören wir gleich hier in der Drive Time.

0: Das ist der Freitagnachmittag hier bei Allgäu Hit. Und an diesem Wochenende will eine große Pop-Diva ihr Bühnen-Comeback feiern. Morgen startet Céline Dion ihre Konzertserie in Paris. An ihrem Geburtstag im vergangenen Frühjahr, da hat Céline damals die Comeback-Pläne verkündet.
1: Wow, it's been kind of hard keeping it a secret from myself. This year, I'm getting the chance to perform for you in Paris.
0: Vor 4 Jahren hatte Céline Dion eine Welttournee wegen einer schweren Nervenerkrankung abgesagt. Ob sie jemals wieder ein ganzes Konzert durchstehen können würde, das war damals mehr als ungewiss. Aber jetzt versichert sie, sie fühlt sich wieder topfit, freut sich unglaublich auf die Konzerte, wenn auch mit ein bisschen Lampenfieber.
1: I'm so ready to do this. I'm feeling good, I'm strong, I'm feeling excited, obviously. Of course, a little nervous, but most of all, I can't wait to see you again.
0: 16 Konzerte stehen im September und Oktober auf dem Programm und im kommenden Frühjahr will Céline Dion die Konzertserie in Paris dann mit weiteren 10 Konzerten fortsetzen. Eine unglaubliche Frau, eine Wahnsinnssängerin und eine wirklich unvergleichliche Stimme.

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2: Ich bin Thomas Blestlin. Läden oder Restaurants, in denen man nur bar bezahlen kann, soll es künftig nicht mehr geben. Nach Plänen von Bundesfinanzminister Klingbeil sollen Unternehmen zusätzlich zum Bargeld mindestens eine digitale Bezahlmöglichkeit anbieten, etwa per Karte, Handy oder Uhr. Das soll auch für kleine Beträge gelten.
3: Beim Handel kommt der Plan gar nicht gut an. Der Handelsverband sagt, gerade kleine Läden müssten Geräte anschaffen und Gebühren zahlen und hätten am Ende mehr Bürokratie. Ganz anders sehen das Fachleute vom Handelsforschungsinstitut Köln. Viele Kunden erwarten Kartenzahlungen inzwischen einfach. Trotzdem bleibe Bargeld gerade für ältere Menschen wichtig. Deshalb hält das Institut die Wahl zwischen beidem für sinnvoll. Für größere Händler dürfte sich ohnehin kaum was ändern. Dort kann man fast überall schon bargeldlos zahlen. Zoe Tassovali, Nachrichtenredaktion.
2: Der Welthandel könnte durch einen neuen Vorstoß der Houthi-Rebellen im Jemen zusätzlich unter Druck geraten. Nach Angaben jemenitischer Regierungsquellen haben sie eine wichtige Insel am Eingang zum Roten Meer erobert.
4: Durch die Meerenge von Bab al-Mandab verläuft die wichtigste Seehandelsroute zwischen Europa und Asien. Immer wieder kam es dort zu Angriffen auf Schiffe durch die mit Teheran verbündeten Houthis. Dass sie nun die gesamte jemenitische Küste am Roten Meer, wie auch strategisch wichtige Inseln unter ihre Kontrolle gebracht haben, könnte potenziell auch dort die Schifffahrt weitgehend zum Erliegen bringen. So wie es bereits in der Straße von Hormuz der Fall ist. Für die unter hohen Ölpreisen leidende Weltwirtschaft sind das keine guten Nachrichten. Zum Vorrücken der Houthis im Jemen, Christoph Meyer.
2: Ein Vierteljahrhundert nach den Terroranschlägen vom 11. September 2001 gedenken die USA heute der Opfer. In New York, am Pentagon und in Pennsylvania sind Gedenkveranstaltungen geplant. Am früheren World Trade Center verlesen Angehörige die Namen der fast 3000 Menschen, die damals getötet wurden. Präsident Trump wird zu einer Zeremonie am Pentagon erwartet. Nach der Einigung auf einen schärferen Sparkurs bei Volkswagen will die IG Metall das Management zu Gesprächen zwingen. Dafür nutzt die Gewerkschaft eine Klausel aus dem Zukunftstarifvertrag von 2024. Das Unternehmen müsse nun erklären, wie es den Tarifvertrag einhalten will. An der Beschäftigungssicherung ändere sich dadurch nichts. Die Gespräche sollen noch bis Ende September stattfinden.
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5: 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Die Kriminalpolizei Memmingen sucht weiter nach Zeugen im Fall eines getöteten 33-Jährigen aus dem Raum Bedernau und hat dazu auch ein Bild seines Autos veröffentlicht. Für Hinweise, die zur Ergreifung des Täters führen, ist eine Belohnung von bis zu 5.000 Euro ausgesetzt. Und auf der B12 bei Betzigau kommt es am Dienstagabend zu Verkehrsbehinderungen, weil noch ausstehende Arbeiten an der sanierten Brücke nachgeholt werden. Der Verkehr wird deshalb zeitweise per Baustellenampel geregelt. Autofahrer müssen mit Wartezeiten rechnen.
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6: Wir haben Sonnenschein und das ist gut so. Das sieht nach einem tollen Spätsommer aus und morgen kriegen wir das auch wieder. Mit Sonne mit bis zu 20 Grad. Sonntag sogar noch ein Tick wärmer. Sonntagnachmittag wahrscheinlich kommen die ersten neuen Wolken rein.
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6: Die A7 Füssen Richtung Ulm an der Ausfahrt Bad Grönenbach. Achtung, eine Ölspur. A96 Lindau Richtung München. An der Einfahrt Lindau liegt ein Plastikteil auf der Fahrbahn. A96 München Richtung Lindau zwischen Memmingen Ost und dem Kreuz Memmingen 2 Kilometer Stau. Zeitverlust 6 Minuten. Die B12 Kempten-Buchloe zwischen der B472 bei Geisenried und der B16 bei Markt Oberdorf. Achtung, in beiden Richtungen. Hier ist eine Kuh auf der Fahrbahn. Die B16 Füssen Richtung Kaufbeuren in Höhe Rosshaupten. Ein Unfall. Personen sind hier auf der Fahrbahn. Auch da bitte Vorsicht. B19 Kempten Richtung Oberstdorf zwischen Kempten und Waldenhofen. Dichter Verkehr plus 6 Minuten. Und die OA4 ist zwischen Schöllang und Oberstdorf immer noch wegen dem Viehscheid gesperrt.
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6: Und es blitzt auf der B472 bei Markt Oberdorf, dann im Riedener Weg in Germeringen, in Bad Wörishofen in der Stockheimer. In Bad Wörishofen in der Stockheimer Straße, so rum gehört das. In Kempten in der Lenzfrieder Straße, dann in Altusried in der Kempner Straße ein Blitzer. In Sonthofen in der Altstädter Straße, im Öschweg in Leutkirch blitzt es. Außerdem ein Blitzer in der Schachner Straße in Lindau und auf der A96 auf Höhe Achberg.
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6: Hallo, servus. Also ehrlich gesagt hatten wir mit viel mehr Regen gerechnet heute. Und auch für die nächsten Tage war es zunächst sehr schlechter angesagt. Jetzt ist sehr viel Sonne angesagt. Natürlich auch ein paar Wolken dazu. Das Wetter hat doch immer wieder Überraschungen parat. Ob es da sonst noch was gibt, wir klären es gleich bei uns mit der Wetterredaktion. Vorher. Featuring René Miller und Body Talk hier für euch.

0: Die Drive-Time bei Allgäu-Hit an diesem Freitag und es ist soweit, die Ferien im Freistaat gehen zu Ende. Am kommenden Dienstag beginnt das neue Schuljahr, der Ernst des Lebens, wie es so schön heißt, kehrt wieder zurück. Und nach diesem fulminanten Sommer war es wettertechnisch zuletzt ja etwas holpriger. Jetzt wollen wir natürlich wissen, wie geht's weiter. Kai Zorn aus unserer Wetterredaktion. Kai, grüße dich.
1: Grüß dich.
0: Kai, fangen wir mal jetzt erst an. Wochenende wird recht schön, oder?
1: Größtenteils ja, zumindest am Samstag mal und am Sonntag anfangs im Süden. Am Samstag haben wir eine Mischung aus viel Sonnenschein und vorübergehend ein paar Quellwolken, das Ganze bei 19 bis 25 Grad. Der Sonntag bringt im Süden anfangs noch Sonne und über 20 Grad, sonst überquert uns mit auffrischendem Wind eine Regenfront und im Regen gehen die Temperaturen auf unter 20 Grad zurück.
0: Jetzt ist ja am Montag dann der letzte Ferientag, Dienstag geht die Schule los. Was bringt uns da das Wetter für die Schultüte?
1: Der Übergang sozusagen vom letzten Ferientag in den ersten Schultag wird schön werden. Am Montag klingen die letzten Schauer ab. Dazu sind es auch so 19 bis 25 Grad. Der Dienstag wird voraussichtlich der schönste und wärmste Tag pünktlich zum Start ins neue Schuljahr der kommenden Woche mit 21 bis 27 Grad und viel Sonne. Ab Mittwoch wird es dann wieder leicht wechselhaft mit Wolken, Sonne und Schauern. In Alpennähe fällt phasenweise auch längere Zeit Regen und die Temperaturen gehen schrittweise zurück auf Werte von so im Regen um und unter 15 Grad und wenn die Sonne rauskommt, sind es um und über 20 Grad.
0: Okay, und wenn wir mal so bis Ende des Monats schauen, gibt es da noch einen kleinen Sommernachschlag?
1: So richtig wohl nicht mehr. Das wird am Dienstag wohl der letzte größere Schub werden. Danach geht es eher leicht unbeständig weiter und sollte dann in der übernächsten Woche, wenn wir alle schon wieder im Alltag sind, nochmal ein Wärmeschub kommen, tut sich die Wärme schwerer, weil wir sehr weit vorangeschritten sind in der Jahreszeit. Es geht allmählich Richtung Herbst. Das heißt nicht, dass es noch ein paar schöne und warme Tage geben kann mit über 20 Grad, aber so die Zeit 25 bis 30 Grad ist vorbei.
0: Wir nehmen, was wir kriegen und genießen das. Kai, dir vielen lieben Dank und ein schönes Wochenende.
1: Nicht zu danken. Gerne. Ein schönes Wochenende.

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1: Polizei veröffentlicht Fahrzeugbild im Mordfall bei Bedernau. Baustellenampel sorgt auf der B12 für Wartezeiten. Das Wetter? Weiterhin meist sonnig und trocken, bei Temperaturen am Mittag von 18 Grad. Ich bin Leon Dauter. Im Fall des gewaltsamen Todes eines 33-Jährigen nahe Bedernau bittet die Kriminalpolizei Memmingen erneut um Hinweise aus der Bevölkerung. Der Mann war Anfang April auf seinem Einödhof tot aufgefunden worden. Die Ermittler gehen davon aus, dass er mit einem Gewehr getötet wurde. Um die letzten Tage vor der Tat zu rekonstruieren, hat die Polizei nun auch ein Bild seines Fahrzeugs veröffentlicht. Wer den Mann oder sein Auto vor dem 1. April im Raum Bedernau oder Kunzach gesehen hat, soll sich bei der Kriminalpolizei melden. Für Hinweise, die zur Festnahme des Täters führen, gibt es bis zu 5.000 Euro Belohnung. Autofahrer auf der B12 zwischen Kempten und Wildpolsried müssen sich in der kommenden Woche auf Einschränkungen einstellen. Am kommenden Dienstag führt das staatliche Bauamt ab 19 Uhr Nachtarbeiten an der Brücke bei Betzigau durch. Dafür wird der Verkehr halbseitig mit einer Baustellenampel geregelt. Die Arbeiten betreffen Markierungen und Fugen, die nach der Brückensanierung im vergangenen Jahr wetterbedingt nicht fertiggestellt werden konnten. Bis Mitternacht soll die Maßnahme abgeschlossen sein. Verkehrsteilnehmer müssen in dieser Zeit mit Wartezeiten rechnen. Sollte das Wetter nicht mitspielen, könnte sich der Termin auch kurzfristig verschieben. Im Westallgäu-Klinikum Wangen ist ein besonderer Meilenstein erreicht worden. Mit der kleinen Paulina Holzer kam am 4. September das 500. Baby des Jahres zur Welt. Das Mädchen wiegt knapp 4 Kilo und ist das zweite Kind der Familie aus Herfahrts. Die Eltern loben vor allem die persönliche Betreuung und die familiäre Atmosphäre im Krankenhaus. Auch die Klinik zeigt sich erfreut. Die Marke von 500 Geburten wurden in diesem Jahr rund 3 Wochen früher erreicht als noch im vergangenen Jahr. Das Bodensee-Derby zwischen den HC Tigers und den EV Lindau Islanders bekommt in dieser Oberligasaison eine besondere Zusatzmotivation. Neben Punkten und Prestige geht es künftig auch um einen neuen Wanderpokal. Erstmals vorgestellt wurde die Trophäe bei einem Vorbereitungsspiel in Dornbirn. Offiziell ausgespielt wird sie ab dem ersten Meisterschaftsduell am 25. September. Der Derby-Sieger erhält den Pokal jeweils direkt vom gegnerischen Kapitän und darf ihn bis zum nächsten Aufeinandertreffen behalten. Nach allen Derbys der Saison wird außerdem ein offizieller Derby-Champion ermittelt. Entscheidend sind dabei die gewonnenen Punkte aus den direkten Duellen.
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2: Ist das schön, die Sonne wieder zu sehen. Ich freue mich ja jedes Mal. Jetzt ist es heute richtig schön geworden. Auch morgen ein toller Spätsommertag mit Sonne und milden bis zu 20 Grad. Sonntag sogar noch ein Tick wärmer. Also die erste Tageshälfte auf jeden Fall schön. Gegen Abend spätestens zieht's dann wieder zu.
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2: Die A96 München Richtung Lindau zwischen Memmingen-Osten im Kreuz Memmingen. 2 Kilometer Stau. Zeitverlust 7 Minuten. Die B12 Bregenzer Straße zwischen Lindau und der Kemptner Straße. Dichter Verkehr plus 5 Minuten. Und viel los auch auf der B19 Kempten Richtung Oberstdorf zwischen Kempten und Waltenhofen. Zeitverlust auch hier 5 Minuten.
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2: Auf der B472 bei Marktoberdorf blitzt es im Riedener Weg in Germeringen, in der Lenzfrieder Straße in Kempten, in der Kemptner Straße in Altusried und in der Altstädter Straße in Sonthofen.
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2: Also schön, dass ihr da seid. Ich bin ganz ehrlich, ich gestehe euch das jetzt, ich bin müde. bin immer müde. Hat seinen Grund, ne? Wenn man in der Spätschicht arbeitet, ist man nicht so der Morgentyp, aber ich bin auch spätabends müde. Und viele kennen das jetzt nach dem Urlaub. Da hat man sich das Langschlafen angewöhnt und dann wird es nichts mehr mit dem Frühaufstehen. Was wir da tun können, darüber sprechen wir gleich hier in der Drive Time. Ich habe erstmal eine Runde Musik und da steigen wir ein mit Pitbull und Kesha, Timber.

0: Freitagnachmittag, hier ist Allgäu Hit. Boah, ich fand's so toll. Abends lang draußen sitzen, keinen Wecker stellen. Die Urlaubszeit, Mary.
1: Oh, das war ja so schön.
0: Die langen Sommerabende. Ausschlafen. Oh. Ja, und jetzt ist

0: Wieder Arbeit angesagt oder bei anderen Schule, Uni, was auch immer. Und damit auch früh aufstehen. Aber ganz ehrlich, es fällt mir unfassbar schwer. Muss ich ganz ehrlich sagen, dieses jetzt wieder früh aufstehen, hast du irgendeine Idee, wie man das mit dem Schlafrhythmus wieder hinkriegt, dass man sich da umstellt?
1: Ja, es fällt grundsätzlich schwer, früh aufzustehen, egal welche Schicht man hat, Uschi, ob spät oder früh.
0: Du ja noch viel schlimmer.
1: Ja, aber am besten nicht erst am Abend vor dem ersten Arbeitstag. Wenn es geht, tatsächlich schon ein paar Tage vorher anfangen und die Schlafens- und Aufstehzeit so Tag für Tag ein bisschen nach vorne schieben. Ja, und zwar jeweils schon um eine Viertelstunde oder vielleicht sogar um eine halbe Stunde, wenn es irgendwie geht. Wichtig ist da vor allem, wann wir morgens aufstehen. Weil logisch, wer morgens früher aufsteht, wird abends auch früher müde.
0: Das macht soweit Sinn. Aber das ist auch so ein Ding. Ich bin ja morgens erstmal nicht ansprechbar.
1: Ja.
0: Wie bekommt man den Körper morgens schneller wieder in diesen Alltagsmodus?
1: Also ich würde mal empfehlen, wer hat natürlich direkt die Rollläden hochzumachen, damit Licht reinkommt, Tageslicht. Noch besser ist ein kleiner Spaziergang zum Beispiel zum Bäcker um die Ecke und abends dann dasselbe Spiel umgekehrt, angenehmes passives Licht und Handy. Ganz wichtig, Handy, Laptop und Fernseher schon mal irgendwie wegpacken, abschalten, ausmachen, bevor es ins Bett geht. Ist schwierig, ich weiß, ist schwierig.
0: Glaube ich, genau das Gegenteil von dem, was die meisten, einschließlich mir, machen. Jetzt aber auch, wenn man das alles macht, kann es ja trotzdem sein, dass man morgens müde ist. Man könnte vielleicht...
1: Nein, ich weiß, es ist total verlockend, Uschi, aber nein, keinen Mittagsschlaf machen.
0: Okay.
1: Sonst ist man ja abends, wir kennen das, irgendwie überhaupt nicht mehr müde. Und wenn es echt gar nicht anders geht, dann aber einen Powernap machen. Aber nur so 20 Minuten. Klar, Koffein bzw. Kaffee kann so ein bisschen helfen, würde ich aber nachmittags oder logischerweise abends dann komplett weglassen.
0: Okay, Mary, ich sag vielen lieben Dank. Als Frau der Frühschicht sind deine Tipps natürlich sehr, sehr wertvoll.
1: Naja.
0: Es hat seinen Grund, warum ich in der Spätschicht bin. Bei mir funktioniert das alles nicht. Ich funktioniere nur mit Kaffee und viel, viel Schlaf. Aber in diesem Sinne, ich halte dich nicht länger auf. Höchste Zeit für den Feierabend. Du musst morgen wieder früh los. Danke dir.
1: Bitte.

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2: Ich bin Thomas Blisklin. Wer im Laden, Restaurant oder beim Friseur bezahlen will, soll künftig die Wahl zwischen Bargeld und digitaler Zahlung haben. Bundesfinanzminister Klingbeil plant, dass Unternehmen zusätzlich zum Bargeld mindestens eine gängige Bezahlmöglichkeit per Karte, Handy oder Uhr anbieten müssen. Das soll auch für kleine Beträge gelten.
3: Beim Kaffee für 3 Euro soll es genauso funktionieren wie beim großen Einkauf. Eine Mindestgrenze fürs digitale Bezahlen soll es nicht geben. Extra Gebühren für Kunden auch nicht. Welches System ein Laden anbietet, darf er grundsätzlich selbst entscheiden. Ausnahmen sind zum Beispiel für Amateursportvereine oder Wohltätigkeitsverbände geplant. Klingbeils Ministerium nennt noch einen weiteren Grund für die neuen Regeln. Digitale Zahlungen hinterlassen Spuren und sollen so auch helfen, Steuerhinterziehung und Geldwäsche aufzudecken. Zoe Tassovali, Redaktion.
2: Die AfD-Bundestagsfraktion hat nach eigenen Angaben Strafanzeige gegen Bundeskanzler Merz gestellt. Anlass ist eine Äußerung des Kanzlers während der Haushaltsberatungen im Bundestag. Merz hatte die AfD-Forderung nach sogenannter Remigration als ethnische Säuberung nach Herkunft und Hautfarbe bezeichnet.
4: Merz genießt als Bundestagsabgeordneter einen besonderen Schutz. Laut Grundgesetz darf ein Abgeordneter zu keiner Zeit wegen einer Äußerung im Parlament gerichtlich verfolgt werden. Es gibt allerdings eine Ausnahme, verleumderische Beleidigungen. Das sieht der parlamentarische Geschäftsführer der AfD-Fraktion Brandner im aktuellen Fall gegeben. Behörden dürfen gegen einen Abgeordneten ermitteln. Für eine Anklage muss der Bundestag allerdings über die Aufhebung der Immunität entscheiden. David Riemer, Berlin.
2: Der Welthandel könnte durch einen neuen Vorstoß der Houthi-Rebellen im Jemen zusätzlich unter Druck geraten. Nach Angaben jemenitischer Regierungsquellen haben sie eine wichtige Insel am Eingang zum Roten Meer erobert. Durch die betroffene Meerenge verläuft eine der wichtigsten Handelsrouten zwischen Europa und Asien. Die USA erinnern heute an die Terroranschläge vom 11. September 2001, die sich zum 25. Mal jähren. Im Mittelpunkt stehen Gedenkveranstaltungen in New York, am Pentagon bei Washington und in Pennsylvania. Angehörige verlesen am früheren World Trade Center die Namen der fast 3000 Todesopfer. Erstmals ist dort auch eine Schweigeminute für Menschen vorgesehen, die später an den Folgen der Anschläge starben.
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5: mit Leon Dauter. Trotz des offiziellen Ausbildungsstarts sind in Kempten und dem Oberallgäu noch fast 500 Lehrstellen frei. Mit einer gemeinsamen Nachvermittlungsaktion Ende September wollen Arbeitsagentur, IHK und Handwerkskammer Jugendliche jetzt direkt mit Betrieben zusammenbringen und den Einstieg in die Ausbildung erleichtern. Und bei Rapunzel Naturkost in Legau gibt es einen Wechsel in der Geschäftsleitung. Werner Berlage verlässt das Unternehmen nach rund 1,5 Jahren in leitender Funktion. Seine bisherigen Zuständigkeitsbereiche werden auf das bestehende Führungsteam um Leonard Wilhelm, Serafine Wilhelm und Stefan Schmaus verteilt.
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6: Und da haben die Wolken doch hier und da einen Platz gemacht für ein kleines bisschen Sonne. Und es ist eigentlich schöner, als wir es gedacht hätten in den letzten Tagen. Auch morgen ein schöner Spätsommertag, sonnig bis zu 20 Grad. Sonntag sogar noch ein Tick wärmer. Erst gegen Sonntagabend kommen wieder mehr Wolken.
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6: Und da haben wir die A96 München Richtung Lindau zwischen Memmingen Ost und dem Kreuz Memmingen. 1 Kilometer Stau, der Zeitverlust hier 6 Minuten.
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6: Die B472 bei Markt Oberdorf, da wird geblitzt. Dann haben wir einen in Germeringen im Riedener Weg, in der Lenzfrieder Straße in Kempten blitzt es. Auf der B12 bei Weidnau, in der Altstädter Straße in Sonthofen. Außerdem in Mittelberg in der Walser Straße, in Lindau in der Schachner Straße. Und auf der A96 auf Höhe Wangen haben wir eine Abstandsmessung.
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6: Und euch einen schönen Freitagnachmittag an diesem 11. September. Und das, ja, wenn man das so sagt, ne, 11. September, genau, da klingelt es sofort und man denkt sich, oh ja, das war 9/11. Und sofort weiß man wieder, wo man an dem Tag war, was man gemacht hat. Und diese Gefühle sind auch sofort wieder da. Wir werden natürlich gleich mal drüber sprechen hier in der Drive Time.

0: Freitag, der 11. September hier bei Allgäu Hit. Und wenn ich euch jetzt die Frage stelle, wo wart ihr, als das erste Flugzeug in den Nordturm des World Trade Centers geflogen ist? Dann werden, glaube ich, fast alle darauf eine Antwort wissen. 25 Jahre ist es her. 19 Terroristen haben 4 Passagierflugzeuge entführt. 2 haben sie in die Türme des World Trade Centers in New York geflogen. Ein weiteres hat das Pentagon bei Washington getroffen. Das 4. Flugzeug ist in Pennsylvania abgestürzt. Fast 3000 Menschen sind an diesem Tag getötet worden. Und Millionen Menschen weltweit haben diese Katastrophe praktisch live im Fernsehen gesehen. Und diese Bilder, die haben sich eingebrannt, diese Zerstörung, die Rauchwolken über den Türmen, diese Hilflosigkeit auch der Einsatzkräfte, das ganze Leid und diese Schockstarre, die weltweit zu spüren war. Eva Herrschinger ist Professorin für Sicherheitsforschung an der Bundeswehr-Universität in München.
1: Zunächst ist wichtig zu bemerken, dass 9/11 und der 11. September Europa emotional zusammengeführt hat. Man denke etwa an die denkwürdige Schlagzeile der französischen Zeitung Le Monde, die am Tag nach dem 11. September titelte: Wir sind alle Amerikaner. Die Zeitung hat damit ein Gefühl der enormen Solidarität mit den US-Amerikanern und Amerikanerinnen auf den Punkt gebracht.
0: Tatsache ist, der 11. September hat die ganze Welt verändert. Sicherheit, Terrorbekämpfung und internationale Politik sind danach reformiert worden. Und es hat auch eine große Debatte begonnen. Wie viel Privatsphäre geben wir für mehr Sicherheit auf?
1: Schwerpunkt deutscher Sicherheitsarchitektur liegt da heute auf ihrer möglichst frühen Verhinderung durch mehr Befugnisse, eine engere Zusammenarbeit der Sicherheitsbehörden und den verstärkten Einsatz digitaler Technologien. Das hat natürlich auch Auswirkungen auf den Alltag von uns allen. Wenn wir uns nur mal ein Beispiel, die Flughafenkontrollen nehmen. Das war eine der vielen Maßnahmen, die nach dem 11. September eingeführt wurden und zunächst eigentlich nur als temporär galten, heute aber selbstverständlicher Bestandteil des Alltags sind.
0: Auch Großveranstaltungen oder öffentliche Gebäude werden heute stärker geschützt. Gleichzeitig hat die Überwachung zugenommen und auch gesellschaftlich hat es Folgen gegeben. Muslime waren nach den Anschlägen verstärkt mit Misstrauen, Vorurteilen und Anfeindungen konfrontiert. Aber welche Lehren ziehen wir bis heute aus diesem tragischen Ereignis?
1: Dass Sicherheit niemals absolut sein kann. Eine demokratische Gesellschaft muss lernen, Risiken realistisch einzuschätzen, wirksame Maßnahmen evidenzbasiert zu entwickeln und zugleich ihre freiheitlichen Werte zu bewahren. Wir sind da sicher schon ein ganzes Stück vorangekommen. Aber dieses Spannungsverhältnis wird die Debatte über innere Sicherheit auch in Zukunft prägen.
0: Die 19 Attentäter sind bei den Anschlägen gestorben. Hinter ihnen stand das Terrornetzwerk Al-Qaida um Osama bin Laden. Nach ihm wurde fast 10 Jahre gesucht. Amerikanische Spezialkräfte haben ihn dann 2011 in Pakistan aufgespürt und getötet. 9/11 jährt sich heute zum 25. Mal. Und dieser Tag ist für viele vor allem eins, eine Erinnerung an die Opfer und an einen Moment, nachdem vieles einfach nicht mehr so war wie davor.

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1: Knapp 500 Ausbildungsplätze in Kempten und im Oberallgäu weiterhin offen. Personelle Veränderungen beim Biohersteller Rapunzel. Das Wetter weiterhin wechselhaft mit viel Sonne bei Temperaturen von 19 Grad. Ich bin Leon Dauter. Auch nach dem offiziellen Ausbildungsstart sind in Kempten und dem Oberallgäu noch viele Lehrstellen unbesetzt. Allein in Kempten gibt es aktuell rund 140 freie Ausbildungsplätze, im Oberallgäu weitere 330. Für Jugendliche auf Ausbildungssuche bestehen damit weiterhin gute Einstiegschancen. Um Bewerber und ihre Eltern zu unterstützen, veranstaltet die Agentur für Arbeit Kempten-Memmingen, die IHK Schwaben und die Handwerkskammer am 22. September eine Nachvermittlungsaktion im Berufsinformationszentrum in Kempten. Dort werden freie Stellen vermittelt und Kontakte zu Betrieben hergestellt. Gesucht werden unter anderem Verkäufer, Mechatroniker, Industriemechaniker und Kaufleute für Büromanagement. Wer teilnehmen möchte, sollte seine Bewerbungsunterlagen jedenfalls mitbringen. Beim Bio-Lebensmittelhersteller Rapunzel Naturkost in Legau gibt es eine personelle Veränderung in der Geschäftsleitung. Geschäftsführer Werner Berlage scheidet aus dem Unternehmen aus. Rapunzel bedankt sich für sein Engagement und seinen Beitrag zur Weiterentwicklung des Unternehmens. Berlage war seit Februar vergangenen Jahres für zentrale Bereiche wie Finanzen, Personal, Nachhaltigkeit und Organisationsentwicklung verantwortlich. Seine Aufgaben werden künftig in die bestehenden Strukturen der Geschäftsleitung integriert. Die Unternehmensführung liegt weiterhin bei Leonard Wilhelm, Serafine Wilhelm und Stefan Schmaus. Die Viehscheid-Saison im Allgäu ist eröffnet. In Bad Hindelang, Oberstaufen, Balderschwang und Schöllang sind heute die ersten Herden von den Alpen ins Tal zurückgekehrt. Vor allem die traditionellen Almabtriebe in Bad Hindelang und Oberstaufen lockten wieder zahlreiche Besucher an die Scheidplätze. Mit dem Auftakt hat für Hirten, Landwirte und viele Gäste eine der wichtigsten Brauchtumszeiten im Allgäu begonnen. In den kommenden Wochen werden beim Viehscheid im gesamten Allgäu noch mehr als 30.000 Tiere von den Alpen ins Tal gebracht. Eishockeyfans kommen an diesem Wochenende voll auf ihre Kosten. Der ESV Kaufbeuren bestreitet am Sonntagabend in Erding seinen letzten Test vor dem Oberligastart. Die EV Lindau Islanders empfangen am Family Day den EHC Arosa aus der Schweiz. Außerdem starten die Frauen der Memmingen Indians mit zwei Heimspielen gegen Mannheim in die neue DFEL-Saison, während die Indians-Männer gegen Rosenheim den letzten Härtetest absolvieren. In einem besonderen Duell trifft der ESC Kempten auf den frisch gekürten Kooperationspartner EV Füssen. Der Oberligist empfängt die Sharks am Samstag zu einem interessanten Allgäuer Kräftemessen.
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2: Mal ziehen die Wolken zu, mal reißt's wieder auf. Also es ist auf jeden Fall schöner, als wir das noch gestern gedacht haben. Und auch morgen erwartet uns ein richtig schöner, freundlicher Spätsommertag. Es wird viel Sonne geben, auch ein paar Wolken und das alles bei milden 20 Grad maximal. Sonntag ist sogar noch ein Tick wärmer, auch erstmal freundlich. Und gegen Abend kommen dann neue Wolken.
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2: Die A96 München Richtung Lindau zwischen Memmingen-Ost und dem Kreuz Memmingen. 1 Kilometer Stau, Zeitverlust 6 Minuten.
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2: Es blitzt auf der B472 bei Markt Oberdorf. Dann haben wir einen in der Lenzfrieder Straße in Kempten. In Sonthofen in der Altstädter Straße blitzt es auf der B12 bei Weidnau. In Lindau in der Schachner Straße. Und wir haben eine Abstandsmessung auf der A96 auf Höhe Rockenzell.
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2: Schönen Nachmittag für euch. Fußball ist ja, glaube ich, kann man mit Fug und Recht sagen, eines der liebsten Hobbys. der Menschen in Deutschland. Und das ja nicht nur mit den großen Vereinen. Klar ist das toll, da zu fähnen etc. Aber so der richtige Kampfgeist und die richtige Loyalität, das ist ja auch in der Regionalliga vor allem daheim. Und das ist auch einfach ganz, ganz wichtig, dass es diese Regionalligen gibt, auch hier bei uns in der Region. Und deswegen umso interessanter, da soll sich was ändern. Darüber sprechen wir gleich hier in der Drive Time. Das hier ist übrigens Ricky Martin. Der ändert sich nicht mehr. Muss er auch nicht. Macht gute Musik. Live in La Vida Loca.

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0: Allgäu-Hit an diesem Freitagnachmittag ist ja auch immer ein gutes Datum, der Freitag, mit Blick aufs Wochenende, um über den Sport in der Region zu sprechen. Aber nicht nur in der Region, sondern eigentlich generell in ganz Deutschland. Der deutsche Fußball steht möglicherweise vor einer der größten Strukturreformen der vergangenen Jahre. Der DFB plant nämlich, die Regionalligen neu zu ordnen. Statt 5 Staffeln soll es künftig nur noch 4 geben, verbunden mit direkten Aufstiegsplätzen für alle Meister und vielen neuen attraktiven Duellen. Von den Änderungen könnte auch der FC Memmingen betroffen sein. Wir haben mit Sportvorstand Serge Ahrens gesprochen, wie der Memminger Fußballclub zu der neuen Ligastruktur steht.
1: Zuerst einmal finde ich das Ziel richtig. Ein Regionalligameister sollte direkt aufsteigen. Wer über eine komplette Saison Meister wird, muss für diese Leistung auch entsprechend belohnt werden. Am Ende des Tages, wenn der DFB jetzt aber das Kompassmodell mit 4 Regionalligisten vorantreibt, müssen wir uns die Auswirkungen sehr genau anschauen. Mir fehlt teilweise die Diskussion noch die wirtschaftliche Perspektive der kleineren und mittleren Größe Vereine. Eine Reform darf sportlich natürlich da sein, sie muss aber für Vereine wie der FC Memmingen auch finanzierbar sein.
0: So eine neue Reform bringt also eine ziemlich umfangreiche Pro- und Kontraliste mit sich und die wird aber wohl rein von der Wirtschaftslage des Vereins her wohl ein bisschen anders betrachtet werden.
1: Wir dürfen nicht nur die Vorteile auf den Tisch legen, müssen auch die Nachteile sehen. Für einen FC Memmingen, wo regional verwurzelt ist mit ihren Sponsoren und alles drum dran, Ehrenamtlichen, und man muss auch reinschauen in den kleineren Vereine, und das ist das, was mir so wichtig ist, das Finanzielle natürlich. Ich meine, es kommt die Professionierung. Wir sprechen ja von Profiliga dann am Ende des Tages. Muss aber auch der Herr Neudorf darüber nachdenken, am Ende des Tages, wie geht's den Kleinen, was kommt für Mehrkosten auf die zu?
0: Das heißt nicht, dass Vereine wie der FC Memmingen gegen die Strukturreform der Regionalligen stehen. Auf die kleineren Clubs kommt wohl nur wesentlich mehr Arbeit zu.
1: Am Ende des Tages kommen wir immer auf das Finanzierbare zurück. Am Ende des Tages muss man uns klar vorstellen, wie ist das finanzierbar? Wir müssen auch sehen, es ist einfach mehr Aufwand für die Vereine. Ich spreche jetzt für uns als FC Memmingen und ich denke, da spreche ich auch für andere kleinere Vereine. Wir haben mehr Aufwand, wir Ehrenamtler. Das Ehrenamt ist das Wichtigste in jedem Verein, auch bei uns. Und die Leute brauchst du dazu und wir brauchen auch die Spieler dazu. Und am Schluss müssen wir uns Gedanken machen, wie tun wir das Ganze finanzieren. Natürlich müssen wir bedenken, wir haben ein volles Stadion, wir haben attraktive Gegner. Aber die Mehrkosten haben und soll halt passen. Meine, am Ende des Tages sehe ich halt dann, wir haben viele Einnahmen, aber du hast auch Ausgaben an der Gegenseite und das muss halt in die Waage gerecht verteilt werden.
0: Es ist unterm Strich wie immer, es sind viele Kriterien, die da zusammenspielen.
1: Für mich gehören sportliche Gerechtigkeit und wirtschaftliche Nachhaltigkeit zusammen und das ist sehr wichtig für uns als Verein und daher denke ich, dass ich hoffe, sie tagen ja genau gerade und ich hoffe, dass man dann auch an solche Punkte denkt.
0: Soweit also die Sicht von Seiten des FC Memmingen. Der DFB plant, die Regionalligen neu zu ordnen. Statt 5 Staffeln soll es künftig nur noch 4 geben, verbunden mit direkten Aufstiegsplätzen für alle Meister und neuen attraktiven Duellen. Wie es dann letztendlich ankommt, wir werden das beobachten.

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3: Ich bin Thomas Blestin. Läden oder Restaurants, in denen man nur bar bezahlen kann, soll es künftig nicht mehr geben. Nach Plänen von Bundesfinanzminister Klingbeil sollen Unternehmen zusätzlich zum Bargeld mindestens eine digitale Bezahlmöglichkeit anbieten, etwa per Karte, Handy oder Uhr. Das soll auch für kleine Beträge gelten.
4: Beim Handel kommt der Plan gar nicht gut an. Der Handelsverband sagt, gerade kleine Läden müssten Geräte anschaffen und Gebühren zahlen und hätten am Ende mehr Bürokratie. Ganz anders sehen das Fachleute vom Handelsforschungsinstitut Köln. Viele Kunden erwarten Kartenzahlungen inzwischen einfach. Trotzdem bleibe Bargeld gerade für ältere Menschen wichtig. Deshalb hält das Institut die Wahl zwischen beidem für sinnvoll. Für größere Händler dürfte sich ohnehin kaum was ändern. Dort kann man fast überall schon bargeldlos zahlen. Zoe Tassovali, Nachrichtenredaktion.
3: Der Welthandel könnte durch einen neuen Vorstoß der Houthi-Rebellen im Jemen zusätzlich unter Druck geraten. Nach Angaben jemenitischer Regierungsquellen haben sie eine wichtige Insel am Eingang zum Roten Meer erobert.
5: Durch die Meerenge von Bab al-Mandab verläuft die wichtigste Seehandelsroute zwischen Europa und Asien. Immer wieder kam es dort zu Angriffen auf Schiffe durch die mit Teheran verbündeten Houthis. Dass sie nun die gesamte jemenitische Küste am Roten Meer, wie auch strategisch wichtige Inseln unter ihre Kontrolle gebracht haben, könnte potenziell auch dort die Schifffahrt weitgehend zum Erliegen bringen. So wie es bereits in der Straße von Hormuz der Fall ist. Für die unter hohen Ölpreisen leidende Weltwirtschaft sind das keine guten Nachrichten. Zum Vorrücken der Houthis im Jemen, Christoph Meyer.
3: Ein Vierteljahrhundert nach den Terroranschlägen vom 11. September 2001 gedenken die USA heute der Opfer. In New York, am Pentagon und in Pennsylvania sind Gedenkveranstaltungen geplant. Am früheren World Trade Center verlesen Angehörige die Namen der fast 3000 Menschen, die damals getötet wurden. Präsident Trump wird zu einer Zeremonie am Pentagon erwartet. Nach der Einigung auf einen schärferen Sparkurs bei Volkswagen will die IG Metall das Management zu Gesprächen zwingen. Dafür nutzt die Gewerkschaft eine Klausel aus dem Zukunftstarifvertrag von 2024. Das Unternehmen müsse nun erklären, wie es den Tarifvertrag einhalten will. An der Beschäftigungssicherung ändere sich dadurch nichts. Die Gespräche sollen noch bis Ende September stattfinden.
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6: mit Leon Dauter. Trotz des offiziellen Ausbildungsstarts sind in Kempten und im Oberallgäu noch fast 500 Lehrstellen frei. Mit einer gemeinsamen Nachvermittlungsaktion Ende September wollen Arbeitsagentur, IHK und Handwerkskammer Jugendliche jetzt direkt mit Betrieben zusammenbringen und den Einstieg in die Ausbildung erleichtern. Und bei Rapunzel Naturkost in Legau gibt es einen Wechsel in der Geschäftsleitung. Werner Berlage verlässt das Unternehmen nach rund anderthalb Jahren in leitender Funktion. Seine bisherigen Zuständigkeitsbereiche werden auf das bestehende Führungsteam um Leonard Wilhelm, Serafine Wilhelm und Stefan Schmaus verteilt.
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7: Wir haben zwischendurch tatsächlich immer wieder Sonne. Die Wolken machen nochmal Platz, damit das Ganze auch ordentlich schön spätsommerlich wird. Es ist heute schon mild. Morgen wird es noch ein Tick wärmer. Bis zu 20 Grad sind drin, auch mit viel Sonne und ein paar Wolken. Am Sonntag geht es genauso spätsommerlich warm und schön weiter. Erst gegen Abend ziehen neue Wolken rein.
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7: Die A96 München Richtung Lindau zwischen Memmingen-Osten im Kreuz Memmingen. 1 Kilometer Stau kostet euch 5 Minuten mehr.
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7: Es blitzt auf der B472 bei Markt Oberdorf. Außerdem in Kaufbeuren in der Schillerstraße, in der Lenzfrieder Straße in Kempten, im Tal in Altusried steht ein Blitzer, in Mittelberg in der Walserstraße und auf der A96 auf Höhe Rockenzell gibt's eine Abstandsmessung.
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7: Einen schönen Freitagnachmittag für euch. Und es trifft sich sehr gut, dass das Wetter jetzt freundlicher ausfällt, als es zunächst angesagt war. Denn dann könnt ihr am Sonntag ein bisschen in der Gegend umeinander sein zum Tag des offenen Denkmals. Da gibt es nämlich auch bei uns hier in der Region tolle Dinge zu sehen. Wir sprechen gleich ein bisschen drüber hier in der Drive-Time. Aber was wäre Radio ohne Musik? One Republic, damit fangen wir an. Und Need Your Love.

0: Freitagnachmittag in der Drive-Time hier bei Allgäu Hit. Er ist tatsächlich Deutschlands größtes Kulturevent, der Tag des offenen Denkmals. Und diesen Sonntag ist es wieder soweit. Das Beste daran, jeder kann dabei sein. Mehr als 6.500 Denkmaltüren öffnen eben jährlich am zweiten Sonntag im September deutschlandweit. Kollegin Inga Stracke hat sich dazu mal ein Bild gemacht.
1: Per App verborgene Schätze aus vergangenen Jahrhunderten entdecken? Denkmäler und Denkmalschutz sind gar nicht so staubig, wie man manchmal denkt. Am Tag des offenen Denkmals kann man feststellen, dass sogar die alten Römer ganz schön modern waren. Martin Fink, Leiter des Kulturamts Kempten.
2: Das Schöne an so einem Tag ist ja, dass man auch mal Dinge sehen kann, die man ansonsten entweder gar nicht sehen kann oder nicht wahrnimmt. So wie der Fluss des ehemaligen Schlangenbaches oder die Seelenkapelle, die ansonsten eben auch nicht immer offen ist.
1: Neben dem Altenstadtmuseum Sonthofen gibt's vor allem in Kempten viele Aktionen. Natürlich im archäologischen Park Cabodunum, an der Rottachbrücke und der Iller.
2: Und dann haben wir noch so ein ganz kleines Schmankerl, das ist um 14 Uhr und im Titel Cabodunum Goes Kempten, Römer in der Innenstadt. Denn das vergisst man natürlich oft. Auch innerhalb der Stadt lassen sich Spuren der Römer finden.
1: Highlight ist die König-Ludwig-Brücke, eine der weltweit ältesten Eisenbahnbrücken. Heute für Fahrräder und Fußgänger geöffnet. Die Führungen sind zwischen 11 und 14 Uhr jede Stunde.
2: Also ich bin nicht komplett schwindelfrei und ich bin da sehr, sehr gerne rübergegangen. Einer der ersten großen Stampfbetonbrücken, die es überhaupt gibt. Also ein technisches Meisterwerk für diejenigen, die das interessiert. Aber eben auch eine ganz, ganz tolle Erfahrung, weil man von dort aus einen anderen Blick auf Kempten hat, auf die anderen Brücken und auch auf die Iller.
1: Vor allem für die Führungen sollte man sich vorher anmelden unter kempten-tourismus.de. Viel Spaß beim Tag des offenen Denkmals.

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2: Knapp 500 Ausbildungsplätze in Kempten und im Oberallgäu weiterhin offen. Personelle Veränderungen beim Biohersteller Rapunzel. Das Wetter? Weiterhin wechselhaft mit viel Sonne, bei Temperaturen von 19 Grad. Ich bin Leon Dauter. Auch nach dem offiziellen Ausbildungsstart sind in Kempten und dem Oberallgäu noch viele Lehrstellen unbesetzt. Allein in Kempten gibt es aktuell rund 140 freie Ausbildungsplätze, im Oberallgäu weitere 330. Für Jugendliche auf Ausbildungssuche bestehen damit weiterhin gute Einstiegschancen. Um Bewerber und ihre Eltern zu unterstützen, veranstaltet die Agentur für Arbeit Kempten-Memmingen, die IHK Schwaben und die Handwerkskammer am 22. September eine Nachvermittlungsaktion im Berufsinformationszentrum in Kempten. Dort werden freie Stellen vermittelt und Kontakte zu Betrieben hergestellt. Gesucht werden unter anderem Verkäufer, Mechatroniker, Industriemechaniker und Kaufleute für Büromanagement. Wer teilnehmen möchte, sollte seine Bewerbungsunterlagen jedenfalls mitbringen. Beim Bio-Lebensmittelhersteller Rapunzel Naturkost in Legau gibt es eine personelle Veränderung in der Geschäftsleitung. Geschäftsführer Werner Berlage scheidet aus dem Unternehmen aus. Rapunzel bedankt sich für sein Engagement und seinen Beitrag zur Weiterentwicklung des Unternehmens. Berlage war seit Februar vergangenen Jahres für zentrale Bereiche wie Finanzen, Personal, Nachhaltigkeit und Organisationsentwicklung verantwortlich. Seine Aufgaben werden künftig in die bestehenden Strukturen der Geschäftsleitung integriert. Die Unternehmensführung liegt weiterhin bei Leonard Wilhelm, Serafine Wilhelm und Stefan Schmaus. Die Viehscheid-Saison im Allgäu ist eröffnet. In Bad Hindelang, Oberstaufen, Balderschwang und Schöllang sind heute die ersten Herden von den Alpen ins Tal zurückgekehrt. Vor allem die traditionellen Almabtriebe in Bad Hindelang und Oberstaufen lockten wieder zahlreiche Besucher an die Scheidplätze. Mit dem Auftakt hat für Hirten, Landwirte und viele Gäste eine der wichtigsten Brauchtumszeiten im Allgäu begonnen. In den kommenden Wochen werden beim Viehscheid im gesamten Allgäu noch mehr als 30.000 Tiere von den Alpen ins Tal gebracht. Eishockey-Fans kommen an diesem Wochenende voll auf ihre Kosten. Der ESV Kaufbeuren bestreitet am Sonntagabend in Erding seinen letzten Test vor dem Oberligastart. Die EV Lindau Islanders empfangen am Family Day den EHC Arosa aus der Schweiz. Außerdem starten die Frauen der Memmingen Indians mit 2 Heimspielen gegen Mannheim in die neue DFEL-Saison, während die Indians-Männer gegen Rosenheim den letzten Härtetest absolvieren. In einem besonderen Duell trifft der ESC Kempten auf den frisch gekürten Kooperationspartner EV Füssen. Der Oberligist empfängt die Sharks am Samstag zu einem interessanten Allgäuer Kräftemessen.
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3: Es ist so schön geworden, damit hätte ich gar nicht gerechnet, muss ich ehrlich sagen. Und es wird die nächsten Tage eigentlich genauso schön. Wir haben auch morgen bis zu 20 Grad. Schön Spätsommer mit viel Wolken. Und aber auch viel Sonne, das ist das Gute. Am Sonntag genauso schön, eigentlich noch ein Tick wärmer, erst gegen Sonntagabend. Da zieht's dann wieder zu.
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3: Die A96 München Richtung Lindau zwischen Memmingen-Ost und im Kreuz Memmingen 1 Kilometer Stau. Zeitverlust 5 Minuten.
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3: Es blitzt auf der B472 bei Markt Oberdorf. Außerdem haben wir einen Blitzer in Kaufbeuren in der Schillerstraße. Am Tiroler Ring in Memmingen blitzt es im Tal in Altusried, in der Kürnacher Straße in Wickensbach Und es gibt auf der A96 auf Höhe Rockenzell eine Abstandsmessung. Ihr dürft auch gern anrufen, wenn ihr noch was habt. 0805 70 80 90.
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3: Euch einen schönen Freitagabend. Ja, bald haben wir es alle geschafft. Vielleicht müsst ihr auch noch ein bisschen durchhalten, so wie ich. Und dann heute Abend heißt es Licht aus und Sterne an. Es ist nämlich Earth Night. Was das heißt, wir sprechen gleich drüber hier in der Drive-Time.

0: Die Drive-Time an diesem Freitag. Und wir sind mitten im Herbst, merkt man auch daran, dass es jetzt irgendwie echt schon wieder früh dunkel wird. Und heute Abend soll es möglichst sehr dunkel werden. Bei der Earth Night sind wir nämlich alle wieder aufgerufen, für eine Nacht unnötige Beleuchtung abzuschalten. Was hinter der Aktion steckt und wie wir mitmachen können, weiß Kollege Dominik Schweiger. Hallo Dominik, grüße dich.
1: Servus.
0: Dominik, was genau passiert da heute Abend bei der Earth Night?
1: Spätestens ab 22 Uhr sollen möglichst viele künstliche Lichtquellen abgeschaltet bleiben, und zwar die ganze Nacht über. Damit unterscheidet sich die Earth Night von der bekannteren Earth Hour,

0: bei der das Licht für nur eine Stunde ausgeht. Auch Städte und Gemeinden beteiligen sich und schalten zum Beispiel die Beleuchtung von Gebäuden oder Denkmälern ab.
1: Und warum ist künstliches Licht in der Nacht überhaupt so ein Problem?
0: Das Problem ist, zu viel Licht bringt den natürlichen Tag-Nacht-Rhythmus durcheinander. Das betrifft Menschen, aber vor allem Insekten, Vögel und andere nachtaktive Tiere. Insekten werden von Lampen angezogen, verlieren da ihre Energie und sterben manchmal sogar. Außerdem wird der Himmel durch die sogenannte Lichtverschmutzung immer heller. Deswegen sind gerade in Städten kaum noch Sterne zu sehen.
1: Aber Dominik, muss ich dann irgendwie heute auch zu Hause im Dunkeln sitzen?
0: Nein, es geht vor allem um Licht, das draußen unnötig leuchtet. Beleuchtete Fassaden, Gartenlampen oder Werbeschilder können ausgeschaltet werden. Wer drinnen Licht braucht, kann einfach den Rollo oder die Vorhänge schließen. Lampen, die für die Sicherheit notwendig sind, die sollen natürlich anbleiben. Die Aktion soll vor allem zeigen, wo wir dauerhaft auf überflüssiges Licht verzichten könnten.
1: Okay, dann mal vielen Dank für diese Infos. Soweit Dominik.
0: Tschüss.
1: Tschüss. Und das Schöne ist ja, wenn es so dunkel ist, dann kann man die Sterne viel besser sehen.

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3: Ich bin Thomas Blisklin. Die USA gedenken 25 Jahre nach den Terroranschlägen vom 11. September 2001 der Opfer. Im Zentrum der Gedenkveranstaltungen stehen erneut die Orte, die damals angegriffen wurden. Das World Trade Center in New York und das Pentagon bei Washington, sowie ein Feld im US-Bundesstaat Pennsylvania, auf dem eines der 4 entführten Flugzeuge abgestürzt war.
4: Niemand wird je vergessen, wo er oder sie zum Zeitpunkt der Terrorattacken gerade war. Und kaum einer, der sie erlebt hat, kann glauben, dass die Tragödie schon ein Vierteljahrhundert zurückliegt. Sie hat die Welt verändert. Präsident Trump sprach bei einer Gedenkveranstaltung am Pentagon. Man müsse im Terrorkampf stark und entschlossen bleiben, sagte er. An Ground Zero in New York war Trump mit seiner politischen Rede nicht willkommen. Dort gab es Schweigeminuten, Musik, Gesang, Glockenläuten und das traurige Verlesen der Namen tausender Opfer. Tina Eck, USA.
3: Zum Abschluss der Haushaltswoche hat der Bundestag über die Rentenreform debattiert. Die Pläne der Bundesregierung sind umstritten. Dabei kommt die Kritik nicht nur aus den Reihen der Opposition.
5: In der Koalition wird seit Monaten um die abschlagsfreie Rente nach 45 Versicherungsjahren gestritten. Mehrere Ministerpräsidenten von CDU und SPD wollen sie behalten. Andere in der Union drängen dagegen darauf, die vereinbarte Reform durchzuziehen. Dazu gehört auch der frühere Rentenrebell Johannes Winkel. Er sagt, die Pläne berücksichtigen endlich auch die junge Generation. Die Opposition sieht das ganz anders. Die AfD nennt das geplante Aus einen Affront. Die Grünen halten die Reform für unsozial. Zoe Tassovali, Nachrichtenredaktion.
3: Bund und Länder wollen das Bauen in Deutschland einfacher und günstiger machen. Dafür sollen kostentreibende Standards und Vorschriften überprüft und erfolgreiche Modelle für preiswerteres Bauen stärker verbreitet werden. Ziel seien niedrigere Mieten und Kaufpreise. Helfen soll auch der sogenannte Gebäudetyp E, bei dem auf bestimmte, nicht sicherheitsrelevante Standards verzichtet werden kann. Wer im Laden, Restaurant oder beim Friseur bezahlen will, soll künftig die Wahl zwischen Bargeld und digitaler Zahlung haben. Bundesfinanzminister Klingbeil plant, dass Unternehmen zusätzlich zum Bargeld mindestens eine gängige Bezahlmöglichkeit per Karte, Handy oder Uhr anbieten müssen. Der Gesetzentwurf soll noch dieses Jahr ins Kabinett kommen.
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6: mit Leon Dauter. Trotz des offiziellen Ausbildungsstarts sind in Kempten und im Oberallgäu noch fast 500 Lehrstellen frei. Mit einer gemeinsamen Nachvermittlungsaktion Ende September wollen Arbeitsagentur, IHK und Handwerkskammer Jugendliche jetzt direkt mit Betrieben zusammenbringen und den Einstieg in die Ausbildung erleichtern. Und bei Rapunzel Naturkost in Legau gibt es einen Wechsel in der Geschäftsleitung. Werner Berlage verlässt das Unternehmen nach rund anderthalb Jahren in leitender Funktion. Seine bisherigen Zuständigkeitsbereiche werden auf das bestehende Führungsteam um Leonard Wilhelm, Serafine Wilhelm und Stefan Schmaus verteilt.
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7: Ja, wir haben recht schönes Wetter. Die Sonne lacht uns doch nochmal an. So sieht einfach Spätsommer aus. Morgen wird es auch so schön und mild mit bis zu 20 Grad. Morgen Sonntag sogar noch ein Tick wärmer. Und auch erstmal schön, erst so Nachmittagabend zieht es wieder zu.
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7: Im Moment haben wir keine Störungsmeldungen. Gute Fahrt.
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7: Da haben wir einen Blitzer auf der B472 bei Markt Oberdorf, dann am Grafensteigl in Kaufbeuren. In der Kürnacher Straße in Wickensbach blitzt es, im Tal in Altusried und am Tiroler Ring in Memmingen. Und dann gibt's noch auf der A96 auf Höhe Rockenzell eine Abstandsmessung.
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7: Euch einen schönen Freitagabend. Ja, und das war's dann bei den meisten mit den Sommerferien. Sowohl für die Erwachsenen als auch für die Kinder. Aber waren schöne Erlebnisse dabei? Sprechen wir gleich drüber hier in der Drive-Time.

0: Freitag, 11. September, ihr hört Allgäu-Hit. Schluss aus Ende Äpfel, das war's. Die letzte Sommerferienwoche ist quasi jetzt auch wieder durch. Nächste Woche geht die Schule los. Was habt ihr denn Schönes gemacht? Wo wart ihr denn bitte überall?
1: In Japan. Aus Japan kommt ja auch Pokémon. Ich bin ein sehr großer Pokémon-Fan.
2: In Spanien und in Hamburg, weil dort meine Familie lebt.
3: Ich hatte einmal so ein Hockeycamp, da habe ich auch gezeltet.
4: Ich war in Spanien und Österreich mit meinen Oma und Opa in einem Kinderhotel. Und im Kinderhotel sind wir halt wandern gegangen.
0: Boah, da war ganz schön Programm dabei. Also ich habe die Sommerferien hier im Allgäu verbracht, war übrigens auch sehr schön. Toller Sommer, tolle Gegend, nette Leute.

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2: Knapp 500 Ausbildungsplätze in Kempten und im Oberallgäu weiterhin offen. Personelle Veränderungen beim Biohersteller Rapunzel. Das Wetter? Weiterhin wechselhaft mit viel Sonne, bei Temperaturen von 19 Grad. Ich bin Leon Dauter. Auch nach dem offiziellen Ausbildungsstart sind in Kempten und dem Oberallgäu noch viele Lehrstellen unbesetzt. Allein in Kempten gibt es aktuell rund 140 freie Ausbildungsplätze, im Oberallgäu weitere 330. Für Jugendliche auf Ausbildungssuche bestehen damit weiterhin gute Einstiegschancen. Um Bewerber und ihre Eltern zu unterstützen, veranstaltet die Agentur für Arbeit Kempten-Memmingen, die IHK Schwaben und die Handwerkskammer am 22. September eine Nachvermittlungsaktion im Berufsinformationszentrum in Kempten. Dort werden freie Stellen vermittelt und Kontakte zu Betrieben hergestellt. Gesucht werden unter anderem Verkäufer, Mechatroniker, Industriemechaniker und Kaufleute für Büromanagement. Wer teilnehmen möchte, sollte seine Bewerbungsunterlagen jedenfalls mitbringen. Beim Bio-Lebensmittelhersteller Rapunzel Naturkost in Legau gibt es eine personelle Veränderung in der Geschäftsleitung. Geschäftsführer Werner Berlage scheidet aus dem Unternehmen aus. Rapunzel bedankt sich für sein Engagement und seinen Beitrag zur Weiterentwicklung des Unternehmens. Berlage war seit Februar vergangenen Jahres für zentrale Bereiche wie Finanzen, Personal, Nachhaltigkeit und Organisationsentwicklung verantwortlich. Seine Aufgaben werden künftig in die bestehenden Strukturen der Geschäftsleitung integriert. Die Unternehmensführung liegt weiterhin bei Leonard Wilhelm, Serafine Wilhelm und Stefan Schmaus. Die Fischheitssaison im Allgäu ist eröffnet. In Bad Hindelang, Oberstaufen, Balderschwang und Schöllang sind heute die ersten Herden von den Alpen ins Tal zurückgekehrt. Vor allem die traditionellen Almabtriebe in Bad Hindelang und Oberstaufen lockten wieder zahlreiche Besucher an die Scheidplätze. Mit dem Auftakt hat für Hirten, Landwirte und viele Gäste eine der wichtigsten Brauchtumszeiten im Allgäu begonnen. In den kommenden Wochen werden beim Viehscheid im gesamten Allgäu noch mehr als 30.000 Tiere von den Alpen ins Tal gebracht. Eishockeyfans kommen an diesem Wochenende voll auf ihre Kosten. Der ESV Kaufbeuren bestreitet am Sonntagabend in Erding seinen letzten Test vor dem Oberligastart. Die EV Lindau Islanders empfangen am Family Day den EHC Arosa aus der Schweiz. Außerdem starten die Frauen der Memmingen Indians mit zwei Heimspielen gegen Mannheim in die neue DFEL-Saison, während die Indians-Männer gegen Rosenheim den letzten Härtetest absolvieren. In einem besonderen Duell trifft der ESC Kempten auf den frisch gekürten Kooperationspartner EV Füssen. Der Oberligist empfängt die Sharks am Samstag zu einem interessanten Allgäuer Kräftemessen.
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3: So, wir gehen so langsam aber sicher auf den Abend, auf die Nacht zu. Die kann ganz schön kalt werden, teilweise einstellige Temperaturen. Morgen geht's dann wieder hoch auf bis zu 20 Grad. Ein schöner Spätsommertag mit viel Sonne. Auch der Sonntag erst schön und warm. Gegen Abend zieht's dann wieder zu.
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3: So, schau mal auf die Straßen. Im Moment habe ich keine Störungsmeldungen. Gute Fahrt.
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3: auf der B472 bei Markt Oberdorf. Da blitzt das. Außerdem am Grafensteigle in Kaufbeuren, am Tiroler Ring in Memmingen und in der Kürnacher Straße in Wickensbach. Da steht auch einer. Und wenn ihr noch was habt, 0805 70 80 90.
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3: Euch einen schönen Freitagabend. Kennt ihr das, wenn ein Fragen beschäftigen, die vielleicht nicht wirklich Sinn machen? Sowas wie, haben Pinguine Knie? Und dann gibt's Fragen, die machen schon irgendwie Sinn. Und dann denkt man sich so, stimmt, darüber habe ich noch nie nachgedacht. Vielleicht haben wir gleich so eine für euch hier in der Drive-Time. Vorher, how deep is your love? Calvin Harris.

0: Das ist eure Drive-Time bei Allgäu Hit. Es läuft der Ferienendspurt. Auch das letzte Bundesland, nämlich wir hier in Bayern, ja, kommt nächsten Dienstag wieder im Schulalltag an. Diese Woche kommen also auch die letzten Urlaubsflieger voller Familien wieder zurück. Ist euch eigentlich bei eurem letzten Flug schon mal aufgefallen, dass Flugzeugfenster immer rund und nie eckig sind? Fragt sich nur, warum.
1: Schon gewusst? Wieso sind die Fenster in Flugzeugen immer rund?
2: Weil sich der Druck so besser verteilt. Früher gab es tatsächlich eckige Fenster, aber als Flugzeuge durch die Düsentriebwerke höher fliegen konnten, wurde der Unterschied zwischen dem Druck in der Kabine und dem Außendruck viel größer. An den Ecken der Fenster sammelten sich die Kräfte dann besonders stark und dadurch konnten Risse entstehen. Das führte zu tragischen Unfällen. Runde oder ovale Fenster haben diese Schwachstellen hingegen nicht. Die Form verteilt die Belastung gleichmäßiger und reduziert den Druck aufs Material. Deshalb sind Flugzeugfenster heute eher rund, einfach aus Sicherheitsgründen.

Es ist der Freitagabend, das heißt, es ist eigentlich schon Wochenende. Ich hoffe, ihr habt was Schönes vor. Okay, ich weiß, meistens muss man Dinge erledigen, putzen, aufräumen, irgendwas arbeiten. Hoffe ich trotzdem, dass es gut wird. Wetter soll ja gar nicht so schlecht werden. Und ja, morgen ab 8 ist Tommy Häuslinger hier für euch im Studio, bringt euch durch den Samstagvormittag und mich würde es freuen, wenn wir uns dann nächste Woche wieder hören. Bis dahin, ich bin Uschi Binkert. Servus, pfiat's euch.

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3: Ich bin Thomas Blistin. Mit Schweigeminuten, Glockenschlägen und Lichtinstallationen gedenken die USA 25 Jahre nach den Terroranschlägen vom 11. September 2001 der Opfer. Im Zentrum der Gedenkveranstaltungen stehen erneut die Orte, die damals angegriffen wurden. Das World Trade Center in New York und das Pentagon bei Washington. Sowie ein Feld im US-Bundesstaat Pennsylvania, auf das ein Flugzeug abgestürzt war.
4: Am Ground Zero, dem Ort der zerstörten Zwillingstürme in New York, lasen Angehörige die Namen der fast 3000 Getöteten vor. Auch New Yorks Bürgermeister Zoran Mamdani gedachte dort der Opfer, während US-Präsident Donald Trump an einer Gedenkveranstaltung am Pentagon teilnahm. 25 Jahre sind die Terroranschläge nun her, aber es gibt immer mehr Menschen, die an den gesundheitlichen Folgen leiden, unter anderem, weil sie giftigen Rauch und Staub eingeatmet haben. Daran sind inzwischen mehr Menschen gestorben als an den Anschlägen selbst. Aus New York, Christina Horsten.
3: Bundesarbeitsministerin Bärbel Baas hat im Bundestag für die geplante Rentenreform geworben. Sie warnte, ohne Reform drohten Rentenkürzungen und deutlich höhere Beiträge. Auch Vertreter der Union verteidigten die Pläne. Kritik kam von AfD, Grünen und Linken sowie teilweise auch aus den Reihen der Regierungsparteien. Wie geht es weiter in Sachen Social-Media-Verbot für Kinder und Jugendliche? Bundesbildungsministerin Karin Prien hat erste Eckpunkte für gesetzliche Regelungen angekündigt. Kommenden Monat soll es Klarheit geben, wie sie sich einen besseren Jugendschutz bei Social Media vorstellt.
5: Eine Expertenkommission hatte Vorschläge ausgearbeitet, darunter etwa ein verpflichtendes KI-Seepferdchen. Das Zertifikat soll, ähnlich wie das Abzeichen beim Schwimmen, Kinder schon früh an die Möglichkeiten und Gefahren von künstlicher Intelligenz heranführen. Im Raum steht auch eine gesetzliche Mindestaltersgrenze von 13, damit Jugendliche Social-Media-Accounts eigenständig nutzen können. Auch sollen Handys deutschlandweit bis zur 7. Klasse aus den Schulen verbannt werden. Die Bildungsministerin ist demgegenüber offen. Aktuell werden die Vorschläge mit den Ländern abgestimmt. Tanja Wagner, Nachrichtenredaktion.
3: Geschäfte und Restaurants, in denen bisher nur bar bezahlt werden kann, sollen künftig auch eine digitale Bezahlmöglichkeit anbieten müssen. Das plant Bundesfinanzminister Klingbeil. Kunden sollen dann zwischen Bargeld und Karte, Handy oder Uhr wählen können. Die Regelung soll auch für kleine Beträge gelten. Bargeld bleibt weiterhin möglich.
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6: Mit Leon Dauter. Trotz des offiziellen Ausbildungsstarts sind in Kempten und im Oberallgäu noch fast 500 Lehrstellen frei. Mit einer gemeinsamen Nachvermittlungsaktion Ende September wollen Arbeitsagentur, IHK und Handwerkskammer Jugendliche jetzt direkt mit Betrieben zusammenbringen und den Einstieg in die Ausbildung erleichtern. Und bei Rapunzel Naturkost in Legau gibt es einen Wechsel in der Geschäftsleitung. Werner Berlage verlässt das Unternehmen nach rund anderthalb Jahren in leitender Funktion. Seine bisherigen Zuständigkeitsbereiche werden auf das bestehende Führungsteam um Leonard Wilhelm, Serafine Wilhelm und Stefan Schmaus verteilt.
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7: Nun fällt das Wetter doch deutlich freundlicher aus, als wir das zunächst gedacht haben. Gut so, und deshalb erwartet uns morgen auch ein freundlicher Spätsommertag mit Sonne und Wolken und milden 20 Grad. Auch am Sonntag bleibt es erstmal spätsommerlich warm und freundlich. Bis zu 24 Grad. Erst gegen Abend gibt es dann wieder mehr Wolken.
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8: Normaler Verkehr im Sendegebiet. Ich wünsche euch eine gute Fahrt.
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2: Knapp 500 Ausbildungsplätze in Kempten und im Oberallgäu weiterhin offen. Personelle Veränderungen beim Biohersteller Rapunzel. Das Wetter? Weiterhin wechselhaft mit viel Sonne. Bei Temperaturen von 19 Grad. Ich bin Leon Dauter. Auch nach dem offiziellen Ausbildungsstart sind in Kempten und dem Oberallgäu noch viele Lehrstellen unbesetzt. Allein in Kempten gibt es aktuell rund 140 freie Ausbildungsplätze, im Oberallgäu weitere 330. Für Jugendliche auf Ausbildungssuche bestehen damit weiterhin gute Einstiegschancen. Um Bewerber und ihre Eltern zu unterstützen, veranstaltet die Agentur für Arbeit Kempten-Memmingen, die IHK Schwaben und die Handwerkskammer am 22. September eine Nachvermittlungsaktion im Berufsinformationszentrum in Kempten. Dort werden freie Stellen vermittelt und Kontakte zu Betrieben hergestellt. Gesucht werden unter anderem Verkäufer, Mechatroniker, Industriemechaniker und Kaufleute für Büromanagement. Wer teilnehmen möchte, sollte seine Bewerbungsunterlagen jedenfalls mitbringen. Beim Bio-Lebensmittelhersteller Rapunzel Naturkost in Legau gibt es eine personelle Veränderung in der Geschäftsleitung. Geschäftsführer Werner Berlage scheidet aus dem Unternehmen aus. Rapunzel bedankt sich für sein Engagement und seinen Beitrag zur Weiterentwicklung des Unternehmens. Berlage war seit Februar vergangenen Jahres für zentrale Bereiche wie Finanzen, Personal, Nachhaltigkeit und Organisationsentwicklung verantwortlich. Seine Aufgaben werden künftig in die bestehenden Strukturen der Geschäftsleitung integriert. Die Unternehmensführung liegt weiterhin bei Leonard Wilhelm, Serafine Wilhelm und Stefan Schmaus. Die Viehscheid-Saison im Allgäu ist eröffnet. In Bad Hindelang, Oberstaufen, Balderschwang und Schöllang sind heute die ersten Herden von den Alpen ins Tal zurückgekehrt. Vor allem die traditionellen Almabtriebe in Bad Hindelang und Oberstaufen lockten wieder zahlreiche Besucher an die Scheidplätze. Mit dem Auftakt hat für Hirten, Landwirte und viele Gäste eine der wichtigsten Brauchtumszeiten im Allgäu begonnen. In den kommenden Wochen werden beim Viehscheid im gesamten Allgäu noch mehr als 30.000 Tiere von den Alpen ins Tal gebracht. Eishockey-Fans kommen an diesem Wochenende voll auf ihre Kosten. Der ESV Kaufbeuren bestreitet am Sonntagabend in Erding seinen letzten Test vor dem Oberligastart. Die EV Lindau Islanders empfangen am Family Day den EHC Arosa aus der Schweiz. Außerdem starten die Frauen der Memmingen Indians mit zwei Heimspielen gegen Mannheim in die neue DFEL-Saison, während die Indians-Männer gegen Rosenheim den letzten Härtetest absolvieren. In einem besonderen Duell trifft der ESC Kempten auf den frisch gekürten Kooperationspartner EV Füssen. Der Oberligist empfängt die Sharks am Samstag zu einem interessanten Allgäuer Kräftemessen.
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3: Kalte Nächte, schöne Tage, ganz typisch Herbst. Nachts können die Temperaturen runtergehen in den einstelligen Bereich und untertags werden es dann wieder bis zu 20 Grad. Morgen zum Beispiel mit einem Mix aus Sonne und Wolken, auch der Sonntag spätsommerlich. Da wird sogar ein Tick wärmer, gegen Abend kommen neue Wolken rein.
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4: Die B19 Richtung Oberstdorf zwischen Kempten-St. Mangbrücke und Waltenhofen. Dichter Verkehr, 6 Minuten Zeitverlust. Ich wünsche euch eine gute Fahrt.
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1: Ich bin Thomas Bliskin. Die USA gedenken 25 Jahre nach den Terroranschlägen vom 11. September 2001 der Opfer. Im Zentrum der Gedenkveranstaltungen stehen erneut die Orte, die damals angegriffen wurden. Das World Trade Center in New York und das Pentagon bei Washington sowie ein Feld im US-Bundesstaat Pennsylvania, auf dem eines der 4 entführten Flugzeuge abgestürzt war.
2: Niemand wird je vergessen, wo er oder sie zum Zeitpunkt der Terrorattacken gerade war. Und kaum einer, der sie erlebt hat, kann glauben, dass die Tragödie schon ein Vierteljahrhundert zurückliegt. Sie hat die Welt verändert. Präsident Trump sprach bei einer Gedenkveranstaltung am Pentagon. Man müsse im Terrorkampf stark und entschlossen bleiben, sagte er. An Ground Zero in New York war Trump mit seiner politischen Rede nicht willkommen. Dort gab es Schweigeminuten, Musik, Gesang, Glockenläuten und das traurige Verlesen der Namen tausender Opfer. Tina Eck, USA.
1: Zum Abschluss der Haushaltswoche hat der Bundestag über die Rentenreform debattiert. Die Pläne der Bundesregierung sind umstritten. Dabei kommt die Kritik nicht nur aus den Reihen der Opposition.
3: In der Koalition wird seit Monaten um die abschlagsfreie Rente nach 45 Versicherungsjahren gestritten. Mehrere Ministerpräsidenten von CDU und SPD wollen sie behalten. Andere in der Union drängen dagegen darauf, die vereinbarte Reform durchzuziehen. Dazu gehört auch der frühere Rentenrebell Johannes Winkel. Er sagt, die Pläne berücksichtigen endlich auch die junge Generation. Die Opposition sieht das ganz anders. Die AfD nennt das geplante Aus einen Affront. Die Grünen halten die Reform für unsozial. Zoe Tassovali, Nachrichtenredaktion.
1: Bund und Länder wollen das Bauen in Deutschland einfacher und günstiger machen. Dafür sollen kostentreibende Standards und Vorschriften überprüft und erfolgreiche Modelle für preiswerteres Bauen stärker verbreitet werden. Ziel seien niedrigere Mieten und Kaufpreise. Helfen soll auch der sogenannte Gebäudetyp E, bei dem auf bestimmte, nicht sicherheitsrelevante Standards verzichtet werden kann. Wer im Laden, Restaurant oder beim Friseur bezahlen will, soll künftig die Wahl zwischen Bargeld und digitaler Zahlung haben. Bundesfinanzminister Klingbeil plant, dass Unternehmen zusätzlich zum Bargeld mindestens eine gängige Bezahlmöglichkeit per Karte, Handy oder Uhr anbieten müssen. Der Gesetzentwurf soll noch dieses Jahr ins Kabinett kommen.
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4: mit Leon Dauter. Beim Viehscheid in Oberstaufen sind rund 1400 Tiere von 19 Alpen sicher ins Tal zurückgekehrt. Landwirtschaftsministerin Michaela Kaniba nutzte den traditionellen Albabtrieb, um den Bergbauern für ihre Arbeit zu danken und ihnen weitere Unterstützung durch den Freistaat Bayern zuzusichern. Und in Bregenz hat ein 18-Jähriger versucht, eine Tankstelle zu überfallen. Nachdem der Verkäufer kein Geld herausgegeben hatte, gab der Tatverdächtige vor dem Gebäude mehrere Schüsse mit einer Schreckschusswaffe ab. Kurz darauf wurde er von der Polizei festgenommen.
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5: Nun fällt das Wetter doch deutlich freundlicher aus, als wir das zunächst gedacht haben. Gut so, und deshalb erwartet uns morgen auch ein freundlicher Spätsommertag mit Sonne und Wolken und milden 20 Grad. Auch am Sonntag bleibt es erstmal spätsommerlich warm und freundlich. Bis zu 24 Grad erst gegen Abend gibt's dann wieder mehr Wolken.
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6: Normaler Verkehr im Sendegebiet. Ich wünsche euch eine gute Fahrt.
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1: Kalte Nächte, schöne Tage, ganz typisch Herbst. Nachts können die Temperaturen runtergehen in den einstelligen Bereich und untertags werden es dann wieder bis zu 20 Grad. Morgen zum Beispiel mit einem Mix aus Sonne und Wolken, auch der Sonntag spätsommerlich. Da wird sogar ein Tick wärmer, gegen Abend kommen neue Wolken rein.
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2: Normaler Verkehr im Sendegebiet. Ich wünsche euch eine gute Fahrt.
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1: Ich bin Thomas Bleskin. Mit Schweigeminuten, Glockenschlägen und Lichtinstallationen gedenken die USA 25 Jahre nach den Terroranschlägen vom 11. September 2001 der Opfer. Im Zentrum der Gedenkveranstaltungen stehen erneut die Orte, die damals angegriffen wurden. Das World Trade Center in New York und das Pentagon bei Washington. Sowie ein Feld im US-Bundesstaat Pennsylvania, auf das ein Flugzeug abgestürzt war.
2: Am Ground Zero, dem Ort der zerstörten Zwillingstürme in New York, lasen Angehörige die Namen der fast 3000 Getöteten vor. Auch New Yorks Bürgermeister Zoran Mamdani gedachte dort der Opfer, während US-Präsident Donald Trump an einer Gedenkveranstaltung am Pentagon teilnahm. 25 Jahre sind die Terroranschläge nun her, aber es gibt immer mehr Menschen, die an den gesundheitlichen Folgen leiden, unter anderem, weil sie giftigen Rauch und Staub eingeatmet haben. Daran sind inzwischen mehr Menschen gestorben als an den Anschlägen selbst. Aus New York, Christina Horsten.
1: Bundesarbeitsministerin Bärbel Baas hat im Bundestag für die geplante Rentenreform geworben. Sie warnte, ohne Reform drohten Rentenkürzungen und deutlich höhere Beiträge. Auch Vertreter der Union verteidigten die Pläne. Kritik kam von AfD, Grünen und Linken sowie teilweise auch aus den Reihen der Regierungsparteien. Wie geht es weiter in Sachen Social-Media-Verbot für Kinder und Jugendliche? Bundesbildungsministerin Karin Prien hat erste Eckpunkte für gesetzliche Regelungen angekündigt. Kommenden Monat soll es Klarheit geben, wie sie sich einen besseren Jugendschutz bei Social Media vorstellt.
3: Eine Expertenkommission hatte Vorschläge ausgearbeitet, darunter etwa ein verpflichtendes KI-Seepferdchen. Das Zertifikat soll, ähnlich wie das Abzeichen beim Schwimmen, Kinder schon früh an die Möglichkeiten und Gefahren von künstlicher Intelligenz heranführen. Im Raum steht auch eine gesetzliche Mindestaltersgrenze von 13, damit Jugendliche Social-Media-Accounts eigenständig nutzen können. Auch sollen Handys deutschlandweit bis zur 7. Klasse aus den Schulen verbannt werden. Die Bildungsministerin ist demgegenüber offen. Aktuell werden die Vorschläge mit den Ländern abgestimmt. Tanja Wagner, Nachrichtenredaktion.
1: Geschäfte und Restaurants, in denen bisher nur bar bezahlt werden kann, sollen künftig auch eine digitale Bezahlmöglichkeit anbieten müssen. Das plant Bundesfinanzminister Klingbeil. Kunden sollen dann zwischen Bargeld und Karte, Handy oder Uhr wählen können. Die Regelung soll auch für kleine Beträge gelten. Bargeld bleibt weiterhin möglich.
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4: Mit Leon Dauter. Im Krankenhaus Weilheim stehen seltene Skeletterkrankungen im Mittelpunkt eines öffentlichen Infoforums am 30. September. Dabei wird die Anfang des Jahres gegründete Sektion für rekonstruktive Orthopädie vorgestellt. Die Veranstaltung unter der Schirmherrschaft von Gesundheitsministerin Judith Gerlach findet von 18 bis 20 Uhr statt. Und in Bregenz hat ein 18-Jähriger versucht, eine Tankstelle zu überfallen. Nachdem der Verkäufer kein Geld rausgegeben hatte, gab der Tatverdächtige vor dem Gebäude mehrere Schüsse mit einer Schreckschusswaffe ab. Kurz darauf wurde er von der Polizei festgenommen.
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5: Nun fällt das Wetter doch deutlich freundlicher aus, als wir das zunächst gedacht haben. Gut so, und deshalb erwartet uns morgen auch ein freundlicher Spätsommertag mit Sonne und Wolken und milden 20 Grad. Auch am Sonntag bleibt es erstmal spätsommerlich warm und freundlich. Bis zu 24 Grad erst gegen Abend gibt's dann wieder mehr Wolken.
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6: Normaler Verkehr im Sendegebiet. Ich wünsche euch eine gute Fahrt.
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1: Kalte Nächte, schöne Tage, ganz typisch Herbst. Nachts können die Temperaturen runtergehen in den einstelligen Bereich. Und untertags werden es dann wieder bis zu 20 Grad. Morgen zum Beispiel mit einem Mix aus Sonne und Wolken. Auch der Sonntag spätsommerlich. Da wird sogar ein Tick wärmer. Gegen Abend kommen neue Wolken rein.
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2: Normaler Verkehr im Sendegebiet. Ich wünsche euch eine gute Fahrt.

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1: Ich bin Katrin Müller. Einer Studie der Vereinten Nationen zufolge geht es in Deutschland nicht gerade gerecht zu. Vor allem Frauen, Kinder, Ostdeutsche, Ruhrgebietler, Einwanderer und Menschen mit Behinderungen sind benachteiligt, heißt es in dem Bericht des UN-Sonderberichterstatters.
2: Die Einkommens- und Vermögensungleichheit in Deutschland hat seit den 2010er Jahren deutlich zugenommen, heißt es in dem Bericht. Frauen beispielsweise verdienen hierzulande durchschnittlich 16% weniger als Männer. Dieser Gender Pay Gap sei nicht nur groß, sondern vor allem auch größer als in fast allen anderen westlichen Industrienationen. Deutschland müsse mehr Geld in die Kinderbetreuung stecken und die veraltete Infrastruktur erneuern. Dafür sollten Reiche etwa über die Erbschaftssteuer stärker eingebunden werden. Tanja Wagner, Nachrichtenredaktion.
1: Feierlich haben die USA 25 Jahre nach den 9/11-Terroranschlägen der Opfer gedacht. Im Zentrum der Gedenkveranstaltungen die Orte, die damals angegriffen wurden. Das World Trade Center in New York und das Pentagon bei Washington. Sowie ein Feld im US-Bundesstaat Pennsylvania, auf das ein Flugzeug abgestürzt war.
3: Niemand wird je vergessen, wo er oder sie zum Zeitpunkt der Terrorattacken gerade war. Und kaum einer, der sie erlebt hat, kann glauben, dass die Tragödie schon ein Vierteljahrhundert zurückliegt. Sie hat die Welt verändert. Präsident Trump sprach bei einer Gedenkveranstaltung am Pentagon. Man müsse im Terrorkampf stark und entschlossen bleiben, sagte er. An Ground Zero in New York war Trump mit seiner politischen Rede nicht willkommen. Dort gab es Schweigeminuten, Musik, Gesang, Glockenläuten und das traurige Verlesen der Namen tausender Opfer. Aus den USA, Tina Eck.
1: Bundesarbeitsministerin Bärbel Baas hat im Bundestag für die geplante Rentenreform geworben. Sie versprach angehenden Rentnerinnen und Rentnern Vertrauensschutz, falls die abschlagsfreie Rente nach 45 Versicherungsjahren eingeschränkt wird. Baas warnte, ohne Reform drohten Rentenkürzungen und deutlich höhere Beiträge. Zum Fußball. Zweitligist SV Darmstadt 98 hat am 5. Spieltag seinen ersten Sieg verbucht. Die Lilien gewannen die Heimpartie gegen Arminia Bielefeld mit 2:1. Und der erste FC Nürnberg setzte sich gegen Hannover 96 ebenfalls mit 2:1 durch.
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4: Mit Leon Dauter. Beim Viehscheid in Oberstaufen sind rund 1400 Tiere von 19 Alpen sicher ins Tal zurückgekehrt. Landwirtschaftsministerin Michaela Kaniba nutzte den traditionellen Albabtrieb, um den Bergbauern für ihre Arbeit zu danken und ihnen weitere Unterstützung durch den Freistaat Bayern zuzusichern. Und in Bregenz hat ein 18-Jähriger versucht, eine Tankstelle zu überfallen. Nachdem der Verkäufer kein Geld herausgegeben hatte, gab der Tatverdächtige vor dem Gebäude mehrere Schüsse mit einer Schreckschusswaffe ab. Kurz darauf wurde er von der Polizei festgenommen.
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5: Nun fällt das Wetter doch deutlich freundlicher aus, als wir das zunächst gedacht haben. Gut so, und deshalb erwartet uns morgen auch ein freundlicher Spätsommertag mit Sonne und Wolken und milden 20 Grad. Auch am Sonntag bleibt es erstmal spätsommerlich warm und freundlich. Bis zu 24 Grad. Erst gegen Abend gibt es dann wieder mehr Wolken.
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6: Normaler Verkehr im Sendegebiet. Ich wünsche euch eine gute Fahrt.
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1: Kalte Nächte, schöne Tage, ganz typisch Herbst. Nachts können die Temperaturen runtergehen in den einstelligen Bereich und untertags werden es dann wieder bis zu 20 Grad. Morgen zum Beispiel mit einem Mix aus Sonne und Wolken, auch der Sonntag spätsommerlich. Da wird sogar ein Tick wärmer, gegen Abend kommen neue Wolken rein.
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2: Normaler Verkehr im Sendegebiet. Ich wünsche euch eine gute Fahrt.

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1: Ich bin Katrin Müller. Feierlich haben die USA 25 Jahre nach den 9-11-Terroranschlägen der Opfer gedacht. Im Zentrum der Gedenkveranstaltungen die Orte, die damals angegriffen wurden. Das World Trade Center in New York und das Pentagon bei Washington. Sowie ein Feld im US-Bundesstaat Pennsylvania, auf das ein Flugzeug abgestürzt war.
2: Am Ground Zero, dem Ort der zerstörten Zwillingstürme in New York, lasen Angehörige die Namen der fast 3000 Getöteten vor. Auch New Yorks Bürgermeister Zoran Mamdani gedachte dort der Opfer, während US-Präsident Donald Trump an einer Gedenkveranstaltung am Pentagon teilnahm. 25 Jahre sind die Terroranschläge nun her, aber es gibt immer mehr Menschen, die an den gesundheitlichen Folgen leiden, unter anderem, weil sie giftigen Rauch und Staub eingeatmet haben. Daran sind inzwischen mehr Menschen gestorben als an den Anschlägen selbst. Aus New York, Christina Horsten.
1: Ein UN-Sonderberichterstatter sieht Ungleichheiten in Deutschland und fordert mehr Anstrengungen von der Bundesregierung zu ihrer Bekämpfung. Seit 2010 habe die Einkommens- und die Vermögensungleichheit in Deutschland zugenommen, was zu sozialer Verunsicherung beitrage, vor allem in der unteren Mittelschicht, hieß es. Betroffen sind demnach insbesondere Menschen mit Behinderungen, Einwanderer, Flüchtlinge und Frauen. Zum Abschluss der Haushaltswoche im Bundestag stand die Rentenreform im Fokus und einmal mehr haben die Pläne der Bundesregierung für heftige Debatten gesorgt. Dabei kommt die Kritik nicht nur aus den Reihen der Opposition.
3: In der Koalition wird seit Monaten um die abschlagsfreie Rente nach 45 Versicherungsjahren gestritten. Mehrere Ministerpräsidenten von CDU und SPD wollen sie behalten. Andere in der Union drängen dagegen darauf, die vereinbarte Reform durchzuziehen. Dazu gehört auch der frühere Rentenrebell Johannes Winkel. Er sagt, die Pläne berücksichtigen endlich auch die junge Generation. Die Opposition sieht das ganz anders. Die AfD nennt das geplante Aus einen Affront. Die Grünen halten die Reform für unsozial. Zoe Tassovali, Redaktion.
1: Zum Fußball. Robin Gosens hat dem FC Schalke 04 den Weg zum ersten Bundesligasieg seit 2023 geebnet. Nach einem Tor gegen seinen Ex-Club gewann der Aufsteiger zum Auftakt des dritten Spieltags mit 3:1 beim 1. FC Union Berlin.
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4: Mit Leon Dauter. Im Krankenhaus Weilheim stehen seltene Skeletterkrankungen im Mittelpunkt eines öffentlichen Infoforums am 30. September. Dabei wird die Anfang des Jahres gegründete Sektion für rekonstruktive Orthopädie vorgestellt. Die Veranstaltung unter der Schirmherrschaft von Gesundheitsministerin Judith Gerlach findet von 18 bis 20 Uhr statt. Und in Bregenz hat ein 18-Jähriger versucht, eine Tankstelle zu überfallen. Nachdem der Verkäufer kein Geld rausgegeben hatte, gab der Tatverdächtige vor dem Gebäude mehrere Schüsse mit einer Schreckschusswaffe ab. Kurz darauf wurde er von der Polizei festgenommen.
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5: Nun fällt das Wetter doch deutlich freundlicher aus, als wir das zunächst gedacht haben. Gut so, und deshalb erwartet uns morgen auch ein freundlicher Spätsommertag mit Sonne und Wolken und milden 20 Grad. Auch am Sonntag bleibt es erstmal spätsommerlich warm und freundlich. Bis zu 24 Grad. Erst gegen Abend gibt es dann wieder mehr Wolken.
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6: Normaler Verkehr im Sendegebiet. Ich wünsche euch eine gute Fahrt.
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1: Kalte Nächte, schöne Tage, ganz typisch Herbst. Nachts können die Temperaturen runtergehen in den einstelligen Bereich und untertags werden es dann wieder bis zu 20 Grad. Morgen zum Beispiel mit einem Mix aus Sonne und Wolken, auch der Sonntag spätsommerlich. Da wird sogar ein Tick wärmer, gegen Abend kommen neue Wolken rein.
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2: Normaler Verkehr im Sendegebiet. Ich wünsche euch eine gute Fahrt.

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3: Ich bin Katrin Müller. Einer Studie der Vereinten Nationen zufolge geht es in Deutschland nicht gerade gerecht zu. Vor allem Frauen, Kinder, Ostdeutsche, Ruhrgebietler, Einwanderer und Menschen mit Behinderungen sind benachteiligt, heißt es in dem Bericht des UN-Sonderberichterstatters.
4: Die Einkommens- und Vermögensungleichheit in Deutschland hat seit den 2010er Jahren deutlich zugenommen, heißt es in dem Bericht. Frauen beispielsweise verdienen hierzulande durchschnittlich 16% weniger als Männer. Dieser Gender Pay Gap sei nicht nur groß, sondern vor allem auch größer als in fast allen anderen westlichen Industrienationen. Deutschland müsse mehr Geld in die Kinderbetreuung stecken und die veraltete Infrastruktur erneuern. Dafür sollten Reiche etwa über die Erbschaft Steuer stärker eingebunden werden. Tanja Wagner, Nachrichtenredaktion.
3: Feierlich haben die USA 25 Jahre nach den 9/11-Terroranschlägen der Opfer gedacht. Im Zentrum der Gedenkveranstaltungen die Orte, die damals angegriffen wurden. Das World Trade Center in New York und das Pentagon bei Washington. Sowie ein Feld im US-Bundesstaat Pennsylvania, auf das ein Flugzeug abgestürzt war.
5: Niemand wird je vergessen, wo er oder sie zum Zeitpunkt der Terrorattacken gerade war. Und kaum einer, der sie erlebt hat, kann glauben, dass die Tragödie schon ein Vierteljahrhundert zurückliegt. Sie hat die Welt verändert. Präsident Trump sprach bei einer Gedenkveranstaltung am Pentagon. Man müsse im Terrorkampf stark und entschlossen bleiben, sagte er. An Ground Zero in New York war Trump mit seiner politischen Rede nicht willkommen. Dort gab es Schweigeminuten, Musik, Gesang, Glockenläuten und das traurige Verlesen der Namen tausender Opfer. Aus den USA, Tina Eck.
3: Bundesarbeitsministerin Bärbel Baas hat im Bundestag für die geplante Rentenreform geworben. Sie versprach angehenden Rentnerinnen und Rentnern Vertrauensschutz, falls die abschlagsfreie Rente nach 45 Versicherungsjahren eingeschränkt wird. Baas warnte, ohne Reform drohten Rentenkürzungen und deutlich höhere Beiträge. Zum Fußball. Robin Gosens hat den FC Schalke 04 zum ersten Bundesligasieg seit Mai 2023 geführt und damit die Sorgen seines früheren Clubs Union Berlin weiter verschärft. Eine Woche nach dem achtungsvollen Remis gegen den FC Bayern gewann der Aufsteiger aus Gelsenkirchen in Köpenick mit 3:1. Die Berliner bleiben dagegen sieglos in der Liga.
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6: Schön und mild wird's heute. Bis zu 20 Grad sind möglich. Am Himmel ein paar Wolken, aber auch die Sonne. Und der Sonntag ganz ähnlich. Fängt sehr schön spätsommerlich an. Warm bis zu 24 Grad. Gegen Abend dann wieder mehr Wolken und auch da die Nächte erstmal kalt.
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7: Normaler Verkehr im Sendegebiet. Ich wünsche euch eine gute Fahrt.
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1: Ich bin Katrin Müller. Feierlich haben die USA 25 Jahre nach den 9/11-Terroranschlägen der Opfer gedacht. Im Zentrum der Gedenkveranstaltungen die Orte, die damals angegriffen wurden. Das World Trade Center in New York und das Pentagon bei Washington. Sowie ein Feld im US-Bundesstaat Pennsylvania, auf das ein Flugzeug abgestürzt war.
2: Am Ground Zero, dem Ort der zerstörten Zwillingstürme in New York, lasen Angehörige die Namen der fast 3000 Getöteten vor. Auch New Yorks Bürgermeister Zoran Mamdani gedachte dort der Opfer, während US-Präsident Donald Trump an einer Gedenkveranstaltung am Pentagon teilnahm. 25 Jahre sind die Terroranschläge nun her, aber es gibt immer mehr Menschen, die an den gesundheitlichen Folgen leiden, unter anderem, weil sie giftigen Rauch und Staub eingeatmet haben. Daran sind inzwischen mehr Menschen gestorben als an den Anschlägen selbst. Aus New York, Christina Horsten.
1: Ein UN-Sonderberichterstatter sieht Ungleichheiten in Deutschland und fordert mehr Anstrengungen von der Bundesregierung zu ihrer Bekämpfung. Seit 2010 habe die Einkommens- und die Vermögensungleichheit in Deutschland zugenommen, was zu sozialer Verunsicherung beitrage, vor allem in der unteren Mittelschicht, hieß es. Betroffen sind demnach insbesondere Menschen mit Behinderungen, Einwanderer, Flüchtlinge und Frauen. Zum Abschluss der Haushaltswoche im Bundestag stand die Rentenreform im Fokus und einmal mehr haben die Pläne der Bundesregierung für heftige Debatten gesorgt. Dabei kommt die Kritik nicht nur aus den Reihen der Opposition.
3: In der Koalition wird seit Monaten um die abschlagsfreie Rente nach 45 Versicherungsjahren gestritten. Mehrere Ministerpräsidenten von CDU und SPD wollen sie behalten. Andere in der Union drängen dagegen darauf, die vereinbarte Reform durchzuziehen. Dazu gehört auch der frühere Rentenrebell Johannes Winkel. Er sagt, die Pläne berücksichtigen endlich auch die junge Generation. Die Opposition sieht das ganz anders. Die AfD nennt das geplante Aus einen Affront. Die Grünen halten die Reform für unsozial. Zoe Tassovali, Redaktion.
1: Zum Fußball. Robin Gosens hat dem FC Schalke 04 den Weg zum ersten Bundesligasieg seit 2023 geebnet. Nach einem Tor gegen seinen Ex-Club gewann der Aufsteiger zum Auftakt des dritten Spieltags mit 3:1 beim ersten FC Union Berlin.
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4: Schön und mild wird's heute. Bis zu 20 Grad sind möglich. Am Himmel ein paar Wolken, aber auch die Sonne. Und der Sonntag ganz ähnlich. Fängt sehr schön spätsommerlich an. Warm bis zu 24 Grad. Gegen Abend dann wieder mehr Wolken und auch da die Nächte erstmal kalt.
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5: Normaler Verkehr im Sendegebiet. Ich wünsche euch eine gute Fahrt.
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3: Ich bin Katrin Müller. US-Präsident Trump wird an diesem Wochenende in Irland erwartet. Bei dem Besuch ab heute stehen nicht nur politische Gespräche auf dem Programm. Trump ist auch zu Gast bei einem Golfturnier.
4: Zunächst will Trump in Dublin die irische Präsidentin Catherine Conley und Premierminister Micheál Martin treffen. Im Mittelpunkt seiner Reise steht aber auch der Golfsport. Am Sonntag besucht der US-Präsident die Schlussrunde der Irish Open auf seinem eigenen Golfresort in Doonbeg. Sein Besuch wird von Protesten begleitet. In Dublin und in Doonbeg sind Demonstrationen angekündigt. Die irische Polizei sprach vorab von einem der komplexesten Sicherheitseinsätze, die sie je durchgeführt habe. Aus London, Philipp Detlefs.
3: In gut einer Woche wird in Mecklenburg-Vorpommern und in Berlin eine neue Landesregierung gewählt. In Mecklenburg-Vorpommern können den Umfragen zufolge AfD und SPD mit vielen Stimmen rechnen. In Berlin Linke und CDU. Das unterstreichen auch aktuelle Daten unter anderem aus dem ZDF-Politbarometer.
5: Auf 37% kann die AfD dem aktuellen ZDF-Politbarometer zufolge in Mecklenburg-Vorpommern hoffen. 3 Punkte dahinter liegt die SPD von Ministerpräsidentin Schwesig. Sie zieht, viele im Land vertrauen ihr und wollen sie wieder als Landeschefin. In Berlin kommt die Linke den ZDF-Zahlen nach auf 23% und damit auf Platz 1. Es folgt die CDU mit 21%. Gewählt wird in Mecklenburg-Vorpommern und der Hauptstadt am 20. September. Lea Matschullert, Nachrichtenredaktion.
3: Feierlich haben die USA 25 Jahre nach den 9/11-Terroranschlägen der Opfer gedacht. Im Zentrum der Gedenkveranstaltungen die Orte, die damals angegriffen wurden. Das World Trade Center in New York und das Pentagon bei Washington, sowie ein Feld im US-Bundesstaat Pennsylvania, auf das ein Flugzeug abgestürzt war. Zum Fußball. In der Bundesliga hat der FC Schalke 04 den ersten Sieg seit Mai 2023 gefeiert. Der Aufsteiger aus Gelsenkirchen gewann gegen Union Berlin mit 3:1. Und Tennisstar Alexander Zverev ist bei den US Open ins Finale gestürmt und hat die große Chance auf seinen zweiten Grand Slam-Triumph. Der French Open-Sieger bezwang im Halbfinale den russischen Außenseiter Karen Khachanov nervenstark in 3 Sätzen. Am Sonntag geht es für Zverev dann um den Titel.
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6: Schön und mild wird's heute. Bis zu 20 Grad sind möglich. Am Himmel ein paar Wolken, aber auch die Sonne. Und der Sonntag ganz ähnlich. Fängt sehr schön spätsommerlich an. Warm bis zu 24 Grad. Gegen Abend dann wieder mehr Wolken und auch da die Nächte erstmal kalt.
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7: Normaler Verkehr im Sendegebiet. Ich wünsche euch eine gute Fahrt.
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